0: angekündigt. Dennoch fuhren weiter Schiffe durch das Rote Meer. Der Vorfall schürt die Furcht vor einer Ausweitung des Irankrieges.
1: Bundeskanzler Merz will offenbar weitere Posten neu besetzen. Laut Medienberichten soll die bisherige Schatzmeisterin der CDU, Hoppermann, neue Generalsekretärin werden. Bereits am Mittwoch war bekannt geworden, dass Kanzleramtsminister Frei Unionsfraktionschef werden soll. Die bisherige Gesundheitsministerin Warken übernimmt laut Medien seinen Posten im Kanzleramt. Ihr Ministerium wird demnach künftig vom bisherigen CDU-Generalsekretär Linnemann geführt. Merz will seine Personalentscheidungen heute offiziell bekannt geben. Bisher sind sie nicht bestätigt. Die spanische Regierung hat für zwei Regionen den sogenannten Notstand nationaler Tragweite ausgerufen. Das Innenministerium hat in der Nacht mitgeteilt, das gelte für die Hauptstadtregion und die nahe Provinz Ávila. Grund sind mehrere Waldbrände. Rings um Madrid haben bisher 10.000 Menschen ihre Häuser verlassen müssen. Mit dem ausgerufenen Notstand kann der Staat mehr Mittel für den Kampf gegen die Flammen ausgeben. Außerdem leitet dann eine militärische Kriseneinheit die Einsätze. Das Wetter für Deutschland. Heute Nacht meist klar, im Osten noch einzelne Schauer oder Gewitter und kühl 15 bis 5 Grad. Tagsüber in der Mitte und im Süden viel Sonne. Nördlich der Mittelgebiete halten sich die Wolken etwas länger. Es wird heißer, 19 bis 30 Grad. Die Zeit 2.03 Uhr.
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3: Die A1 Hamburg Richtung Bremen ist zwischen Harburg und Maschener Kreuz wegen Bergungsarbeiten bis Montagabend gesperrt. A27 Bremen Richtung Bremerhaven. Die Ausfahrt Bremen Industriehäfen ist wegen Bauarbeiten bis zum 29. Juli gesperrt. A281 Richtung Airportstadt. Zwischen Senator-Apel-Straße und Bremen-Neustadt bis Sonntag 19 Uhr wegen Fahrbahnerneuerung gesperrt. Die A281 Neustädter Hafen Richtung Airportstadt ist zwischen Bremenstrom und Bremen-Neustädter Hafen bis Sonntag 19 Uhr wegen Fahrbahnerneuerung gesperrt.
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4: Mit Ben Streubel. Dann haben wir hier das PPPPP, das ist das fantastisch perfekt polierte Popnacht-Package. Das wäre das letzte PPPPP, das ich für diese Woche an euch verschenken würde. Naja, verschenken ist auch nicht ganz richtig. So ein Hauch von Verdienen muss dabei sein, sonst macht es ja gar keinen Spaß. Aber ich gebe es euch dann mit nach Hause. 07221 2011, wer mitspielen möchte um ein PPPPP, ein fantastisch perfekt poliertes Popnacht-Package. 07221 2011.
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0: Ja, da habe ich die Tage ein Lied gemacht über Taxi für meinen Chef.
1: Ja, ich
0: Ja,
1: fahre
0: das war eigentlich
1: Taxi.
0: ein schönes Lied.
1: Okay.
0: Ja, nicht so ganz. Von wegen, dass wir meistens immer schneller da sind, als dem Kunden das lieb ist. Und dann müssen wir sie schnell aus der Kneipe holen, weil der Nächste
1: Ja.
0: auch wieder wartet.
1: Ach
0: Ja,
1: so,
0: und solche Sachen
1: das
0: halt.
1: kenne ich gar nicht. Dass
0: Ja.
1: man schneller da ist als als dem Kunde das Liebes, kenne ich nicht. Aber okay. Und das andere Thema noch? Vielleicht noch ein zweites?
0: Ja, dann habe ich auch eins über Van Eickel gemacht.
1: Ja.
0: Ja, von wegen, nichts ist so scharf wie die Currywurst von Gerd Herzog. Ja.
1: Da kriegst du dann lebenslang dann neue Currywurst umsonst.
0: Und da habe ich aber auch mit reingepackt, unter anderem
1: Ja.
0: ja, von deinem Kollegen Ecki aus Meiningen. Da habe
1: Oh.
0: ich auch was mit
1: Oh,
0: beigepackt.
1: da
0: Ja.
1: freut er sich. Das ist ja fantastisch. Aber schön. Also auf jeden Fall den Kreativen, denen ist die Nacht natürlich Freund. Wir spielen zwei Fragen zum heutigen 24.07. Vor genau 70 Jahren, als du noch gar nicht auf der Welt warst, da gab es die erste Live-Übertragung im amerikanischen Fernsehen. Und die berichteten über den Untergang eines Kreuzfahrtschiffs Andrea Doria. Wer hat denn über dieses Schiff gesungen? Welcher deutsche Rockstar? War das Peter Maffay, Udo Lindenberg oder Herbert Grönemeyer?
0: Also Grönemeyer wüsste ich nicht, den habe ich auch schon gefahren. Dann war Peter Maffay oder Udo Lindenberg. Ich meine, das wäre der Udo gewesen.
1: Das ist richtig. Wie war denn Herbert Grönemeyer bei dir im Taxi als Kunde?
0: Oh, menschlich, ganz normal.
1: Was war euer
0: Wie ein
1: Thema?
0: Kumpel.
1: Habt ihr irgendwas Schönes gesprochen oder hast du ihm mal vielleicht einen schönen Song komponiert, das mit der Currywurst? Da hat er ja schon mal was gehabt von.
0: Nee,
1: Ja.
0: da hatten wir leider keine Zeit zu.
1: Ja.
0: Er war da online beschäftigt, E-Mail schicken und
1: Ach
0: so.
1: so, was aber auch.
0: Und
1: Das ist ja
0: das
1: super.
0: waren auch nur 10 Minuten Fahrzeit.
1: Na gut, also ich frage dich nicht, wo er hingefahren ist. Heute vor 46 Jahren wurde das Album Back in Black veröffentlicht. Welche Rockband hat denn Back in Black veröffentlicht? Waren das AC/DC, A oder B Metallica oder C Iron Maiden? Back in Black.
0: Also da kann ich nur raten, weil das ist überhaupt nicht meine Musikrichtung.
1: Ja, ich kann dir
0: Aber da
1: einfach.
0: würde ich sagen, da
1: Kann ich
0: tippe
1: dir
0: ich
1: auch
0: mal
1: mal
0: auf
1: helfen.
0: Iron Maiden.
1: Oh, das ist so schade. Ich hätte dir jetzt noch geholfen. Du hättest es einfordern können. Ich hätte die gesamte Titelliste vorgelesen von Back in Black. Ah.
0: Hätte mir auch leider nichts
1: Auch
0: gesagt.
1: ne, Hell's Bells hätte nichts gesagt. Shoot to Thrill.
0: Hells Bells?
1: Ja, you shook
0: Hells
1: me all
0: Bells,
1: night
0: war das
1: long.
0: nicht AC/DC?
1: Ah ja, deswegen. Ich hätte doch geholfen. Na gut. Aber ich wünsche dir eine gute. Wir hören uns ganz bestimmt wieder. Das waren schöne Geschichten von Herbert Grönemeyer. Dann
0: Ja,
1: wünsche dir eine gute
0: mit
1: Nacht. Ja, ciao,
0: Sicherheit.
1: ciao, Andi.
0: Oh, ciao, ciao.

Harry Styles, American Girls. Es ist 2.21 Uhr. Da piept's und da laufen Tiere auf der A1 in beiden Richtungen. Passt ihr bitte auf. A1 Osnabrück-Münster zwischen Münster-Nord und Münsterland-West. Tiere auf der Fahrbahn. Kultischer Song voraus. Die Bengals in der Popnacht. 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

Bam, bam, bam. 2.27 Uhr, na, man kann gut sagen 28, bitte in beiden Richtungen aufpassen auf der A28, Bremen-Oldenburg. Da laufen Rehe auf der Autobahn zwischen Ganderkesee Ost und Ganderkesee West. Hier ist die Popnacht.

0: Lana Del Rey um 2.31 Uhr.
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9: Heute setzt sich nach einem grauen und meist trockenen Beginn zögerlich die Sonne durch. Die Höchstwerte reichen dabei von 19 bis 22 Grad. Der Samstag bringt einen recht freundlichen und meist trockenen Mix aus Sonne und Wolken bei 22 Grad an der See bis 28 Grad rund um das Steinhuder Meer. Später können sich aber zumindest einzelne Schauer bilden.
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10: Vorsicht bitte in beiden Richtungen auf der A28 Bremen-Oldenburg. Zwischen Gandakesee Ost und Gandakesee West laufen Rehe. Die A1 Hamburg Richtung Bremen ist zwischen Harburg und Maschener Kreuz wegen Bergungsarbeiten bis Montagabend gesperrt. A281 Richtung Erpoltstadt. Zwischen Senator Apelstraße und Bremen-Neustadt bis Sonntag 19 Uhr wegen Fahrbahnerneuerung gesperrt.
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0: Und die am meisten unterschätzte Höchsttemperatur Sandau an der Elbe, 24 Grad heute. Hier ist die Popnacht. Ich bin Ben Sträubel.

0: Keeping Your Head Up. Hier ist die Popnacht und natürlich im Therapiekreis hält man ja zusammen. Da will man auch wissen, was macht denn der andere oder der eine gerade, wie Rainer, wenn er im Urlaub ist. Guten Morgen, Rainer aus Halle.
1: Guten Morgen, Benni.
0: Und du bist im Urlaub in Kärnten. Du hast ein schönes Bild geschickt. Ist das bei dir vor der Haustür, was ich da sehe, da mit den vielen Bäumen und dem See?
1: Das ist der Brennsee, in Feld am See.
0: Ja, genau. Wo bist du denn gerade? In der Dusche oder weil das so hallig klingt?
1: Nee, ich bin gerade auf dem Zimmer.
0: Ach so, das Zimmer hat keine Teppiche oder wie?
1: Die haben sie Gott sei Dank rausgemacht.
0: Gott sei Dank rausgemacht.
1: Ach so. Ja.
0: Ja. Also, du bist mit deiner Partnerin unterwegs. Ist so alles in Ordnung? Oder das klingt so, als wärst du vielleicht irgendwo in den Keller verbannt worden und es gab schon den ersten Krach. Nein, ne? Alles gut.
1: Nee, hoffentlich. Alles gut.
0: Ja, das ist schön. Und wie verbringt ihr denn den heutigen Tag oder das Wochenende generell jetzt in Kärnten?
1: Ja, heute machen ein paar Touren und dann Wochenende ja auch ein paar Touren. Und doch mal gucken.
0: Ein paar Touren? Was sind denn ein paar Touren? Das klingt nach einem Bruch irgendwo, nach was Kriminellem.
1: Ja, so Tagesfahrten.
0: Mit was denn?
1: Heute fahren wir... Bitte?
0: Mit dem Auto oder
1: mit dem Fahrrad? Mit dem Auto, ja. Fahren wir los.
0: Ja. Bist du so schüchtern heute Nacht? Ne? Ist deine Partnerin in der Nähe?
1: Ja, die pennt schon.
0: Ach so, deswegen. Ja, da liegt nicht so viele Sätze. Vor allen Dingen du bist wahrscheinlich im Bad, vermute ich mal, in deinem Hotel. Die wird sich dann auch wundern, mit wem du nachts sprichst. Du kannst das erklären, wenn du jetzt aus dem Bad rauskommst und du sagst dann, ich habe da mit jemandem vom Radio gesprochen, glaubt die?
1: Ja, die glaubt das. Ich habe dir das schon erzählt, dass wir schon mal öfter gesprochen haben.
0: Ach so, ja, da bin ich ja beruhigt. Du, ich kann mich erinnern, ne? Du fährst Kuttermesser aus, ne?
1: Ja, genau.
0: Ja, ich kann mich erinnern. So, dann habt eine gute Zeit im Urlaub jetzt und mach ein bisschen gute Stimmung weiter bei deinen Touren. Und ich spiele deinen Lieblingssong, ja? Bis bald, ciao.

0: Geburtstag, ich sehe ihn schon von weitem strahlend. Ja, ein Happy Birthday!
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0: Happy Birthday, liebe Inge! Inge feiert den 31. Geburtstag in einem Wohnwagen in der Nähe von Würzburg, Heidingsfeld. Eigentlich wollte sie mit ihrem Partner den 31. am Comer See begehen, aber das hat nicht funktioniert, weil eben das Auto nicht mehr fuhr. Und dann konnte man das Ding nicht mehr ziehen. Jetzt sind sie beide in diesem Wohnwagen und feiern den Geburtstag eben auf dem Gartengrundstück der Oma. Was ja auch geht. Ja, kann ja auch schön sein. Unser Hauch von Comer See gibt es in Würzburg am Main vielleicht. Vielleicht findet man auch den einen oder anderen See noch. Oder man baggert im Garten der Oma noch was aus. Dann hat man vielleicht einen Schwimmteich und nennt dann eben vielleicht die eine oder andere Pflanze Como und Bellagio, Menaccio und so. Und schon hat man ein bisschen italienisches Flair. Lasst es euch gut gehen und ich spiele jetzt diesen Hit hier für die beiden. Für die Geburtstagsfeier haben sie sich zu zweit Marshmello und die Jonas Brothers ausgesucht. Slow Motion, hier ist die Popnacht.

Motion Marshmallow und die Jonas Brothers. 2.52 Uhr ist es auf der A1 Münster Richtung Osnabrück. Sind Menschen auf der Fahrbahn zwischen Kreuz Münster Süd und Münster Nord. Das ist der neue Hit von Bruno Mars.

Hit von Bruno Mars. Ich habe mal in der Zwischenzeit den Flügel reinschieben lassen. Jasmin Thompson und ihre Version von Mad World in der Popnacht.

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1: Um 3 Uhr mit Heike Lüttich. Das neue Gewaltschutzgesetz tritt in Deutschland erst 3 Monate später in Kraft als geplant. Zu den Maßnahmen, die vor häuslicher Gewalt schützen sollen, gehört auch die elektronische Fußfessel, die allerdings nur befristet eingesetzt werden darf. Klaus Reginek.
2: Eigentlich sollte das Gesetz zum 1. April 2027 in Kraft treten. Jetzt wird es der 1. Juli, berichtet das Redaktionsnetzwerk Deutschland. Ein Grund dafür sind die nötigen Vorbereitungen für die elektronische Fußfessel. Elektronische Fußfesseln überwachen den Aufenthaltsort von Gewalttätern und schlagen Alarm, wenn sich diese etwa der Wohnung eines Opfers nähern. Künftig können Betroffene von häuslicher Gewalt aber auch ein Warngerät bekommen, das ihnen überall anzeigt, wenn sich der Täter unerlaubt nähert. Das Vorbild stammt aus Spanien.
1: 60 Länder müssen ab heute früh einen neuen Zoll auf Importe in die USA zahlen. Das Büro des US-Handelsbeauftragten Greer hat mitgeteilt, das gelte für 99% der US-Importe, auch für bestimmte Produkte aus der EU. Auf Waren aus Ländern, die aus Sicht der USA angemessene Gesetze gegen Zwangsarbeit erlassen haben, werden demnach 10% Abgaben fällig. Wer zu wenig gegen Zwangsarbeit tue, müsse einen höheren Satz von 12,5% zahlen. Die UNESCO berät bis Montag in Südkorea über neue Welterbestätten. Das Welterbekomitee will zuerst im Eilverfahren über Orte sprechen, die durch Kriege oder den Klimawandel bedroht sind. Deutschland hat beantragt, die Waldsiedlung Zehlendorf in Berlin der Welterbestätte Siedlungen der Berliner Moderne hinzuzufügen. Am Wochenende geht es unter anderem um die Strände, an denen die Alliierten in der Normandie gelandet sind. Der Deutsche Fußballbund hat für den späten Vormittag zu einer Pressekonferenz in seiner Zentrale in Frankfurt eingeladen. Es wird erwartet, dass dort Jürgen Klopp als neuer Bundestrainer offiziell vorgestellt wird, nachdem die DFB-Gremien seiner Berufung zugestimmt haben. Aus Frankfurt, Tim Brockmeier.
3: Dem Vernehmen nach findet die notwendige Sitzung von Aufsichtsrat und Gesellschaftern der DFB GmbH erst heute Morgen statt. Weil das finale Go am Ende aber nur eine Formalie ist, alle beim DFB wollen Klopp als Bundestrainer, steht mehr oder weniger fest, dass der neue DFB-Elf-Chef dann auch um 11 Uhr auf dem Pressekonferenzpodium in der Zentrale des Verbandes sitzen wird. Erwartet wird dann nicht weniger als eine Art Rede zur Lage der Fußballnation. Was muss sich ändern, damit die Nationalmannschaft wieder zumindest erweiterte Weltspitze ist? DFB-Wunschkandidat Jürgen Klopp wird direkt mit seinem ersten öffentlichen Auftritt als neuer Bundestrainer liefern müssen.
1: Das Wetter für Deutschland. In der Nacht meist klar, im Osten noch einzelne Schauer und Gewitter bei 15 bis 5 Grad. Tagsüber dann in der Mitte und im Süden viel Sonne, nördlich der Mittelgebiete länger Wolken bei 19 bis 30 Grad. 3:03 Uhr.
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4: Die A1 Hamburg Richtung Bremen ist zwischen Harburg und Maschener Kreuz wegen Bergungsarbeiten bis Montagabend gesperrt. A281 Richtung Airportstadt zwischen Senator Apelstraße und Bremen Neustadt bis Sonntag 19 Uhr wegen Fahrbahnerneuerung gesperrt.
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5: Mit Ben Streubel. Und in wenigen Minuten habe ich nochmal die Möglichkeit, euch wertvolle Backwaren zu erspielen aus einer kleinen Bäckerei in Meiningen in Thüringen. Ich war schon mal da, ich musste schon mal eine Nacht mitbacken. Das werde ich heute Nacht vermeiden, dass ich irgendwie die Wette verliere. Falls ich irgendwo ins Straucheln gerate, dann könnt ihr mir helfen als Telefonjoker unter 07221 2011. Habt ihr schon mal die Ziffernfolge im Kopf? Also wenn ich nicht weiter weiß, dann gerne mal durchklingeln. Als Telefonjoker werdet ihr von mir natürlich belohnt mit guter Energie. Unser Bäcker-Musikrätsel in 7 Minuten.
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0: in the dark. Die Popnacht ist hier.
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0: Die letzte Chance für diese Woche, mich in die Backstube zu bekommen. Eckhard kann vielleicht jetzt in der Urlaubszeit ja eine gute Vertretung gebrauchen, aber ich habe keine Lust mehr zu backen bei ihm. Guten Morgen, lieber Bäckermeister.
3: Ja, Urlaubszeit. Guten Morgen. Ich werde Sie nutzen, die Chance.
0: Ja, ja.
3: Urlaubszeit. Gestern 3 Leute haben mich besucht.
0: Ah, die alle Urlaub hatten. Okay.
3: Eigentlich waren es 4.

0: mal eine hast mit Beiwagen, dann melde ich mich an. Ja, dann komme ich vielleicht auch
1: mal. Der Bäcker und der Bennybär.
0: Das wäre lustig. Und dann liefern wir gemeinsam die Backwaren aus.
1: Weil ja.
0: Das würde ich noch ganz gerne machen. Aber in der Backstube, das ist die Hölle. Das ist nicht mein Ding.
1: Ja, vielleicht wird es ja heute wieder passieren.
0: Okay, welches Instrument hören wir denn?
1: Der Junge ist heute da mit der Mundharmonika.
0: Na gut, dann die macht mir nix. Das ist doch also die Partnerin von dem Keyboard von Dieter Böhr-Maschine.
1: So
0: ungefähr. Also dann haben wir noch zwei schöne Songs. Ich bereite mich vor. Adam Taylor mit Burn Brighter ist ein neuer, gut riechender Hit. Mach doch nicht so einen Lärm.
1: Das ist der Backofen.
0: Okay.
1: Der schreit nach dir.
0: Jo, dann machen wir Katy Perry noch.
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0: ADMT, Adam Taylor, Burn Brighter, neuer Hit in der Popnacht.
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0: Eckart spielt auf der Mundharmonika. Erkenne ich den Song, erspiele ich euch wertvolle Backwaren, dann versage ich. Hänge 07221 2011. Ich freue mich über Telefonjoker, natürlich nur über Wertige. So, lieber Eckart, dann leg mal los.
3: Der Beat war gespannt. Also, meine liebe Sonja und der Ralf, die sind ja sogar im Urlaub wach und hören Popnacht, was ich sehr lobenswert finde. Bei diesem Lied haben sie sich das erste Mal geküsst.
0: Oh, ist das romantisch, das ja. Das ist typico.
3: Ja, eine Nummer 1-Hit aus Great Britain.
0: Mhm.

0: Ach, ist das schön. Ja.
1: Ja.
0: Jetzt bist du Rudi Ratlos.
1: Heißt der Geiger.
0: Ja.
1: Ich muss ein bisschen Zeit schinden, aber hier klingelt ein Telefonjoker. Hallo, hier ist die Popnacht. Wer ist denn da?
2: Einen wunderschönen guten Morgen, lieber Ben. Ich rette dich, der Retter naht.
1: Ciao.
2: Und zwar ist das Ronan Keating. If tomorrow never comes. Aber der Benny Bär, den rette ich sehr.
1: Ja,
0: If
1: tomorrow never comes.
0: Du sollst doch nicht anrufen. Ja.
1: Lieber René aus Weil am Rhein, ist das, ne?
0: Schlimm.
2: Ja, genau.
1: Ruf immer wieder an.
2: Immer wieder gerne.
1: Danke dir.
2: Es war mir ein Vergnügen.
1: Gute Nacht. Du bekommst in diesem Moment alle Smartphones aus dem Himmel von Marlon Brando runtergeworfen.
2: Ach, hervorragend.
1: Sehr gut.
2: Liebe Marlon und dich.
1: Wollte ich mal sagen. Also.
0: René aus Weil am Rhein, der kommt auf meine Liste.
1: Was bekommt der Erste, der in deiner Backstube brüllt? Popnacht.
0: Ja, zum Wochenende gibt es nochmal. Leider ohne Benny Bär gebacken, aber das berühmt-berüchtigte Benny Bär Bärlauchbrot.
1: Bis nächste Woche.
0: Bis

0: Romantico, Ronan Keating, If Tomorrow Never Comes. Es ist jetzt 3:25 Uhr. Ich war kurz von der Zeit zurück. Vorsicht auf der A4 Erfurt Richtung Kirchheimer Dreieck zwischen Wandersleben und Gotha. Da steht ein defektes Fahrzeug auf der Fahrbahn.
1: Das ist

0: The Fray kloppt noch ein bisschen auf einem Ton. Dann muss der Flügel raus. Es ist 3.30 Uhr.
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2: Heute setzt sich nach einem grauen und meist trockenen Beginn zögerlich die Sonne durch. Die Höchstwerte reichen dabei von 19 bis 22 Grad. Der Samstag bringt einen recht freundlichen und meist trockenen Mix aus Sonne und Wolken bei 22 Grad an der See bis 28 Grad rund um das Steinhuder Meer. Später können sich aber zumindest einzelne Schauer bilden. Am Sonntag verdecken häufiger Wolken die Sonne. Und im Verlauf ziehen einige mitunter kräftige Schauer oder Gewitter durch. Die Temperatur erreicht dabei zwischen 19 und 23 Grad.
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3: Die A1 Hamburg Richtung Bremen ist zwischen Harburg und Maschener Kreuz wegen Bergungsarbeiten bis Montagabend gesperrt. A27 Bremen Richtung Bremerhaven. Die Ausfahrt Bremen Industriehäfen ist wegen Bauarbeiten bis zum 29. Juli gesperrt. A281 Richtung Airportstadt. Zwischen Senator-Apelt-Straße und Bremen-Neustadt bis Sonntag 19 Uhr wegen Fahrbahnerneuerung gesperrt.
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0: Und die am meisten unterschätzte Höchsttemperatur, Eichstrut. Da bekommen wir heute 25 Grad im besten Fall. Hier ist die Popnacht. Mein Name Ben Sträubel.

0: wir motivieren Katrin noch ein bisschen. Die ist in Horskirch zu Hause und trägt aber gerade bei Magdeburg Zeitungen aus oder in Magdeburg.
1: Nein, Markdorf.
0: Markdorf heißt es.
1: Magdeburg ist im Osten. Das wäre ein bisschen arg weit weg.
0: Das ist sehr lustig, weil das ist sozusagen transkribiert. Du hast eine. Es ist transkribiert.
1: Ach, bei dir funktioniert das? Bei
0: ja,
1: mir?
0: Ja, bei mir funktioniert das. Das ist so, du hast was gesprochen, eine Audio, und ich krieg das dann als Text.
1: Ja, ja. Ne?
0: Und dann kommst du aus Horskirch und dann steht, bin in Magdeburg für Zeitungen unterwegs.
1: Siehst du, nee, ja,
0: ja, das ist alles der Wahnsinn, ne? Technische so, Unterstützung, ruiniert
1: okay,
0: einen, KI macht irgendwelches Zeug, man wird ruiniert sozusagen. Es hat aber einer was sehr Lustiges geschrieben, da muss ich lachen, also der schrieb Frank aus, ich glaube Lingen, da war ich der Penge Schäubel hat das transkribiert. Das kam raus bei meinem Namen.
1: Ja,
0: ich das
1: ja.
0: Naja, gut.
1: KI macht KI-Dinge.
0: Ja, wir wissen ja, wer gemeint ist, dann ist alles in Ordnung. So, du trägst Zeitungen aus, du hast geschrieben, dass ich hoffe, dass das stimmt, dass du dem Becky, dem Bäckermeister,
1: ja,
0: alles Liebe wünschst.
1: Ja, ja, genau.
0: Ihn grüßen möchtest und das möchtest du aber nicht im Radio sagen.
1: Nein, ich das muss nicht unbedingt. Im,
0: ja,
1: weißt
0: jetzt,
1: du?
0: Jetzt ist
1: mir war
0: passiert.
1: Nur wichtig, dass der Ecki das mitbringt.
0: Bist du so ein bisschen verliebt in ihn?
1: Nein.
0: Was findest du denn sympathisch?
1: Aber ich finde ihn sympathisch.
0: Ja, was ist denn
1: er
0: daran sympathisch?
1: Er wird manchmal ein bisschen viel, wenn du mit ihm redest.
0: Ja.
1: Aber wenn man, wo ich direkt mit ihm geredet habe, quasi, wo ich bei euch ne, zugeschaltet war, voll also, sympathisch, voll lieb und so.
0: Ach so, also. Als Telefonjoker warst du mal dabei?
1: Ja, ja,
0: ah, ja.
1: Ja,
0: ja, okay, gut. Und das ist, ja, mich interessiert es einfach, als führender Mann Deutschlands möchte man ja wissen, wie kann man sich noch ein bisschen verbessern, updaten und so, wenn du sagst, der Ecki ist so ein Vorbildmann. Dann kann man sich da vielleicht nochmal anders reinarbeiten, aber ich weiß nicht, für mich ist das, glaube ich, nicht der richtige Typ. Ne? Aber ich werde es weitergeben. Ne?
1: Ja, das wäre lieb.
0: So, dass es seine Frau nicht erfährt.
1: Meine Frau? Wenn, dann mein Freund?
0: Seine
1: und der
0: Frau.
1: Kann das ruhig erfahren. Ach so.
0: Seine Frau.
1: Ja gut, da habe ich nichts mehr
0: ja,
1: zu tun.
0: Ja, das ja ich auch nicht.
1: Da dann bin ich raus, da muss er sich
0: Ich wünsche dir eine gute Nacht weiter beim Zeitung-Austragen in Magdeburg.
1: Danke dir auch.
0: Okay, ciao, ciao.

Ja. 3.47 Uhr ist es. Vorsicht, ein Unfall ist passiert auf der A1 Fehmarn in Richtung Lübeck zwischen Oldenburg Süd und Lehnsahn. Da ist dieser Unfall ungesichert. Ihr fahrt da ein bisschen vorsichtig ran. Passt auf. Die Popnacht ist hier mit was Kultischem.

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Was ich ja gerne mal machen wollte, immer schon im Leben. Der Nachbar hat im Westerwald auch einen Traktor, aber ich bin nie Traktor gefahren. Er hat mir es auch nie erlaubt, aber vielleicht macht das mal Luis. Der ist in Kirch am Bolanden in Rheinland-Pfalz zu Hause. Guten Morgen, Luis. Luis! Ja, jetzt ist seine Verbindung abgebrochen. Eben war es schon schwierig. Da hat er schon nicht reden können. Also Luis ist auf einem Trecker und sammelt irgendwie Raps auf. Hat er zumindest eben gerade noch so formulieren können. Vielleicht hat er auch was anderes geahnt und ich habe es nicht so richtig gehört. Er darf auf seinem Trecker auf jeden Fall sehr laut Musik hören. Da hat sein Chef nichts dagegen und es wäre sehr schön, wenn Pink nochmal in die Ohren käme bei ihm und übers Feld trällern könnte. Das kann sie. Ne? Mit Runaway, Grüße nach Kirch am Bolanden. Wenn ihr der Welt noch was zu sagen habt, dann schreibt gerne eine WhatsApp. Wer bei Stimme ist, WhatsApp Audio. 07221 2011.

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1: Depeche Mode, es ist 3.57 Uhr. Vorsicht bitte auf der A38 Halle in Richtung Göttingen zwischen Schafstedt und Querfurt. Da steht ein defektes Fahrzeug auf der Fahrbahn. Die Popnacht ist hier mit Loi.
2: Hallo?

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1: Um 4 Uhr mit Heike Lüttich. Frankreich bittet wegen der schweren Waldbrände im Land andere EU-Staaten um Hilfe. Präsident Macron hat in der Nacht mitgeteilt, er habe beantragt, dass der Zivilschutzmechanismus der EU ausgelöst wird. Damit werde man schnell Unterstützung für die Brandbekämpfung aus der Luft bekommen. Er rechnet mit Löschflugzeugen und Schwerlasthubschraubern aus Kroatien, Tschechien und der Slowakei. Aktuell kämpft die französische Feuerwehr an der Atlantikküste und in Südfrankreich gegen mehrere Großbrände. Tausende Menschen sind bereits evakuiert worden. Ein Bundesgericht im US-Bundesstaat Minnesota hat einen 59-Jährigen zu 2x lebenslänglich plus weiteren 40 Jahren Gefängnis verurteilt. Er hatte vor gut einem Jahr eine Politikerin und ihren Ehemann erschossen, offenbar aus Hass auf die Demokraten. Der Täter wurde erst nach 2 Tagen Großfahndung festgenommen. Aus Washington, Nina Barth.
2: Im Juni vergangenen Jahres klingelte der nun Verurteilte, als Polizist verkleidet, an der Haustür der demokratischen Politikerin Melissa Hortman. Der 59-Jährige erschoss Hortman und ihren Ehemann. Zuvor hatte er am Haus eines weiteren demokratischen Politikers Schüsse abgefeuert. In diesem Fall überlebten der Politiker und seine Frau schwer verletzt. Der 59-Jährige hat die Taten gestanden, auch um einer möglichen Todesstrafe auf Bundesebene zu entgehen. Stattdessen nun 2x lebenslang plus zusätzliche 40 Jahre Gefängnis.
1: Das neue Gewaltschutzgesetz tritt erst zum 1. Juli 2027 in Kraft, 3 Monate später als geplant. Das berichtet das Redaktionsnetzwerk Deutschland. Ein Grund für die Verzögerung sind die nötigen Vorbereitungen, damit auch Täter häuslicher Gewalt mit einer elektronischen Fußfessel überwacht und Opfer geschützt werden können. Künftig können Betroffene von häuslicher Gewalt auch ein Warngerät bekommen, das ihnen überall anzeigt, wenn sich der Täter unerlaubt nähert. Der Ecuadorianer Richard Carapaz hat gestern die 18. Etappe der Tour de France gewonnen. Es war die erste der 3 anspruchsvollen Alpenetappen. Holger Gerska.
3: 2x Ziel in Alpe d'Huez. Heute und morgen wird das Radsportmecker in den Alpen die Entscheidung dieser Tour erleben. Erwartet werden hunderttausende Zuschauer. Die beiden Etappen sind allerdings sehr unterschiedlich. Die morgige ist die superschwere Königsetappe. Die heutige ist mit 128 Kilometern sehr kurz und am Anfang noch moderat, führt allerdings im Gegensatz zur Samstagsetappe über die legendären 21 Kurven in den durch die Tour de France berühmt gewordenen Skiort. Dieses 19. Teilstück besitzt also so viel Prestige, dass Ausreißer sicherlich keine Chance haben, anders als gestern.
1: Das Wetter für Deutschland. In der Nacht meist klar bei 15 bis 5 Grad. Tagsüber in der Mitte und im Süden viel Sonne, nördlich länger Wolken. 19 bis 30 Grad. 4.03 Uhr.
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4: Vorsicht bitte auf der A7 Hamburg Richtung Hannover zwischen Schwarmstedt und Berghof liegen Gegenstände. A281 Richtung Airportstadt zwischen Senator Apelstraße und Bremen Neustadt bis Sonntag 19 Uhr wegen Fahrbahnerneuerung gesperrt.
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5: Mit Ben Schäuble, da habe ich noch unser finales Spiel für diese Show. Da dürft ihr euch gerne noch ein Popnacht-Package verdienen in 7 Minuten. Da geht's mal um 2 Hits, die heute Geburtstag feiern.
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2: 2 Nummer 1 Hits. Jetzt hört ihr sie sehr schnell an euch vorbeirauschen. Welche sind's? 0722120111. Welche beiden Songs haben da heute Geburtstag? Waren Nummer 1 Hits an diesem 24.07. irgendwo auf diesem Planeten? Vielleicht auch außerhalb des Sonnensystems? Falls ihr sie erkannt habt, spielt das auch sowieso keine Rolle. 0722120111 für ein Popnut-Package.

Olivia Rodrigo. Es ist 4:15. Vorsicht auf der A2 Berlin in Richtung Hannover. Da liegen mehrere Holzteile auf der Autobahn zwischen Raststätte Bördenort und Bornstedt. Was Kultisches. Und danach lösen wir das Rätsel auf.

0: mit Gruß in die Cloud zu Prince, When Doves Cry, in der Popnacht.
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0: Da sind sie, die Nummer 1 Hits, und die rauschen an euch vorbei. Konzentration. Da weiß doch Mehmet aus Gummersbach mehr über diese Songs. Guten Morgen, Mehmet. Hallo.
3: Ja, schönen guten Morgen, Mehmet. Ja,
0: hallo. So, dann sag mal, was hast du erkannt?
3: Ja, also ich habe Will Smith mit Wild Wild West gehört,
0: ja.
3: Und UB40 Falling in Love.
0: Falling in Love with you, so ist es. Und UB40. Dafür bekommst du schon mal ein schönes Popnacht-Package. Vielleicht kommst du auch direkt in deiner Firma an.
3: Ja, vielen lieben Dank.
0: Ja, da werden alle anderen neidvoll gucken auf das, was du da bekommst, was du auspackst.
3: Ja.
0: Du bist in einer metallverarbeitenden Firma. Was darfst du denn machen, oder Nacht?
3: Richtig, ja. Ja, also wir beschichten halt für die Autoindustrie Schrauben und andere Metalle halt.
0: Das, ja, das heißt also, du bist da vor irgendwelchen Gerätschaften, vor Monitoren und sowas, ne?
3: Genau,
0: oder
3: Anlagen.
0: Wie siehst du das? Wann kommst du nach Hause?
3: Ja, und
0: wie viel Uhr bist du zu Hause?
3: 6 Uhr.
0: 6 Uhr ist in Ordnung, ne? Da bin ich immer noch nicht zu Hause. Da bin ich noch unterwegs auf den Autobahnen, Bundesstraßen und Feldwegen.
3: Nee, also... Ja, ich habe nur kurz, also 20 Minuten Fahrzeit, weniger vielleicht.
0: Oh ja, das ist ganz circa. Gut. Ich fahre aus Überzeugung ein bisschen länger.
3: Ja.
0: Da komm ich runter. Wann geht's in Urlaub für dich?
3: Ja,
0: du hast Urlaub bald, ne? Wann geht's los?
3: Also in zweieinhalb Wochen.
0: Wo fährst du hin?
3: Ja, nach Kosovo.
0: Kosovo.
3: Und dann nach Albanien aufs Meer.
0: Schön.
3: Für eine Woche.
0: Ist also dann auch nochmal 400 Kilometer sind das ja ans Meer da, ne?
3: Ja.
0: Okay, dann
3: genau.
0: Für einen Tagesausflug wahrscheinlich dann ganz okay. Dann meldest du dich, wenn du im Urlaub bist. Ja? Sorry?
3: Super. Ja, ich hoffe, ich komme durch.
0: Genau, du meldest dich und dann gibst du mal einen kleinen Stimmungsbericht aus dem Kosovo und vom albanischen Meer. Dann bis bald. Gute Zeit. Ciao, Mehmet.
3: Ja, vielen lieben Dank, Grüße.

Neuer Hit von Tovalo und Stromae, De Fleur, haben wir gerade gehört hier. In der Popnacht ist es 4.24 Uhr. Vorsicht, ein Mensch läuft auf der A42 auf der Fahrbahn. Kamp-Lindfort-Dortmund zwischen Gelsenkirchen-Zentrum und Gelsenkirchen-Schalke läuft ein Mensch auf der Fahrbahn. Ihr Vater, bitte besonders vorsichtig. Hier ist die Popnacht mit Justin Timberlakes Kultsong.

0: Es ist 4.30 Uhr.
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2: Heute setzt sich nach einem grauen und meist trockenen Beginn zögerlich die Sonne durch. Die Höchstwerte reichen dabei von 19 bis 22 Grad. Der Samstag bringt einen recht freundlichen und meist trockenen Mix aus Sonne und Wolken bei 22 Grad an der See bis 28 Grad rund um das Steinhuder Meer. Später können sich aber zumindest einzelne Schauer bilden. Am Sonntag verdecken häufiger Wolken die Sonne. Und im Verlauf ziehen einige mitunter kräftige Schauer oder Gewitter durch. Die Temperatur erreicht dabei zwischen 19 und 23 Grad.
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3: A281 Richtung Airportstadt. Zwischen Senator-Apel-Straße und Bremen-Neustadt bis Sonntag 19 Uhr wegen Fahrbahnerneuerung gesperrt. Die A281 Neustädter Hafen Richtung Airportstadt ist zwischen Bremenstrom und Bremen-Neustädter Hafen bis Sonntag 19 Uhr wegen Fahrbahnerneuerung gesperrt.
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4: Und die am meisten unterschätzte Höchsttemperatur in Deutschland heute in Pennkuhn in Mecklenburg-Vorpommern. Da werden es 20 Grad. Hier ist die Popnacht. Mein Name Ben Streubel und das ist Wiz, the MC.

0: Florence and the Machine. Den Kreativen gehört die Nacht. Und Christian aus Stuttgart, der baut an einem Tisch. Es wird ein Wohnzimmertisch werden, hat er geschrieben. Es ist ein Foto, das ich auch nicht deuten kann. Es sieht aus wie ein Fernseher. Ist das ein Fernseher, Christian?
1: Das war mal mein Fernseher. War mal, ja. 55 Zoll.
0: Und was machst du damit, einen Tisch?
1: Da mache ich einen Tisch, ja, weil die Farben des Gerätes nicht mehr richtig sind und auf dem Tisch liegt eine Glasplatte.
0: Also auf dem, wie muss ich mir das vorstellen, auf was steht denn der Fernseher dann?
1: Der steht flach. Auf der Nachbar hat ein Baum gefällt kürzlich, ja. Und da habe ich mir drei große, gleich lange große Stücke so besetzt, dass ich die Platte auflegen kann.
0: Oho. Ja. Und den Fernseher da drauf. Also
1: der Fernseher da drauf, so, da liegt waagrecht und auf dem Fernseher zum Schutz liegt eine Glasplatte.
0: Ja, jetzt verstehe ich das. Und dann ist das jetzt dein Tisch. Hast du den auch noch an Strom angeschlossen?
1: Der steht noch am Strom mit einem USB-Stick.
0: Und?
1: Über den die letzten Urlaubsbilder laufen.
0: Also die kann er dann in falschen Farben sozusagen wiedergeben, das ist egal, das ist also ein Effekt sozusagen.
1: Es ist ein Effekt und es ist ganz lustig, wenn man die Farbkombination plötzlich nicht so sieht, wie man sie
0: okay.
1: denkt.
0: Okay, also das heißt, man muss natürlich gucken, welche Urlaubsbilder das sind, da sitzt du plötzlich mit jemandem zum seriösen Arbeitsgespräch, ne?
1: Und das dann könnte passieren.
0: Dann kommt plötzlich der Christian halbnackt am Strand in Spanien und hat dann einen lila Körper.
1: Naja,
0: ja, gut.
1: Hoffen wir mal nicht.
0: Warum nicht? Je nachdem, was da ansonsten noch auf dem USB-Stick erscheint. Manchmal hat man ja den Überblick verloren. Aber ist eine lustige Idee zumindest. Also bleib kreativ, mein Lieber. Ne? Grüße.
1: Das mache ich.
0: Ciao, ciao. Schönes Wochenende. Ciao.

Ja, das Saxophon hingelegt, ne? M. People moving on up, aber ich mag Mundsaxophon spielen. Auch um diese Zeit hält das fit um 16:45. Ich krieg's aber auch nicht mehr so gut hin. Ach, da piept's nochmal auf der A1 Osnabrück in Richtung Bremen. Metallteile liegen da auf der Autobahn zwischen Dreieck Ahlhorner Heide und Wildeshausen West.

Michael Schultes neue Hit Love Sick in der Popnacht. Ich wackel weiter mit dem linken Fuß. Vielleicht habt ihr noch was für die letzte Amtshandlung. Gerne unter WhatsApp schicken. Unter 07221 2011.

0: sehr subtil.
1: Es ist ja schon 5 vor 5. Ich habe zusammengepackt, Notaustaster abgekämmt, Antennenleistung hochgefahren, volle Suppe, Schuhe angezogen, Lichtstimmung auf OP. Letzte Amtshandlung. Christian aus Darmstadt, der fährt mit seinem Wohnmobil zum Eichersee, wird da ein schönes Wochenende verbringen, vielleicht auch mit dem Schlauchboot ein bisschen rumfahren und ansonsten macht ihr was aus diesem Freitag, damit der Tag historisch wird und mit eurem Namen in die Geschichtsbücher eingeht. Und was macht die KI?
2: Nach Haus. Nach Haus.
1: Okay, da schließe ich mich an. Das war die Popnacht. Mein Name ist Ben Sträubel und ein schönes Leben in Deutschland.

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1: Um 5 Uhr mit Heike Lüttich. Das US-Militär hat nach eigenen Angaben die 13. Nacht in Folge Ziele im Iran angegriffen. Die jüngsten Angriffe hätten mehr als 2 Stunden gedauert, teilte das für den Nahen Osten zuständige Regionalkommando mit. Ziele der Angriffe seien unter anderem Militärkommandozentralen, Drohnenlager und Kommunikationsnetze gewesen. Die USA versuchen mit militärischem Druck, die Kontrolle über die Straße von Hormuz zurückzugewinnen und den internationalen Schiffsverkehr wiederherzustellen. Iranische Medien meldeten in der Nacht mehrere Explosionen. Frankreich bittet wegen der schweren Waldbrände im Land andere EU-Staaten um Hilfe. Präsident Macron hat in der Nacht mitgeteilt, er habe beantragt, dass der Zivilschutzmechanismus der EU ausgelöst wird. Er rechnet mit Löschflugzeugen und Schwerlasthubschraubern aus Kroatien, Tschechien und der Slowakei. Aktuell kämpft die französische Feuerwehr an der Atlantikküste und Brände. Tausende Menschen sind bereits evakuiert worden. Der gestern bei einer Messerattacke in einer Bankfiliale in Regensburg getötete Mann hat dort gearbeitet. Das hat die Hypovereinsbank am Abend mitgeteilt. Aus München Christine Kerler.
2: Der Mann wurde bei der Messerattacke schwer verletzt, kam anschließend in eine Klinik und starb dort wenige Stunden später. Unter Tatverdacht steht ein 20-jähriger Deutscher. Ihn konnten Spezialkräfte der Polizei am Abend in dem Gebäude widerstandslos festnehmen. Er blieb unverletzt. Was ihn zu der Tat bewogen haben könnte, muss erst ermittelt werden. Die Ermittler gehen von einem Einzeltäter aus. Die Polizei ermittelt wegen eines Tötungsdelikts und eines versuchten Raubüberfalls. Der Tatverdächtige soll heute dem Haftrichter vorgeführt werden.
1: Der Deutsche Städtetag will eingebunden werden, wenn die Warenhauskette Galeria über die Zukunft einzelner Filialen spricht. Hauptgeschäftsführer Schuchert hat den Funke-Zeitungen gesagt, das habe sich schon in der Vergangenheit bewährt. Vorgestern hatte Galeria angekündigt, bei 33 Filialen zu prüfen, ob sie sich noch rentieren. Wenn nicht, könnten sie geschlossen werden. Der Konzern mit rund 12.000 Mitarbeitern war 2024 nach der 3. Insolvenz verkauft worden und hatte dann 9 Filialen dicht gemacht. Der Deutsche Fußballbund hat für den späten Vormittag zu einer Pressekonferenz in seiner Zentrale in Frankfurt eingeladen. Es wird erwartet, dass dort Jürgen Klopp als neuer Bundestrainer offiziell vorgestellt wird, nachdem die DFB-Gremien seiner Berufung zugestimmt haben. Aufsichtsrat und Gesellschafter der DFB GmbH sollen am Morgen tagen. Ihr Ja gilt als Formsache. Das waren die Nachrichten mit Heike Lüttich.
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3: Es ist gleich 3:05. Keine Meldung aktuell.
4: Und auch keine Blitzer. Gute Fahrt.
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3: Es ist Freitag, es ist der 24. Juli. Es ist schweinekalt draußen bei 12 Grad aktuell.
4: Aber it's Friday.
3: Ja, ich freue mich auch. Ich freue mich richtig doll. Aber einfach übers Gefühl, weil viele von euch und uns müssen auch am Wochenende arbeiten, ist ja klar. Und denken jetzt gerade um kurz nach 5, ja, ist mir doch egal, was heute für ein Tag ist. Aber ist so. Wir möchten diese Positivität, diese gute Laune ekelhaft an euch weitertragen. Und freuen uns auf diesen Freitag mit euch. Heute mit Pit Kröger, die 4
4: Moin,
3: am Morgen.
4: Leute.
3: Nico Wodrich.
5: Moin.
3: Ist heute in den 4 News und ich bin Tine Kunze.
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Alejandro von Lady Gaga hier bei Bremen 4 und ich habe eine Gefahrenmeldung für alle, die unterwegs sind um 5.22 Uhr. Vorsicht bitte auf der A1 Osnabrück Richtung Bremen. Zwischen Kloppenburg und der Ahlhorner Heide liegt ein Holzbrett. Ja.

0: Dua Lipa und Elton John bei Bremen 4 Cold Heart. Jetzt ist es gleich 5.30 Uhr.
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0: Es ist frisch im Bremen-Vierland, 11 Grad aktuell in Bremen, 14 im Bremerhaven, 12 Grad in Barnsdorf und Butjading. Oh, alles mit B. Interessant. Naja, auf jeden Fall wird es noch ein bisschen wärmer heute, maximal 23 Grad und freundlicher als die letzten Tage.
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2: Guten Morgen. Nach dem Wechsel an der Spitze der Unionsfraktion baut Kanzler Friedrich Merz auch die Bundesregierung um. Gesundheitsministerin Nina Wagen soll ins Kanzleramt wechseln. Sie wäre damit die erste Frau an dieser Position. CDU-Generalsekretär Carsten Linnemann soll ins Gesundheitsministerium gehen. Spanien und Frankreich kämpfen weiter gegen die Waldbrände. Rund um Madrid mussten schon 10.000 Menschen ihre Häuser verlassen. Paris bittet andere EU-Staaten um Unterstützung bei der Brandbekämpfung. Jürgen Klopp wird am Vormittag wohl als neuer Fußball-Bundestrainer vorgestellt. Es wird damit gerechnet, dass er einen Vertrag bis zur WM 2030 bekommt. Er wäre damit Nachfolger von Julian Nagelsmann. Die nächsten 4 News gibt's um 6.
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0: 5.31 Uhr ist es gleich. Vorsicht bitte auf der A1 Osnabrück Richtung Bremen. Zwischen Kloppenburg und Wildeshausen West liegt ein Holzbrett.
3: Es gibt noch keine Blitzer. Gute Fahrt.
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0: Wann man wohl diese Konjunktivsituation bei Klopp rausnehmen kann? Es ist immer wäre, hätte, könnte.
3: Um 11.
0: Um 11? Ah, okay. Heute um 11.
3: Da ist die große Pressekonferenz angekündigt. Aktuell noch nicht als Vorstellung von Klopp.
0: So.
3: Das liegt aber an so ein paar Details, die heute Morgen noch in einer Videoschalte geklärt werden, habe ich gehört.
0: Also noch lange nicht, wolltest du sagen. Nico, du musst dich noch sehr lange auf Konjunktiv in den Nachrichten einstellen.
2: Okay.

0: Ellie Goulding mit Burn hier bei Bremen 4. Gleich ist es 20 vor 6. Kommt gut und entspannt in diesen Freitag.
1: Wie, wir können nicht am Tisch bestellen?
0: Was, Peter, hast du dich gestern daneben benommen?
1: Nee, ich nicht. Aber ich saß gestern noch in einem Café. Nach der Sendung mit einer Freundin.
0: Ja.
1: Und wir haben zwei Männer beobachtet, die erst aus einem sehr großen Auto ausgestiegen sind, sehr breitbeinig quasi, in Richtung des Cafés gelaufen sind. Dann haben sie ihre Kippen weggeschnippt auf den Boden.
0: Ja, cool. Das ist schon mal super cool.
1: Ich denke, die wird irgendwie Studentin gewesen sein, die Kellnerin. Mhm. So ein bisschen aushilfsjobmäßig. Kam raus, hat die wirklich sehr nett begrüßt. Ja, wir hätten gerne zwei Espresso. Ja, das müssen sie drin bestellen. So, ne?
0: Ah, die waren so bratzig unterwegs.
1: Richtig bratzig. Mhm. Dann wollten sie ihren Hund mit reinnehmen ins Café. Da hieß es dann so, es wäre gut, wenn sie mit dem Hund vor der Tür bleiben könnten.
0: Mhm. Also es war eigentlich ein Nein, aber es war ein nettes Nein.
1: Es war eigentlich die ganze Zeit ein Nein. Und sie haben das aber irgendwie alles nicht akzeptiert. Und ich finde es manchmal krass, wie Leute in der Öffentlichkeit so viel Aufmerksamkeit auf sich ziehen können durch so ein Verhalten, wie ich gerade beschrieben habe.
0: Ja.
1: Und die das gar nicht stört.
0: Das ist das Faszinierende daran, weil manchmal hat man ja einen Scheißtag, Entschuldigung, wenn ich das hier so deutlich sage, und dann ist man manchmal ein bisschen bratzig in der Öffentlichkeit oder angefasst oder so.
1: Ist okay.
0: Passiert jedem von uns mal. Ja. Lügt nicht, Bremen-Vierland. aber wenn einem das so egal ist, weil ich schäme mich danach, wenn ich irgendwie itzig war.
1: Ja.
0: Ist schrecklich doll. Und wenn diese, ja, aber das ist, ich rede mich um Kopf und Kragen, aber eigentlich ist es so, dieses Ego muss man haben.
1: So, was ich aber das Krasseste fand, alle an allen Tischen haben sich natürlich drüber aufgeregt. Da ging der Puls hoch.
0: Ja.
1: Und die wollten eigentlich auch alle was sagen.
0: Ja.
1: Niemand hat was gesagt, außer dann so getuschelt.
0: Ja, klar.
1: Man hat aber gemerkt, dass das gesamte Café aggressiv war. Und ich dachte so, eigentlich müssten wir jetzt mal so kollektiv einmal durchatmen, weißt du?
0: Ach so, ja gut, ich werde kollektiv einfach sagen, verpiss euch.
1: Nein. Einfach einmal so.
0: Die Weiseren sein an der Stelle. Finde ich auch gut. Der Klügere gibt nach. Kommt gut in euren Freitag. Ganz entspannt und ohne Stress, ob im Café oder auf der Arbeit. Die Toten Hosen jetzt für euch. Nur nach vorn.

Wanty Coolty the Magic Key hier bei Bremen. 4, 5.47 Uhr. Es werden heute bis zu 23 Grad. Das fühlt sich noch nicht so an. 11 Grad aktuell in Bremen, 13 Grad in Lienthal und Ottersberg, 14 Grad in Bremerhaven. Es sieht aber schon ein wenig so aus. Die Wolken sind nämlich eher locker heute früh. Es gibt auch viele trockene Phasen heute. Es wird immer freundlicher, bis morgen dann wirklich der wärmste Tag der Woche ist, mit dem Samstag mit bis zu 27 Grad. Und der Wind hat heute auch ein wenig nachgelassen. Also vertraut drauf, es wird ein wirklich schöner Freitag und für euch hoffentlich ein guter Start ins Wochenende. 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
1: Bis zu 23 Grad werden es heute, 19 bis 23 Grad. Es kann ein bisschen schwanken, vor allem an der Küste gibt es immer noch ordentlich Wind. Aber im Binnenland, da nimmt er sich etwas zurück im Vergleich zu den letzten Tagen. Kühl starten wir trotzdem, auch in diesem Freitag mit 11 Grad in Bremen, 12 Grad in Budjading und Hambergen, 14 Grad in Bremerhaven. Sonst wird es heute recht freundlich.
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1: Mit Nico Wodrich, Nico, Kanzler Merz baut ja sein Kabinett um.
2: Ja, Einzelheiten dazu sollen am Vormittag bekannt gegeben werden. Dann kämpfen Spanien und Frankreich gegen heftige Waldbrände. Und Jürgen Klopp könnte heute als neuer Fußball-Bundestrainer vorgestellt werden. Nach dem Wechsel an der Spitze der Unionsfraktion baut Kanzler Friedrich Merz auch die Bundesregierung um. Gesundheitsministerin Nina Wagen soll ins Kanzleramt wechseln. CDU-Generalsekretär Carsten Linnemann geht wohl ins Gesundheitsministerium. Aus Berlin berichtet Nina Aue.
3: Kanzler Merz würde damit sein engstes Regierungsteam neu aufstellen. Nina Wagen würde im Kanzleramt die Fäden bei der Regierungsarbeit in der Hand halten, auch im Zusammenspiel mit den Bundesländern und Fraktionen. Das ist einer der zentralen Posten in der Bundesregierung. Mit Nina Wagen wäre auch erstmalig eine Frau Chefin des Bundeskanzleramts. Friedrich Merz wurde ja öfters mal vorgehalten, dass sein Umfeld zu männlich geprägt sei. Und Carsten Linnemann, der würde zum ersten Mal ein Ministeramt übernehmen, und zwar mit dem Gesundheitsministerium ein schwieriges. Eine seiner nächsten großen Herausforderungen wäre die geplante Pflegereform.
2: Spanien und Frankreich kämpfen weiter gegen die Waldbrände. Rund um Madrid mussten schon 10.000 Menschen ihre Häuser verlassen. Paris bittet andere EU-Staaten um Unterstützung bei der Brandbekämpfung. Man habe die Auslösung des EU-Zivilschutzmechanismus beantragt, sagte Präsident Emmanuel Macron. Im Land Bremen ist der Krankenstand im ersten Halbjahr leicht zurückgegangen. Er lag bei 5,1%. Das sind 0,6 Prozentpunkte weniger als noch im Vorjahr. An jedem Tag waren damit rund 50 von 1.000 Arbeitnehmern krank, berichtet die DRK. Häufigste Ursache bleiben psychische Erkrankungen. Jürgen Klopp wird am Vormittag wohl als neuer Fußball-Bundestrainer vorgestellt. Es wird damit gerechnet, dass er einen Vertrag bis zur WM 2030 unterschreibt. Er wäre damit Nachfolger von Julian Nagelsmann. Tim Brockmeier berichtet.
4: Nach wie vor fehlt wohl das finale Go der DFB-Gremien. Erst dann, so sehen es die Verbandsstatuten vor, kann Jürgen Klopp offiziell als Bundestrainer vermeldet werden. Dem Vernehmen nach findet die notwendige Sitzung von Aufsichtsrat und Gesellschaftern der DFB GmbH erst heute Morgen statt. Weil das finale Go am Ende aber nur Formsache, eine Formalie ist, alle beim DFB wollen Klopp als Bundestrainer, steht mehr oder weniger fest, dass der neue DFB-Elf-Chef dann auch um 11 Uhr auf dem Pressekonferenzpodium in der Zentrale des Verbandes sitzen wird.
2: Die nächsten vier News gibt's um 6:30.
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1: Gleich ist es 6:03. Wir schauen auf die Straßen im Bremen-Vierland. Nix los, keine Meldung.
5: Und aktuell auch noch keine Blitzer. Also gute Fahrt.
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5: Und ihr könnt natürlich aber jederzeit Bescheid sagen. 0421 246 666, wenn ihr noch was gesehen habt.
1: Gut, dass wir das nochmal geklärt haben. Die 4 am Morgen sind für euch am Start heute früh zu dritt mit Pit Kröger.
5: Moin Leute.
1: Nico Wodrich.
5: Moin.
1: Und ich bin Tine Kunze. Guten Morgen. Wir starten in die 6 Uhr Stunde in euren Freitag mit Fastboy auf der Playlist Beautiful Life.

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0: 6:10 ist es gleich. Was soll's sein? Weißstorch oder Ludwig van Beethoven? Das sind nämlich die möglichen Motive, unter anderem für die Euro-Geldscheine. Die wurden gestern offiziell von der Europäischen Zentralbank vorgestellt.
1: Aber ich bin mir sicher, ihr habt noch bessere Ideen, was auf die neuen Geldscheine drauf könnte.
2: Dann würde ich sagen, meine Katze, weil ich einfach noch nie im Leben so eine schöne Katze gesehen habe. Russisch blau, ein Kater, ein relativ schmales Gesicht, gleichzeitig sehr flauschig. So ein silberner Tiger quasi. Und ich finde, auf Moneten sollte man schöne Sachen drucken.
1: Meine Avocado-Pflanze vielleicht, naja. Also, schöner Vorschlag von Matthäus aus Bremen-Nord. Eine Geldscheinreihe mit Haustieren würden, glaube ich, viele feiern,
0: oder? Ich möchte ab jetzt auf Moneten sollten schöne Dinge gedruckt werden. Das finde ich so überragend. Aber schade, schade, Schokolade. Die Motive stehen schon fest, über die man abstimmen kann. Eben Euro-Geldscheine sollen bestimmte Sachen haben. Und ihr könnt es machen. Auf der Website der Europäischen Zentralbank und sagen, na, Weißstorch ja, Beethoven nein.
1: Kann man mal wieder bei der Europäischen Union so richtig mitmachen. Ne?
0: Da,
1: wirklich mitentscheiden.
0: Ihr seid Teil davon.
1: Und ist vielleicht auch ganz gut, dass keine niedlichen Katzen drauf sein werden, sonst würde man das Geld nie aus der Hand geben wollen.
0: Ja, aber dann würdest du vielleicht auch Geld sparen.
1: Auch wahr.
0: Gut, nein, wir bleiben beim Weißstorch. Es gibt auch einen Bastschölpel oder

0: Bei aber sehr kühlen Temperaturen oder niedrigen Temperaturen Bremen 11 Grad, Bremerhaven 14, Bremervörde 12 Grad, Rothenburg meldet 13 Grad. Und dann wird es ein schöner sommerlicher Start in dieses Wochenende. Also macht es euch nett. Morgen dann teilweise bis zu 27 Grad in Bremen fehlend. Am Samstag wechselhaft bleibt es dann aber auch wieder. Also ja, es soll Bremen-Vierland-Wetter. Lieben wir genauso, wie es ist, genauso wie wir S-Club 7 lieben. Komm, gebt es doch zu. Gibt's jetzt für euch Don't Stop Moving. 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
1: Kurze Frage, wie genau kommt man auf die Idee, freiwillig mit einem Kühlschrank auf dem Rücken Berg in Frankreich zu besteigen? Ja, genau. Durch einen Streit mit der Ehefrau.
2: Wir haben uns darüber gestritten, ob sich Salat besser in einem Kühlschrank hält oder außerhalb des Kühlschranks. Ich war für außerhalb und muss leider gestehen, sie hatte recht. Naja, und der Gedanke Kühlschrank, frisch halten, Sachen bewahren, der blieb dann sehr lange in meinem Kopf und so kam eins zum anderen.
3: Ja, klar.
1: Es ergibt total Sinn.
3: Warte. Es ist wahrscheinlich nur so richtig logisch in Thilos Kopf, der kommt aus Stur, aber ist ein Sportler, der extreme Challenges liebt.
1: Aha.
3: Und jetzt schleppt er diesen Kühlschrank auf dem Rücken, die Alpe d'Huez hoch, kennt man von der Tour de France, ist so eine Bergetappe, die zufälligerweise heute fahren. Und kurz bevor die Radprofis da hochfahren, will Thilo mit diesem Kühlschrank hochlaufen.
1: Alles daran ergibt für mich gar keinen Sinn, aber für Thilo, und das ist die Hauptsache, er schleppt dann eben 32 Kilo Kühlschrank da hoch mit sich, wahrscheinlich auch nochmal 100, auf den Rücken geschnallt. Aber auch hier will er wieder bei einer dieser Challenges eine Message rüberbringen.
2: Die Frage lautet, was willst du bewahren? Und genau diese Frage haben Kinder der Grundschule in Seckenhausen schon mit Bildern beantwortet für mich. Man sieht hier eine Erde, die wollen die Umwelt bewahren oder Freundschaften oder Haustiere, Familie. Diese Bilder werden sich dann vorne an der Tür des Kühlschrankes sichtbar wiederfinden.
1: Guck mal, vom Salatkopf zu einer wirklich wichtigen Message. Dank Thilo, der Mann ist eine Maschine.
3: Wir müssen vielleicht nochmal ganz kurz erklären, dass er so eine Challenge nicht zum ersten Mal macht.
1: Stimmt.
3: Das ist derselbe Typ, der 4 Stunden mit einer Schubkarre gerannt ist, entlang der Weser und einen Weltrekord damit aufgestellt hat. Oder, wir hatten ihn auch hier schon zum Interview, da ist er tagelang rückwärts auf einer Rennstrecke mit Inlinern gefahren. Und das alles immer für einen guten Zweck.
1: Rückwärts war das auch noch?
3: Ja.
1: Ach du Jemine. Und jetzt möchte er halt mit dem Kühlschrank auf dem Rücken Berg besteigen. Ja.
3: Ja. Er hat übrigens geübt an dem größten Berg, den wir in Bremen haben, dem Bremer Müllberg.
1: Ja. Ich bin gespannt, ob der Salat im Kühlschrank übrigens noch frisch ist, wenn er oben ankommt. Aber darum geht's ja gar nicht. Thilo, viel Erfolg auf jeden Fall auch aus dem Bremen-Vierland.

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1: 13 Grad in Sande und Himmelpforten, 14 Grad in Bremerhaven, 11 Grad in Bremen. Es werden heute 19 bis 23 Grad. Immer mal wieder windig, vor allem an der Küste, aber nicht so heftig wie die letzten Tage. Grauer Beginn bei den meisten von uns, später wird es freundlicher.
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2: Guten Morgen. Nach dem Wechsel an der Spitze der Unionsfraktion baut Kanzler Friedrich Merz auch die Bundesregierung um. Gesundheitsministerin Nina Wagen soll ins Kanzleramt wechseln. Sie wäre damit die erste Frau an dieser Position. CDU-Generalsekretär Carsten Linnemann soll ins Gesundheitsministerium gehen. Spanien und Frankreich kämpfen weiter gegen die Waldbrände. Rund um Madrid mussten schon 10.000 Menschen ihre Häuser verlassen. Paris bittet andere EU-Staaten um Unterstützung bei der Brandbekämpfung. Jürgen Klopp wird am Vormittag wohl als neuer Fußball-Bundestrainer vorgestellt. Es wird damit gerechnet, dass er einen Vertrag bis zur WM 2030 unterschreibt. Er wäre damit Nachfolger von Julian Nagelsmann. Die nächsten vier News gibt's um 7.
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1: 6.31 Uhr ist es. Wir schauen auf die Straßen. Nix los, keine Meldung.
3: Ich habe aber mittlerweile einen Blitzer gemeldet bekommen von euch. Bremerhaven, Langener Landstraße auf Höhe des Bowling Centers. Stadteinwärts wird geblitzt. Wenn ihr noch einen gesehen habt, sagt gern eben Bescheid. 0421 246 666. Gute Fahrt.
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1: Freitag heute mit Pit Kröger.
3: Moin Leute.
1: Nico Wodrich.
3: Moin.
1: Und ich bin Tine Kunze. Guten Morgen. Für euch gibt's jetzt hier die Imagine Dragons mit Radioactive auf der Playlist. Kommt gut in euren Tag.

0: 6.38 Uhr, Leute. Es ist wieder ein fantastisches Wochenende für Road Rage.
1: Ich fahre immer sehr entspannt, bin sehr ruhig. Dann fahr doch, du Affe!
0: Denn der ADAC sagt jetzt schon, es wird richtig kuschelig ab heute Nachmittag.
2: Ja, jetzt sind beinahe alle Bundesländer in den Ferien. Wir erwarten deswegen starkes Verkehrsaufkommen auf deutschen Autobahnen, besonders wenn es Richtung Berge oder Richtung Küste geht. Wir haben natürlich auch Urlauber aus anderen europäischen Ländern auf unseren Straßen. Es könnte voll werden.
0: Und die freuen sich dann über kein Tempolimit. Geil. Das ist ja Musik in den Ohren aller, die heute auch wegfahren wollen in Bremen-Vierland, was die ADAC-Pressesprecherin Alexandra Serjugin da sagt. Aber schön, dass sie so freundlich bleibt.
3: Nee, anders kann man solche News ja jetzt auch nicht rüberbringen, oder?
0: Nee, stimmt.
3: Würde ich erstmal sagen. Der ADAC sagt übrigens, am heftigsten wird es heute Nachmittag und morgen Vormittag. Und bei uns in der Region ist vor allem die A1 betroffen.
0: Und dazu, keine Sorge, gibt es auch noch 1000 Autobahnbaustellen in Deutschland.
3: Und dann war ja noch was. Ich glaube, ab Sonntag reisen die ersten Leute zum Wacken-Festival an. Das ist übernächstes Wochenende, sind aber früh dran alle. Da könnt ihr dann auch schon mal mit vollen Straßen Richtung Norden rechnen.
0: Also, was bleibt unterm Strich? Wenn ihr heute in den Urlaub fahrt, braucht ihr Geduld. Ein Kaffeepäuschen hilft auch gut gegen Road Rage. Also, habe ich gehört.
4: Ich habe meinen Kaffee getrunken, beruhigt habe ich mich jetzt nicht.
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Outcast mit Hey Ja bei Bremen 4, 6.43 Uhr, 11 Grad in Bremen und Ritterhude, Wilhelmshaven meldet 13 Grad, Bremerhaven ist bei 14 Grad, das werden heute noch 19 bis 23 Grad und wir starten grau in diesen Freitag, aber später kann auch mal die Sonne durchkommen, der Wind hat etwas nachgelassen, das tut ja auch mal ganz gut und morgen dann am Samstag, dann wird es ein richtig warmer Tag, 27 Grad können es in Bremen werden, 24 Grad in Cuxhaven, 22 Grad auf den ostfriesischen Inseln. Und auch da bleibt der Wind an der See eher frisch, aber sonst nicht mehr so heftig wie die letzten Tage. Und es sieht auch sehr, sehr sonnig bis locker bewölkt und trocken aus. Am Sonntag kann es dann wieder Schauer geben und auch gewittern. Nico Santos jetzt für euch bei Bremen 4. Startet gut in den Tag mit Optimist.

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1: Es ist 6.47 Uhr und wir gehen eine Runde Hotpotten. Was sonst? Hotpotten könnte im Büro in Zukunft das Codewort sein für Kaffeepause.
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1: Was habt ihr denn gedacht, ihr kleinen Schweinchen? Ist doch ganz klar. Ihr könnt jetzt wieder den Bremen-Vier-Hotpot-Kaffeebecher euch holen.
3: Wenn euer Wohnort mit dem Buchstaben beginnt, den wir jetzt ziehen, dann meldet euch gerne bei uns. Wir schnacken und ihr bekommt den Becher.
1: Ja, bitte. Du bist Anna Lostrommel, wie immer.
3: So, schauen wir mal. Schauen wir mal, was wird.
1: Ich bin am Knopf mit dem Tusch.
3: Auch am Freitag habe ich wieder... D.
1: D.
3: D ist es. Also wenn euer Wohnort mit einem D wie Dennis beginnt, wollen wir unbedingt mit euch sprechen. Ruft uns an unter der 0421 246 666. Diepholz gibt es zum Beispiel.
1: Bonuspunkt, wenn ihr auch Dennis heißt oder Denise. Und dann plaudern wir gleich eine Runde mit euch. Und es gibt eben den Bremen 4 Hotpot Kaffeebecher.
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0: Samba. Samba bei Bremen 4 und gleich. I'll be riding Shotgun. Gibt's Shotgun von George Ezra für euch. Noch vor den 4 News mit Nico um 7.
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1: 11 Grad immer noch in Bremen, 10 Grad in Stur, 13 Grad in Himmelpforten, 14 meldet Bremerhaven. Es werden heute 19 bis 23 Grad in Bremen-Vierland, also wirklich sommerlich und vor allem auch freundlicher als die vergangenen Tage. Starten tun wir trotzdem mit ordentlich Wolken in diesen Freitag. Der Wind, der ist schwächer als die vergangenen Tage, an der Küste natürlich immer etwas stärker unterwegs. Morgen dann am Samstag bis zu 28 Grad.
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1: Mit Nico Wodrich, Kanzler Merz, baut ja sein Kabinett um.
2: Einzelheiten dazu sollen am Vormittag bekannt gegeben werden. Dann kämpfen Spanien und Frankreich gegen heftige Waldbrände. Und Jürgen Klopp könnte heute als neuer Fußball-Bundestrainer vorgestellt werden. Nach dem Wechsel an der Spitze der Unionsfraktion baut Kanzler Friedrich Merz auch die Bundesregierung um. Gesundheitsministerin Nina Wagen soll ins Kanzleramt wechseln. CDU-Generalsekretär Carsten Linnemann geht wohl ins Gesundheitsministerium. Aus Berlin berichtet Nina Aue.
3: Kanzler Merz würde damit sein engstes Regierungsteam neu aufstellen. Nina Wagen würde im Kanzleramt die Fäden bei der Regierungsarbeit in der Hand halten, auch im Zusammenspiel mit den Bundesländern und Fraktionen. Das ist einer der zentralen Posten in der Bundesregierung. Mit Nina Wagen wäre auch erstmalig eine Frau Chefin des Bundeskanzleramts. Friedrich Merz wurde ja öfters mal vorgehalten, dass sein Umfeld zu männlich geprägt sei. Und Carsten Linnemann, der würde zum ersten Mal ein Ministeramt übernehmen, und zwar mit dem Gesundheitsministerium ein schwieriges. Eine seiner nächsten großen Herausforderungen wäre die geplante Pflegereform.
2: Spanien und Frankreich kämpfen weiter gegen die Waldbrände. Rund um Madrid mussten schon 10.000 Menschen ihre Häuser verlassen. Paris bittet andere EU-Staaten um Unterstützung bei der Brandbekämpfung. Man habe die Auslösung des EU-Zivilschutzmechanismus beantragt, sagte Präsident Emmanuel Macron. Im Land Bremen ist der Krankenstand im ersten Halbjahr leicht zurückgegangen. Er lag bei 5,1%. Das sind 0,6 Prozentpunkte weniger als noch im Vorjahr. An jedem Tag waren damit rund 50 von 1.000 Arbeitnehmern krank, berichtet die DRK. Häufigste Ursache bleiben psychische Erkrankungen. Jürgen Klopp wird am Vormittag wohl als neuer Fußball-Bundestrainer vorgestellt. Es wird damit gerechnet, dass er einen Vertrag bis zur WM 2030 unterschreibt. Er wäre damit Nachfolger von Julian Nagelsmann. Tim Brockmeier berichtet.
4: Nach wie vor fehlt wohl das finale Go der DFB-Gremien. Erst dann, so sehen es die Verbandsstatuten vor, kann Jürgen Klopp offiziell als Bundestrainer vermeldet werden. Dem Vernehmen nach findet die notwendige Sitzung von Aufsichtsrat und Gesellschaftern der DFB GmbH erst heute Morgen statt. Weil das finale Go am Ende aber nur Formsache, eine Formalie ist, alle beim DFB wollen Klopp als Bundestrainer, steht mehr oder weniger fest, dass der neue DFB-Elf-Chef dann auch um 11 Uhr auf dem Pressekonferenzpodium in der Zentrale des Verbandes sitzen wird.
2: Die nächsten vier News gibt's um 7:30.
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1: 6:35 ist es ganz genau. Immer noch keine Meldung.
5: Aber ich habe mittlerweile von euch zwei Blitzer auf der Liste. Bremerhaven, Langener Straße auf Höhe des Bowling Centers stadteinwärts. Und in Heiligenrode wird geblitzt. Zollstraße auf Höhe des Versicherungsbüros in Richtung Neukruger Straße. Wenn ihr noch einen Blitzer gesehen habt, sagt gern eben Bescheid. 0421 246 666. Gute Fahrt.
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1: Mit D suchen wir heute einen Ort im Bremen-Vierland für einen Hotpot-Kaffeebecher. Knallgelb ist der, euer Ort, knallbunt bestenfalls. Was ist da so los in einem Ort mit D?
5: Was ist so los in einem Ort mit D? Was gibt's denn noch für Orte mit D?
1: Dolle Sachen sind da los, bestimmt.
5: Dolle Sachen, dolle...
1: Dinge.
5: Dun. 0421 246666, wir beenden das hier.

0: What Do You Mean von Justin Bieber. Gleich ist es 7:10. Wer braucht schon Goethe, Gandhi oder Gandalf, wenn es ihn hier gibt?
1: So I'm a totally normal guy. I'm the normal one.
2: The Normal One, Jürgen Klopp, unser zukünftiger Bundestrainer. Heute um 11 Uhr wird er dann offiziell vorgestellt. Und ich freue mich jetzt schon auf die nächsten Weisheiten der Kategorie.
3: Mir ist nicht egal, was andere Leute denken, ich kann mich nur nicht danach richten.
2: Ja, also wir könnten einen ganzen Kalender aus diesen Sprüchen machen. Lebensweisheiten für jeden Tag. Und das finde ich an Jürgen Klopp so cool, von einem Typen, der weiß, wie es läuft.
3: Mein Wertekompass basiert, wenn man so will, auf drei Dingen. Ist meine Erziehung, mein Glaube und mein gesunder Menschenverstand. Und je nachdem, was gerade notwendig ist, nutze ich dann sozusagen.
2: Ja, okay. Kann man sich schon was von annehmen von den Sprüchen, auch für die nächste Diskussion bei der Arbeit?
0: Ich finde, ehrlich gesagt, so als so Wandtattoo könntest du das einfach auch
2: geht
0: machen.
2: Auch, ne? Aber geht hier auch. Bei der Arbeit?
4: Wenn ich das jetzt alles sagen würde, was ich gerade über dich denke, dann wäre, glaube ich, Bushidos Liedtext ein feuchter Furz dagegen.
2: Ja, und danach dann sagen, ach Chef, war nicht so gemein, war
0: genau,
2: nur Freitag.
0: Ja, ist alles völlig in Ordnung. Na gut, mal gucken, wann wir aus dem Konjunktiv rauskommen bei Klopp als
2: richtig.
0: Bundestrainer. Und dann freue ich mich auf alle Pressekonferenzen, die kommen, auch als nicht großer Fußballfan. 7:11 ist es jetzt, ihr hört Bremen 4, Callum Scott und Stay mit Leonie gemeinsam jetzt auf der Playlist.

0: aktuell 12 Grad in Bremen, 13 in Sottrum, 14 in Bremerhaven. Es werden noch 19 bis 23 Grad an diesem Freitag. Wolkiger Beginn in den Tag, später wird es freundlicher. Also mehr Sonne ist zu sehen und heute soll es auch trocken bleiben. Morgen dann bis zu 27, 28 Grad bei einem richtigen Sommertag. Am Sonntag kommen dann wieder Regenschauer mit dazu.
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0: Sonne scheint, Wochenende steht an. Ach, was fehlt noch für die gute Laune?
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0: Denise aus Deppstedt, die ist nämlich gut gelaunt. Guten Morgen.
2: Guten Morgen.
0: Guck mal, die Sonne geht auf, wenn man nur deine Stimme hört. Es ist einfach traumhaft.
2: Vielen Dank.
3: Und da war Tine gerade noch so, also wenn eine Denise aus Deppstedt anruft oder ein Dennis oder so, dann gibt es einen Extrapunkt. Den gibt es an dieser Stelle schon mal einfach für dich so.
2: Das ist cool. Kriege ich noch einen Extrapunkt, wenn mein Arbeitgeber mit D anfängt?
0: Das ist natürlich nicht schlecht. Haben wir noch irgendwas mit D? Wenn wir 4 Sachen mit D finden heute, dann gibt es noch
3: einen Trommelwirbel hier.
2: Ja, Trommelwirbel. Ich arbeite ehrenamtlich beim Deutschen Roten Kreuz.
3: Okay, Trommelwirbel.
2: Bei den Blutspenden und alles.
0: Wow, okay. Das ist wirklich ein Quadruple D. Mehr geht eigentlich nicht beim Bremen-Vierland ABC. Jetzt erzähl aber mal, Denise, was verschlägt dich und was lässt dich in Deppstedt vor allem bleiben?
2: Ja, das war die Liebe. Ich glaube, wie bei fast jedem, der hier anruft beim ABC. Die Liebe hält jetzt schon viele Jahre. Nächstes Jahr feiern wir unsere Silberhochzeit.
0: Wow, herzlichen Glückwunsch. Im Vorhinein schon einfach mal.
2: Danke. Ja, und es ist auch einfach wunderschön hier, muss ich sagen. Es ist immer noch dörflich, auch wenn es ganz nah an Bremerhaven dran ist. Wir haben unsere Feste vor Ort. Mhm. Das schönste Fest ist im Winter unser Weihnachtsmarkt mit einem Anleuchtfest. Das ist immer ein riesengroßer Baum, 20, 25 Meter groß. Der wird hergebracht immer aus irgendwelchen, fast immer privaten Gärten, weil die Bäume da zu groß sind. Das ist immer schon ein Akt mit Straßensperrung zum Teil.
3: Also ihr macht da alles zusammen.
2: Wir machen alles zusammen, Ortsreinigung. Ja, Blutspenden gibt es bei uns viermal im Jahr vom Deutschen Roten Kreuz.
3: Ja. Oh, ich finde das so schön. Ne? Also ich komme ja jetzt hier aus der Stadt, aus Bremen, aber ich finde es so schön, dass gerade in den kleineren Ortsteilen im Bremen-Vierland, merken wir immer wieder, wirklich die Leute ganz eng zusammenstehen.
0: Mhm. Ihr seid eine richtige Gemeinschaft.
2: Ja, obwohl es immer größer wird, es ist natürlich, die Dörfer werden größer, die Menschen wollen aufs Land ziehen, das ist ja so. Und manchmal hat man das Gefühl, es wird anonymer, aber es gibt immer noch einen harten Kern.
0: Ich habe gerade geguckt, ihr habt 2000 Einwohner, so anonym ist das noch nicht.
3: Aber Denise, was muss man denn mitbringen, wenn man sagt, okay, ich will aufs Land ziehen und zu euch nach Deppstedt zieht?
2: Oh, da muss man auf jeden Fall bereit sein, Trecker zu ertragen. Kühe, die nachts auch tatsächlich

0: Manchmal der Geruch, aber das gehört zum Landleben dazu, sonst darf man nicht aufs Land ziehen, finde ich ja immer. Mhm. Das muss man irgendwo ertragen können.
1: Ist so.
0: Ja, und auch, es kann auch sein, dass der Nachbar Hühner hat. Also wir hatten selber mal Hühner.
1: Oh, das ist aber auch mein Traum eigentlich. Ne? Ich finde das so toll.
0: Und das muss man natürlich aushalten können, dass dann auch mal morgens um 5 der Hahn kräht.
2: Dann ist man wenigstens wach. Pünktlich für die 4 am Morgen. Denise aus Deppstedt. Vielen Dank, dass du angerufen hast. Plus Bonuspunkte. Es gibt natürlich einen Bremen für Hotpot-Kaffeebecher auch für dich.
0: Ja, super.
1: Schönen Tag dir.
0: Ja, euch auch. Vielen, vielen Dank.
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0: Monroes gibt's gleich noch für euch mit Shame auf der Playlist bei Bremen 4. Vor den 4 News mit Nico um 7:30.
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1: 19 bis 23 Grad sind die Höchstwerte heute. Weniger Wind als die vergangenen Tage, weniger Regen. Es bleibt sogar nahezu trocken heute im Bremen-Vierland und die Sonne lässt sich blicken. Bei lockeren Wolken aktuell 12 Grad in Friseute und Bremen 15 in Bremerhaven.
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2: Guten Morgen. Kanzler Friedrich Merz wird sich am Vormittag zur geplanten Kabinettsumbildung äußern. Gesundheitsministerin Nina Wagen soll ins Kanzleramt wechseln. CDU-Generalsekretär Carsten Linnemann geht wohl ins Gesundheitsministerium. Die USA haben wieder den Iran angegriffen. Es war die 13. Nacht in Folge. Die Angriffswelle richte sich gegen militärische Ziele, heißt es vom US-Regionalkommando. Und Jürgen Klopp wird am Vormittag wohl als neuer Fußball-Bundestrainer vorgestellt. Es wird damit gerechnet, dass er einen Vertrag bis zur WM 2030 unterschreibt. Er wäre damit Nachfolger von Julian Nagelsmann. Die nächsten vier News gibt's um 8.
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1: Ein Blick auf die Straßen um 7.31 Uhr. Keine Meldung, alles frei.
3: Ihr habt uns aber zwei Blitzer gemeldet und der eine steht in Bremerhaven, Langener Landstraße auf Höhe des Bowling Centers stadteinwärts und Heiligenrode Zollstraße auf Höhe des Versicherungsbüros in Richtung Neukrugerstraße wird auch geblitzt. Wenn ihr noch was gesehen habt, sagt gerne eben Bescheid. 0421 246 666. Gute Fahrt.
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3: Was lese ich hier in der Zeitung? Wenn Fifi sein Beinchen hebt, müssen Frauchen und Herrchen zwingend nachspülen.
1: Ja, okay, legitim. Also man soll den Unrat des Hundes entfernen.
3: In einer Schweizer Stadt gibt es jetzt eine neue Regelung, weil denen die Fußgängerzone zu doll stinkt, weil da zu viele Hunde an die Laternen pinkeln. Und jetzt hat man entschieden, dass Hundebesitzerinnen und Besitzer immer eine Flasche mitführen müssen, neben den Hundebeuteln, die es natürlich auch schon gibt.
1: Ja, ja, klar.
3: Um nachzuspülen.
1: Pipi weg.
3: Ja.
1: Ah, okay, ja gut, da müsstet ihr jetzt als Hundebesitzerin oder Besitzer sagen, so, oh mein Gott, wer hat euch denn eigentlich ins Gehirn? Aber ich würde sagen, ich legitim.
3: Also wenn es da dann so stinkt und so, das wäre natürlich schön, wenn man dann nachspült.
1: So wie auch als Mensch auf Klo.

0: Seid gegrüßt, euer Gnaden.
1: Hochwohlgeborenes Bremen-Vierland, habt ihr Verlangen nach einem Humpen Gerstensaft? Oder habt ihr Begierde, Handel zu treiben?
0: Na dann ab nach Bassum. Da trefft ihr dieses Wochenende auch zum Beispiel Melody Nordfrau und Honigbart Funkenschläger. Die beiden gehören nämlich zu den Organisatoren des mittelalterlichen Bovelmarktes zu Bassum.
1: Ja, wohlan, liebe Nordfrau und ehrenwerter Honigbart. Dann verkündet uns, welche kunstreichen und erquickenden Darbietungen ihr für das edle Volk, das euch auf dem Bovelmarkt beehrt, in Bereitschaft gelegt habt.
2: Ja, wir haben für euch Schwertkampf, Ritter, Wikinger, Markthandshändler, Tavernen, Garküchen, zahlreiche Herlager, Handwerker und Haarflechterei.
3: Ein Katapult, Live-Musik, Gaukelei, Bofelmusiküsse, Schmiede, ein Dreschbalken, eine super Feuershow am Samstagabend und unter anderem eine Zwergenwiese, wo super viel Kinder etwas unternehmen können.
0: Oh, ich finde, das klingt überragend. Es klingt nach einer richtigen traumhaften Zauberwelt, eben nach dem mittelalterlichen Bofelmarkt. Heute ab 18 Uhr bis Sonntagabend dann an der Freudenburg in Bassum. An der Freudenburg auch. Es ist einfach alles stimmt, von vorne bis hinten.
1: Wir wünschen euch viel Spaß und das Wetter wird ja auch ganz schön, ne?
0: Wie man im Mittelalter das wohl sagen würde. Viel Freud und Wonn, das Wetter wird hold und gut. Die Temperatur können wir noch nicht messen. Konnte man damals schon Temperaturen messen?
1: Nein.
0: Nee, wurden erst erfunden, ne? Ich kann euch aber sagen, es werden bis zu 27 Grad morgen zum Beispiel und heute schon bis zu 23.
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Vanessa Carlton mit 1000 Miles bei Bremen 4 um 7.42 Uhr. Aktuell haben wir 12 Grad in Bremen, 13 in Sieke und 15 in Bremerhaven. Es werden heute 19 bis 23 Grad bei weniger Wind als die letzten Tage, mehr Sonne und vor allem auch weniger Regen. So geht es dann morgen weiter, am Samstag bis zu 27, 28 Grad. Kühler und regnerischer wird es dann wieder in der Nacht zu Sonntag.

0: Viertel vor acht und dicke Sorry an alle, die bei uns gerade Ferien machen und sich bei Wind und Regen schon Schnupfen eingefangen haben die vergangenen Tage. Es gab auch wirklich schönes Sommerwetter und es gibt jetzt auch wieder schönes Sommerwetter.
1: Ja, im Bremen-Vierland. Aber deswegen ein ganz besonderes, herzliches Guten Morgen. Schön, dass ihr da seid. An alle, die gerade im Bremen-Vierland Urlaub machen.
0: Und man muss ja auch sagen, viele finden diesen Nordseeküstenurlaub offenbar auch gerade mit Wind und Nieselregen richtig klasse, so wie Simon aus NRW, der gerade in Sahlenburg ist.
2: Cuxhaven, Nordsee, schön am Meer gelegen. Unsere Tochter liebt Hunde, deswegen war es hier ganz praktisch mit dem Hundestrand direkt nebenan. Wie ich schon zu meiner Freundin gesagt habe, also auch krank und kaputt ist es schöner am Meer als zu Hause.
0: Simon kommt aus NRW. Simon klingt, als wäre er aus dem Bremen-Vierland.
1: Simon sollte ins Bremen-Vierland ziehen auf jeden Fall.
0: Und gute Besserung, falls er sich dann doch erkältet haben sollte, ein bisschen schnupfig klang er. Die frische Brise ist ja aber, erstmal wirst du krank, aber dann macht sie dich ja auch wieder gesund.
1: Ist auch gut für die Lunge.
0: So. Genau, war bei Boris von Bibi Blocksberg auch schon so. 7.46 Uhr, jetzt gibt's für euch Duffy bei den 4 am Morgen. Yeah.

0: Das war Tim, also Kamrat mit Hug Yourself. So am I wrong. Und gleich gibt's Nico und Vince mit Am I Wrong hier auf der Playlist vor den 4 News mit Nico um 8.
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1: Doppeltipp manchmal besser, Technik 1, Tine 0. Weiter mit dem Wetter. 14 Grad Butjading, 12 Grad in Bremen, 15 in Bremerhaven. Es werden heute 19 bis 23 Grad. Es weht eher schwacher Wind an der Küste, teilweise auch ein bisschen stärker. Es ist vor allem freundlicher als die vergangenen Tage. Die Sonne, die lässt sich jetzt auch gerade schon über dem Bremen 4 Studio blicken. Nur lockere Wolken davor und morgen am Samstag da bis zu 28 Grad.
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1: Mit Nico Wodrich, das Kanzleramt könnte bald eine Chefin bekommen.
2: Ja, es wird wohl noch Gesundheitsministerin Wagen. Dann hat VW auch im zweiten Quartal Verluste gemacht und die USA haben wieder Ziele im Iran angegriffen. Kanzler Friedrich Merz wird sich am Vormittag zur geplanten Kabinettsumbildung äußern. Gesundheitsministerin Nina Wagen soll neue Kanzleramtschefin werden. Sie wäre auch die erste Frau auf diesem Posten. Bitte Sönnigsen berichtet.
3: Nina Wagen kennt sich inzwischen gut aus mit Gegenwind. Als Gesundheitsministerin sollte sie das hochumstrittene Sparpaket für die Krankenkassen unbedingt noch vor der Sommerpause über die Ziellinie bringen.
4: Naja, man braucht schon ein dickes Fell. Man ist sich im Klaren. Man gewinnt da jetzt keinen Beliebtheitswettbewerb mit dem, was man tut.
3: Steigt dafür aber in der Gunst des Bundeskanzlers, der Wagen immer wieder für ihre Arbeit lobt.
5: Sie hat mit sehr viel Mut, mit Augenmaß, mit Ehrlichkeit, mit Empathie eine Reform vorgelegt, die beispielhaft ist für all die großen Reformen, die wir in der Koalition noch leisten wollen.
2: Volkswagen hat auch im zweiten Quartal dieses Jahres Verluste gemacht. Das Konzernergebnis sank um fast 33% auf 1,54 Milliarden Euro. Als Gründe werden unter anderem Zölle, Kriege, geopolitische Spannungen und die härter werdende Konkurrenz genannt. Der Autobauer hatte deshalb einen massiven Sparkurs angekündigt. Die USA haben wieder den Iran angegriffen. Es war die 13. Nacht in Folge. Die Angriffswelle richtete sich gegen militärische Ziele, heißt es vom US-Regionalkommando. Iranische Staatsmedien berichteten von Explosionen, unter anderem in der Nähe der Straße von Hormus. Die Waffenruhe zwischen Washington und Teheran ist seit Anfang des Monats vorbei. Die USA schießen immer wieder Ziele im Iran und der Iran greift US-Stützpunkte in der Region an. Jürgen Klopp wird am Vormittag wohl als neuer Fußball-Bundestrainer vorgestellt. Es wird damit gerechnet, dass er einen Vertrag bis zur WM 2030 unterschreibt. Er wäre damit Nachfolger von Julian Nagelsmann. Tim Brockmeier berichtet.
6: Nach wie vor fehlt wohl das finale Go der DFB-Gremien. Erst dann, so sehen es die Verbandsstatuten vor, kann Jürgen Klopp offiziell als Bundestrainer vermeldet werden. Dem Vernehmen nach findet die notwendige Sitzung von Aufsichtsrat und Gesellschaftern der DFB GmbH erst heute Morgen statt. Weil das finale Go am Ende aber nur Formsache, eine Formalie ist, alle beim DFB wollen Klopp als Bundestrainer, steht mehr oder weniger fest, dass der neue DFB-Elf-Chef dann auch um 11 Uhr auf dem Pressekonferenzpodium in der Zentrale des Verbandes sitzen wird.
2: Die nächsten vier News gibt's um 8:30.
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1: 8:04 ist es gleich. Wir schauen auf die Straßen. Ich habe immer noch keine Meldung. Das kommt mir doch spanisch vor.
7: Ich habe aber Blitzer. B6 Bremen kurz nach der Unterführung auf Höhe des Autohauses statt einwärts wird geblitzt. Bremerhaven Langener Landstraße auf Höhe des Bowlingcenters statt einwärts. Und Heiligenrode Zollstraße auf Höhe des Versicherungsbüros in Richtung Neukruger Straße. Wenn ihr noch was gesehen habt, 0421 246 666. Gute Fahrt.
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1: Es ist Freitag, es ist der 24. Juli und ich finde, wir können auch, egal ob ihr arbeitet oder nicht, ins Wochenende starten, oder?
7: Dann schnell Anzug anziehen und sich tief verbeugen.
1: Ja, okay.
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0: Das wollte ich schon immer mal in einem Satz sagen. Werder, Trainingslager, alles Schmarrn.
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0: Und bevor ihr jetzt alle sauer seid, das hat einen Grund. Ich glaube, es wurde lange nicht so viel über Kaiserschmarrn bei Bremen 4 geredet wie in diesen Tagen.
2: Ja, und das liegt an Bremen 4 Sportreporter Olaf Rathje, der uns allen hier Bock auf lecker Kaiserschmarrn gemacht hat. Guten Morgen.
3: Guten Morgen, servus, grüße ihr beiden, schöne ihr Grüße hört, aus Zell am Zieler.
0: Ihr hört es schon, er ist in Österreich jetzt beheimatet, was sollen wir machen? Und du musstest fürs Werder Trainingslager als Sportreporter gestern Kaiserschmarrn essen, nicht wahr?
3: Einer muss es machen und ich habe mich reingewagt auf dem Marktplatz von Zell am Zieler, davor die Krachledernen oben auf der Bühne, die ganze Zeit schepperte Musik gespielt haben, also von Prosit, der Gemütlichkeit und so weiter, so ging das dann von 15.30 Uhr weiter, zahlreiche Stände aufgebaut und da gab es dann Kaiserschmarrn mit Marillen, mit Apfelmus, mit Rosinen, mit Moosbeeren und das ist ja wiederum sowas wie Heidelbeeren und es war dann schon ein wenig skurril wieder, wenn man sich vorstellt, dieses Bergpanorama. Der Kaiserschmarrn, der da überall gegessen wird und mittendrin nur Werder-Fans.
4: Ja, mega. Also hier ne, so viel von Werder Bremen, Fans anzutreffen, alles in grün-weiß, ist halt cool. Also erwartet man ja normalerweise nicht hier. Ne?
5: Die Frage ist noch jemand in Bremen jetzt?
3: Und das ist wirklich die entscheidende Frage. Ist überhaupt noch jemand in Bremen? Denn es wurde nochmal neu nachgezählt. 3000 Werder-Fans sind hier in Zell am Ziller. Und man muss sagen, dieses Dorf hat normalerweise 1500 Einwohner. Bedeutet, dieses Dorf ist durchaus in Werderhand.
2: Ich kann bestätigen, es sind noch Leute in Bremen und die haben jetzt alle Gut. Hunger. Mhm. Alle Hunger auf Kaiserschmarrn. Lass uns deswegen schnell das Thema wechseln. Das Trainingslager geht in die letzten Runden. Was steht denn jetzt noch an eigentlich?
3: Heute Vormittag noch einmal Training. Der Trainer Daniel Thun hat das Tempo doch in den ersten Tagen sehr hoch angesetzt. Jetzt so ein bisschen wird gedrosselt, weil morgen steht dann auch ein Spiel an. Wir kennen alle die alte Regel, ein Spiel dauert 90 Minuten, hier aber nicht. Hier dauert ein Spiel zweimal 60 Minuten, warum auch immer. Morgen spielen sie gegen den VfL Bochum und zwar zweimal 60 Minuten. Und anschließend steht dann das nächste Highlight an, nämlich der Teamabend. Und da gibt es eine Tradition, da müssen die neuen Spieler immer singen, wie der sportliche Leiter Peter Niemeyer nochmal erklärt.
6: Also bei uns ist das so, dass die Neuen singen müssen. Bei uns muss jeder Neue, auch aus dem Staff, da sein Bestes rausposaunen.
3: Ja, rausposaunen muss der also sein Bestes. Ich erinnere mich noch, Keke Topp, der Stürmer, der hat vor 2 Jahren dann 40 Jahre die Flippers gesungen. Und das soll nicht nur schräg, sondern auch von der Musikauswahl bedenklich gewesen sein. Aber das sicherlich dann ein Highlight morgen, wenn denn das Testspiel im Idealfall gut verläuft.
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16 Minuten nach 8 ist es, ihr hört Bremen 4. Mit einer Gefahrenmeldung. Vorsicht bitte auf der A7 Hannover, Hamburg Richtung Hannover, so rum. Zwischen Dreieck Hamburg Südwest und Marmsdorf steht ein defektes Fahrzeug und es sind Gegenstände auf der Fahrbahn. Fahrt vorsichtig, kommt gut an. Jetzt mit Macy Peters bei Bremen 4.

0: Macy Peters hier bei Bremen 4. Es ist 20 Minuten nach 8. Ja, das ist jetzt für manche von euch vielleicht ein bisschen kompliziert gestaltet an diesem Wochenende, weil eigentlich wolltet ihr sicherlich ganz entspannt in euren Sommer starten an diesem Wochenende. So, mach hier mal ein bisschen Mucke an. Zack. Und vielleicht morgen auf das Weser Beach Festival gehen.
1: Wäre ja eigentlich hier direkt an der Weser, wie es der Name schon sagt,
0: genau,
1: gewesen.
0: Genau, also sternfahrtmäßig könntet ihr aus dem ganzen Bremen-Vierland Richtung Weser fahren. Das war eigentlich der Plan, Richtung Bremer Innenstadt. Ja, das hat jetzt alles nicht so gut geklappt. Die 2.500 Menschen, die schon Tickets gekauft haben, die müssen jetzt woanders hinfahren.
1: Richtig, also das sollte im White Pearl Beach Club hier in Bremen direkt stattfinden, da an einer umgedrehten Kommode. Mhm. Und jetzt muss es aber eine neue Location geben. Und jetzt wird es zum Beach

0: Club Neten.
1: Genau, also Richtung Ammerland, da ist es ja ein toller Beachclub, auch an der Weser. Also es kann weiter Weser Beach Festival heißen, das ist ja schon mal gar nicht schlecht. Das ist aber natürlich eine ganz andere Richtung, ein Stück weiter weg, rund 70 Kilometer von der alten Location ist die neue jetzt entfernt. Und ganz viele müssen sich jetzt irgendwie eine Mitfahrgelegenheit suchen oder nehmen den Bus-Shuttle. Den haben sie nämlich wohl eingerichtet. Es gab einfach Probleme mit der ehemaligen Location. Die haben keine Genehmigung bekommen für Live-Musik, irgendwie so.
0: Das ist blöd, finde ich jetzt.
1: Ja, das ist natürlich, wenn du so ein Festival planst, ich glaube, man weiß manchmal gar nicht, worauf man sich da einlässt. Ich wäre schon ab Tag 1, würde ich den Kopf in den Sand stecken.
0: Das ist viel, aber dass es auf einem Festival Live-Musik gibt, ne?
1: Ja,
0: das ist vielleicht etwas, wo man hätte mit planen können.
1: Ja,
0: aber gut, das heißt, wir hoffen, wenn ihr Tickets dafür gekauft habt, dass ihr irgendwie auch zum Beachclub Neten kommt. Und ansonsten macht ihr euch einfach einen entspannten Grillabend.
1: Ja, genau. Aber ihr habt sicherlich vielleicht auch Tickets, falls ihr es geplant habt. Und es gibt einen Shuttle-Service, muss man an dieser Stelle sagen, zwischen Festivalgelände und Bremer Hauptbahnhof hin und her ab 11.30 Uhr vormittags alle 30 Minuten. Das wird dann eine gemütliche Busfahrt, kann man sich schon mal kennenlernen.
0: Soll ja auch voll werden auf den Autobahnen. Ich will keine schlechte Laune machen.
1: Macht euch ein schönes Wochenende und hoffentlich auch entspannt.

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1: 15 Grad aktuell in Ostdeutsch-Scharmbeck, 16 Grad in Bremerhaven, 14 Grad in Bremen und Tarmstedt. Das werden heute noch 19 bis 23 Grad, also wirklich schön sommerlich. Jetzt scheint hier gerade über dem Bremen-4-Studio auch die Sonne, so wie den ganzen Tag. Nur ein paar Wolken hängen locker davor.
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2: Guten Morgen. Kanzler Friedrich Merz wird sich gleich zur geplanten Kabinettsumbildung äußern. Unter anderem soll Gesundheitsministerin Nina Wagen ins Kanzleramt wechseln. Sie wäre damit die erste Frau auf diesem Posten. Außerdem berichtet die dpa, dass Verkehrsminister Patrick Schnieder gehen muss. Volkswagen hat auch im zweiten Quartal dieses Jahres Verluste gemacht. Das Konzernergebnis sank um fast 33% auf 1,54 Milliarden Euro. Als Gründe werden unter anderem Zölle, Kriege, geopolitische Spannungen und die härter werdende Konkurrenz genannt. Die USA haben wieder den Iran angegriffen. Es war die 13. Nacht in Folge. Die Angriffswelle richte sich gegen militärische Ziele, hieß es vom US-Regionalkommando. Die nächsten vier News gibt's um 9.
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1: 8.31 Uhr, keine Meldung.
3: Aber zwei Blitzer. Bremen B6 statt einwärts zwischen der Eisenbahnbrücke und der Unterführung auf Höhe des Autohauses wird geblitzt und dann Heiligenrode Zollstraße auf Höhe des Versicherungsbüros in Richtung Neukruger Straße. Wenn ihr noch was gesehen habt, 0421 246 666. Gute Fahrt.
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1: Ich habe das Gefühl, alle lungern noch. Bald kommen sie. Die Touri-Welle rollt übers Bremen-Vierland ab. Heute Nachmittag soll es richtig voll werden auf den Straßen und auch morgen Vormittag noch sieht's okay aus.
3: Oh, das heißt aber dann auch wieder, gerade wenn es ein bisschen wärmer wird auch, dass die Stimmung irgendwie dann auch so auf den Straßen sich erhitzt.
1: Ja, das stimmt. Nicht nur der Belag, sondern auch die Herzen. Die Herzen der Menschen.
3: Ja, und die Worte, die
1: fallen. Die Worte werden auch schärfer. Okay, alles klar. Wir brauchen alle einmal eine ganz ruhige Nummer, würde ich einmal durchatmen. Sehr gut gemacht, Pitt. Das könntest du häufiger mal machen.
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8.36 Uhr ist es. Ich habe eine Gefahrenmeldung. Vorsicht bitte auf der A1 Hamburg Richtung Bremen. Zwischen Elsdorf und Boke liegt eine Holzlatte. Hier gibt es jetzt Green Day. Stray Hard bei den 4 am Morgen.

0: Ihr hört die 4 am Morgen, gleich ist es 8:40. Welche Bilder gucken euch demnächst an, wenn ihr für 5 Euro zum Beispiel ein Eis kauft? Ja, das ist realistisch, muss man einfach mal sagen. Oder ein Zehner fürs Rolloblech.
1: Die Europäische Zentralbank will neue Motive für die Euro-Geldscheine. Leonie aus Uphusen hätte da einen Vorschlag.
2: Ich glaube mit Süßigkeiten, so kleine Bonschen. Also so Bonschen von früher irgendwie. Also ich habe da so ein bisschen diesen nostalgischen Gedanken. Weil ich das noch so im Kopf habe von damals, wenn man einen Euro in die Hand gedrückt bekommt, dann kann ich mir was Süßes davon kaufen.
1: Ja, Süßigkeiten, das könnte man vielleicht auch noch unter europäische Kultur laufen lassen. Denn die neuen Euro-Geldscheinmotive werden aus den Bereichen europäische Kultur und Flüsse und Vögel kommen.
0: Ja, und es tut mir leid, liebe Leonie und liebe andere, die gerade Hoffnung hatten, Entschuldigung auch an mich, die Motive, über die ihr abstimmen könnt auf den Online-Seiten der EZB, die sind eben schon festgesetzt unter der Kategorie Kultur und Flüsse und Vögel. Zum Beispiel könnt ihr wählen zwischen Weißstorch, Maria Callas, Bastölpel und Ludwig van Beethoven.
1: Die EZB möchte nach über 20 Jahren die Geldscheine optisch neu gestalten.
0: Und, das muss man dazu sagen, weil man sich denkt, was zur Hölle, warum machen wir das überhaupt? Die sollen auch umweltfreundlicher, nachhaltiger und fälschungssicherer werden. So ein Bastölpel muss ja erstmal nachmalen.
1: Ja, sind die dann dreilagig oder irgendwie sowas, die Geldscheine?
0: Ich habe keine Ahnung. Ich glaube, wir haben auch berechtigterweise keine Ahnung, wieso Geldscheine hergestellt werden. Ich glaube, das hat einen Sinn und Zweck, bitte.

Falls ihr auch einen kleinen Was-zur-Hölle-Moment haben möchtet, habe ich jetzt für euch der Song Fats and Small, habt ihr gerade gehört, Turnaround, ein wirklich All-Time-Favorite, auch hier auf der Bremen 4 Playlist, aus dem Jahr 1999. Da ist deren Debütalbum auch erschienen. Es hieß damals Now Fats What I Small Music und ist eine Coverversion von anderen Songs, aber eben der Song von 1999. So, was glaubt ihr? Wann wurde Musiker Alex Warren geboren? Der auch bei uns auf der Bremen 4 Playlist ist und gleich hier auftaucht mit Passenger, seiner aktuellen Single, die er rausgebracht hat zu seinem Album. 28.08. kommt das raus. Wild Child wird es heißen. Sein Debütalbum 25 rausgekommen. Alex Warren ist, ja, 25 Jahre alt. Er ist nämlich aus dem Jahr 2000. Also er war noch nicht mal geboren, als Fats and Small Turnaround rausgebracht haben. Das hat mich gerade irgendwie wirklich fasziniert und euch vielleicht auch. Habt ihr was für die nächste Spielrunde von

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1: Bis zu 23 Grad können es heute werden. Aktuell haben wir 15 Grad in Osterholz, Scharmbeck, 14 Grad in Bremen, 16 in Bremerhaven und Budjadingen. Viel Sonne heute, mehr als die letzten Tage, aber wir starten trotzdem grau in diesen Tag mit mehreren Wolken. Die werden lockerer im Laufe des Tages, genauso wie der Wind etwas abgenommen hat. Schwacher im Binnenland, an der Küste teilweise auch ein bisschen mehr.
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1: Mit Nico Wodrich. Nico, einige Bundesministerien werden umbesetzt.
2: Ja, und Kanzler Merz sagt gerade, wo genau überall. Dann hat VW auch im zweiten Quartal Verluste gemacht und die USA haben wieder Ziele im Iran angegriffen. Kanzler Friedrich Merz gibt in diesen Minuten ein Pressestatement. Es geht um die Kabinettsumbildung. Einen Wechsel soll es unter anderem im Verkehrsministerium geben, weil Merz unzufrieden mit Verkehrsminister Patrick Schnieder sein soll. Außerdem soll Gesundheitsministerin Nina Wagen ins Kanzleramt wechseln. Sie wäre damit die erste Frau auf diesem Posten. Aus Berlin berichtet bitte Sönnigsen.
3: Nina Wagen kennt sich inzwischen gut aus mit Gegenwind. Als Gesundheitsministerin sollte sie das hoch umstrittene Sparpaket für die Krankenkassen unbedingt noch vor der Sommerpause über die Ziellinie bringen.
4: Naja, man braucht schon ein dickes Fell, man ist sich im Klaren, man gewinnt da jetzt keinen Beliebtheitswettbewerb mit dem, was man tut.
3: Steigt dafür aber in der Gunst des Bundeskanzlers, der Wagen immer wieder für ihre Arbeit lobt.
5: Sie hat mit sehr viel Mut, mit Augenmaß, mit Ehrlichkeit, mit Empathie eine Reform vorgelegt, die beispielhaft ist für all die großen Reformen, die wir in der Koalition noch leisten wollen.
2: Volkswagen hat auch im zweiten Quartal dieses Jahres Verluste gemacht. Das Konzernergebnis sank um fast 33% auf 1,54 Milliarden Euro. Als Gründe werden unter anderem Zölle, Kriege, geopolitische Spannungen und die härter werdende Konkurrenz genannt. Der Autobauer hatte deshalb einen massiven Sparkurs angekündigt. Die USA haben wieder den Iran angegriffen. Es war die 13. Nacht in Folge. Die Angriffswelle richte sich gegen militärische Ziele, heißt es vom US-Regionalkommando. Laut iranischen Staatsmedien ist von Explosionen unter anderem in der Nähe der Straße von Hormuz die Rede. Die Waffenruhe zwischen Washington und Teheran ist seit Anfang des Monats vorbei. Die USA schießen immer wieder Ziele im Iran und der Iran greift US-Stützpunkte in der Region an. Jürgen Klopp wird am Vormittag wohl als neuer Fußball-Bundestrainer vorgestellt. Es wird damit gerechnet, dass er einen Vertrag bis zur WM 2030 unterschreibt. Er wäre damit Nachfolger von Julian Nagelsmann. Tim Brockmeier berichtet.
6: Nach wie vor fehlt wohl das finale Go der DFB-Gremien. Erst dann, so sehen es die Verbandsstatuten vor, kann Jürgen Klopp offiziell als Bundestrainer vermeldet werden. Dem Vernehmen nach findet die notwendige Sitzung von Aufsichtsrat und Gesellschaftern der DFB GmbH erst heute Morgen statt. Weil das finale Go am Ende aber nur Formsache, eine Formalie ist, alle beim DFB wollen Klopp als Bundestrainer, steht mehr oder weniger fest, dass der neue DFB-Elf-Chef dann auch um 11 Uhr auf dem Pressekonferenzpodium in der Zentrale des Verbandes sitzen wird.
2: Die nächsten vier News gibt's um 9:30.
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1: Ganz genau, 9:03 haben wir jetzt und wir haben immer noch keine Meldung.
7: Und ich habe immer noch zwei Blitzer. Bremen, B6 stadteinwärts zwischen der Eisenbahnbrücke und der Unterführung auf Höhe des Autohauses und Worpswede, Bergstraße auf Höhe des Cafés wird geblitzt. Wenn ihr noch einen Blitzer gesehen habt, dann sagt gern Bescheid. 0421 246 666. Gute Fahrt.
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1: Da kann mal ordentlich gemurmelt werden. Ach so, stimmt, murmeln. Wie murmelt man eigentlich? Sprachlich gesehen jetzt an dieser Stelle. Ist das,
7: das vor sich hin murmeln, sagt man ja.
1: Ja, so, genau. Ne? Wenn man eigentlich ist auch so ein bisschen passiv-aggressiv, wenn man so ein bisschen grantelig ist.
7: Ja, ja, genau.
1: Fröhliches Murmeln.
7: Nicht, genau, wir meinen nicht das Murmeln sprachlich, sondern wir meinen das Murmeln mit Murmeln.
1: Genau, also Murmeln. Wisst ihr noch? Die kleinen Kügelchen.
7: Ist nicht das nicht lustig? Für die Deko. Je mehr man Murmeln sagt, desto witziger wird's. Wir hören jetzt aber damit auf und machen nach 3 Songs weiter. Es gibt nämlich einfach einen Murmelwettbewerb im Bremen-Vierland.
1: Und das wird großartig. Was genau das bedeutet, besprechen wir gleich, ganz ohne Murmelei.

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1: George Ezra um gleich 9:15.
2: 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Ja!
3: So könnte es morgen in Hatten klingen. Der SV Murmel 011 richtet morgen die deutsche Meisterschaft im Murmeln aus.
1: Und um dieses Wortspiel von vorhin auch nochmal aufzulösen, Murmeln, wir meinen natürlich diese kleinen Kügelchen.
3: Ja, 32 Murmelteams aus ganz Deutschland sind dabei, was an diesem Wochenende im Bremen-Vierland schon wieder geht. Ne? Mhm. Janina Wöpse ist die erste Vorsitzende des SV Murmeln 011 und spielt auch mit. Moin.
4: Guten Morgen.
1: Wie muss man sich so eine deutsche Murmelmeisterschaft vorstellen? Wie läuft das ab?
4: Wir haben Murmelbahnen gebaut, die sind 6x3 Meter. Bei 4 Meter ist ein Loch. Dann wirft jeder abwechselnd eine Murmel, versucht die ins Loch zu werfen. Mhm. Wer nachher die meisten Murmeln im Loch hat oder am nächsten am Loch liegt, der versucht dann die verbliebenen Murmeln auf dem Feld noch reinzumachen. Und wer die letzte Murmel reinmacht, hat gewonnen.
1: Und das macht man
4: hat dann
1: mit
4: auch
1: dem
4: viel mit Taktik noch zu tun.
1: Ja, mit so Anditschen wahrscheinlich auch, ne? In welche Richtung?
4: Genau, man,
1: ja.
4: Wenn man eine andere Murmel trifft, dann landen die automatisch beide im Loch.
3: Gibt es denn eigentlich so spezielle Outfits, die man trägt? Beim Fußball, ne? Stutzen, dann gibt es Trikot. Was trägt man beim Murmeln?
4: Wir haben auch Trikots. Mhm. Wir selber haben noch unsere eigenen Murmelschuhe.
1: Was sind denn eigene Murmelschuhe? Was müssen Murmelschuhe können? Das interessiert mich.
4: Also wir haben welche rausgesucht, die halt nicht so ein tiefes Profil haben.
1: Ah.
4: Weil wenn man damit auf den Platz läuft, dann würde ein tiefes Profil den Platz beschädigen.
1: Ach so, ich dachte, sonst hat man eine Murmel im tiefen Profil stecken.
3: Jetzt braucht ja jede Sportart eigentlich auch so einen eigenen Schlachtruf. Habt ihr auch einen?
4: Ja. Kulla, kulla, roll, roll. Und das dreimal.
1: Dreimal? Das ist
3: alles
1: ja überragend.
3: Ja.
1: Dann wünschen wir euch ganz viel Spaß bei der deutschen Murmelmeisterschaft. Liebe Janina, und sagen jetzt einmal gemeinsam auf 3. 1, 2, 3.
3: Kulla, kulla,
1: roll, roll.
4: Roll, roll.
1: Viel Spaß.
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0: Kuller, Kuller, Roll, Roll. Morgen geht's an die Murmel.
1: Schön, wie ihr uns jetzt Murmeln von zu Hause als Foto schickt über WhatsApp. Ja. Das ist sehr, sehr toll. Vielen Dank an dieser Stelle. Wir weisen darauf hin, wenn ihr Bock habt, dabei zu sein bei der Deutschen Meisterschaft im Murmeln. Morgen ab 9 am Sportplatz Sandhatten. Da geht das Ganze los. Fans sind herzlich willkommen und wir sind auch mit am Start.
0: Genau, ab 10 sind wir hier mit Kommt rum mit dabei. Könnt ihr euch anhören dann hier auf Bremen 4. Es wird auf jeden Fall ein spannendes Wochenende. Jetzt kommt erstmal gut in euren Freitag um 20 nach 9.

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1: 16 Grad in Barmsdorf und Bremen, 17 Grad in Bremerhaven und Otterndorf. Es werden noch 19 bis 23 Grad am Freitag, heute, morgen am Samstag teilweise bis zu 28 Grad. An beiden Tagen bleibt es trocken. Heute starten wir grau, aber die Sonne kommt auch raus.
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2: Guten Morgen. Die bisherige Bundesgesundheitsministerin Nina Wagen wird neue Kanzleramtschefin. Das teilte gerade eben Kanzler Friedrich Merz mit. CDU-Generalsekretär Carsten Linnemann wird neuer Gesundheitsminister. Merz kündigte weitere Veränderungen im Kabinett an, ohne dabei konkret zu werden. VW-Chef Oliver Blume will sein Sparpaket noch in diesem Jahr auf den Weg bringen. Sein Ziel sei es, bis Jahresende Beschlüsse im Aufsichtsrat zu treffen, sagte Blume der dpa. VW hatte auch im zweiten Quartal dieses Jahres Verluste gemacht. Und das Bremer Landgericht verhandelt gegen einen Mann aus Bremerhaven wegen Totschlags. Die Staatsanwaltschaft wirft dem 20-Jährigen vor, einen anderen Mann im Streit mit einem Messer angegriffen zu haben. Das Opfer starb kurz danach. Die nächsten vier News gibt's um 10.
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1: 9.31 Uhr ist es gleich. Wir schauen auf die Straßen. Keine Meldung, nix los.
3: In Worpswede wird geblitzt, Bergstraße auf Höhe des Cafés und in Bremen B6 stadteinwärts zwischen der Eisenbahnbrücke und der Unterführung auf Höhe des Autohauses. 0421 246 666, wenn ihr noch was gesehen habt. Gute Fahrt.
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3: Moin Leute.
1: In den 4 News Nico Wodrich.
2: Moin.
1: Und ich bin Tine Kunze. Guten Morgen.
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Coldplay mit Feels Like I'm Falling in Love hört ihr bei Bremen 4 bei den 4 am Morgen, am Freitagmorgen um gleich 20 vor 10. Ein entspannter Start in den Tag und jetzt stimmen wir uns schon mal ein fürs Wochenende. Vielleicht habt ihr ja was Gutes vor mit guter Musik. Ügel, Imal Angel und Ultranate, finde ich, liefern einen der Sommersongs 2026 mit Moving to the Sun.

0: Moby bei Bremen 4, Lift Me Up um 9.43 Uhr. Und egal, wie motiviert ihr heute seid, Thilo ist motivierter. Oder seid ihr so drauf, dass ihr einen Kühlschrank auf einen 1 Kilometer hohen Berg schleppen möchtet?
1: Ich glaube, in mir wohnt diese tiefe Freude daran, etwas Schweres schaffen zu wollen. Indem ich mich darauf vorbereite, indem ich mich damit mental beschäftige, körperlich beschäftige und es dann zu tun.
0: Ja, fun. Tiefe Freude oder tiefe Rückenschmerzen, das werden wir dann wohl sehen. Denn Thilo aus Stur hat sich eine Art Rucksack gebaut, könnte man sagen, womit er sich so einen kleinen Kühlschrank, den wir alle in der WG hatten oder auch heute noch, wo nicht so viel reinpasst, aber der mega schwer ist bei jedem Umzug, den kann er sich da hinten raufschnallen.
2: Und damit will er heute die Alpe d'Huez rauf. Kennt man von der Tour de France, die heute diesen Berganstieg mit dem Fahrradwagen. Kurz vorher will Thilo da wirklich mit dem Kühlschrank hoch.
0: Das Ding ist, wie kommt man auf die Idee? Das fragt ihr euch, ich mich auch. Klar, durch einen Streit mit der Ehefrau.
1: Wir haben uns darüber gestritten, ob sich Salat besser in einem Kühlschrank hält oder außerhalb des Kühlschranks. Ich war für außerhalb, muss leider gestehen, sie hatte recht. Naja, und der Gedanke Kühlschrank, frisch halten, Sachen bewahren, der blieb dann sehr lange in meinem Kopf und so kam eins zum anderen.
0: Und so hat jeder seine Stärken. Thilo aus Stur, da liegt sie in der Kraft. Er ist nämlich Sportler, also der ist Sportler, der so extreme Challenges ja schon länger liebt.
2: Ja, also ne, der ist derselbe Typ, der 4 Stunden mit einer Schubkarre gerannt ist, entlang der Weser. Und einen Weltrekord damit aufgestellt hat oder 24 Stunden auf Inline auf einer Rennstrecke gefahren ist. Also es ist total krass.
0: Und jetzt möchte er eben mit diesem Kühlschrank auf dem Rücken Berg besteigen.
2: Wir sind gespannt, was er sich als nächstes ausdenkt. Vielleicht mit einer Waschmaschine den Atlantik durchschwimmen.
0: Nein, das ist gefährlich. Lieber mit einem Backofen auf dem Gepäckträger die Tour de France ganz fahren.
2: Na klar.

0: Das Leben ist schön von Joris, damit und mit Nelly Furtado entlassen wir euch in euren Freitagvormittag. Der wird hier übernommen von Roland Kanfcher gleich ab 10. Vorher gibt es noch die 4 News mit Nico Wodrich. Und die 4 am Morgen starten mit euch gemeinsam jetzt ins Wochenende.
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1: Leute, ganz ehrlich, ich habe mich gerade mal mit Tine über Pizzateig unterhalten. Ich habe keine Ahnung, wie das Wetter wird. Aber ihr habt ja die Morgenshow gehört. Das, was die gesagt haben, würde ich auch behaupten. 16 Grad aktuell, Sonne-Wolken-Mix und warte, schwacher an der Küste, phasenweisiger, mäßiger Wind bei 23 Grad heute und nach grauem Beginn allmählich freundlicher. Seht ihr?
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1: Und da habe ich die 10 Sekunden gut genutzt und mich eingelesen. Mit Nico Wodrich, einige Bundesministerien werden umbesetzt.
2: Unter anderem das Gesundheitsministerium. Dann hat VW auch im zweiten Quartal Verluste gemacht. Und Jürgen Klopp könnte heute als neuer Bundestrainer vorgestellt werden. Die bisherige Bundesgesundheitsministerin Nina Wagen wird neue Kanzleramtschefin. Das teilte gerade eben Kanzler Friedrich Merz mit.
3: Sie wird damit in der täglichen Regierungsarbeit eine der wichtigsten, wenn nicht die wichtigste, Stütze für mich sein und die wichtigste Ansprechpartnerin. Ich freue mich auf die Zusammenarbeit.
2: CDU-Generalsekretär Carsten Lindemann wird dafür neuer Gesundheitsminister. Merz kündigte weitere Veränderungen im Kabinett an, ohne dabei konkret zu werden.
3: Darüber werde ich zu gegebener Zeit Sie informieren, aber diese Entscheidungen brauchen nicht zuletzt angesichts der Sommerpause noch ein paar Tage und vielleicht auch mehr Zeit. Entscheide ich aber ohne Zeitdruck und mit der gebotenen Sorgfalt und den Gesprächen, die dazu notwendig sind.
2: Laut Medienberichten will Merz Verkehrsminister Patrick Schnieder austauschen. VW-Chef Oliver Blume will sein Sparpaket noch in diesem Jahr auf den Weg bringen. Sein Ziel sei es, bis Jahresende Beschlüsse im Aufsichtsrat zu treffen, sagte Blume der deutschen Presseagentur. VW hatte auch im zweiten Quartal dieses Jahres Verluste gemacht. Das Konzernergebnis sank um fast 33% auf 1,54 Milliarden Euro. Aus Wolfsburg berichtet Torben Hildebrandt.
4: Ein Drittel weniger Gewinn im ersten Halbjahr. Die VW-Spitze begründet die schwache Zwischenbilanz unter anderem mit dem geschrumpften China-Geschäft und mit den teuren US-Zöllen. Außerdem mit einem verschärften Wettbewerb. VW-Chef Blume sagt, so ein Risikoszenario gab es im Konzern noch nie. Gründe sind aber auch die relativ hohen Produktionskosten in Deutschland. Die Fabriken sind nicht ausgelastet, weil VW insgesamt im Moment zu wenig Autos verkauft.
2: Ein Mann aus Bremerhaven muss sich vor dem Bremer Landgericht wegen Totschlags verantworten. Die Staatsanwaltschaft wirft dem 20-Jährigen vor, einen anderen Mann im Streit mit einem Messer angegriffen zu haben. Das Opfer starb kurz danach. Jürgen Klopp wird wohl noch an diesem Vormittag als neuer Fußball-Bundestrainer vorgestellt. Es wird damit gerechnet, dass er einen Vertrag bis zur WM 2030 unterschreibt. Er wäre damit Nachfolger von Julian Nagelsmann. Das waren die vier News mit Nico Wodrich.
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1: 3 nach 10. Vorsicht bitte auf der A7. Warnmeldung. Hannover Richtung Hamburg zwischen Dreieck Walsrode und Bad Fallingbostel. Eine ungesicherte Unfallstelle. Und A1 Osnabrück Richtung Bremen zwischen Bremen-Brinkum und Arsten. 3 Kilometer Stau. Blitzer kommt von euch, Dankeschön. Bremen B6 stadteinwärts zwischen der Eisenbahnbrücke und der Unterführung auf Höhe des Autohauses und in Worpswede auf der Bergstraße Höhe des Cafés. Wenn ihr noch mehr habt, ihr könnt uns sehr gerne anrufen. 0421 246 666. 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Leute, es geht rein in den Freitagvormittag. Ich hoffe, ihr seid dabei. Jetzt mit Shibuzi und A Bar Song bei Roland Kannwicher. Moin. 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

0: Dancing in the Moonlight um 13 Minuten nach 10 und damit willkommen in eurer Radio-Infotainment-Vormittagsshow mit einer Ausgabe, die, habe ich das Gefühl, viele von euch besonders gerne haben. Es ist nämlich die Freitagsversion und das F in Freitag steht für fast, hätten wir noch drüber gesprochen.
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0: Jawohl, und damit sind wir bei Jasmin Staska aus dem Bremen 4 Team. Hallo Jasmin.
2: Hallo.
0: Du hättest so gerne über verkuppelnde Mönche gesprochen, also Tempeltinder sozusagen.
2: Ja, in einem buddhistischen Kloster dürfen sich je 12 Frauen und Männer ein Wochenende in ein Klosterretreat der besonderen Art sozusagen begeben. Da dürfen sich die Teilnehmenden dann kennen und im besten Fall auch lieben lernen.
0: Klingt nach einer neuen Date-Idee von RTL 2, ist aber durchaus ernst gemeint. Mhm. Ein Dinner vom Gottesdiener sozusagen.
2: Ja, und Südkorea als Staat fördert das auch noch aktiv, weil man sich erhofft, dass die Geburtenrate dadurch im Land wieder steigt. Tatsächlich ist das auch ziemlich beliebt. Über 1500 Bewerbungen gab es auf die 24 Plätze.
0: Und dazu gibt es noch gute, moderne PR fürs Kloster. Sogar Bremen 4 spricht über sie.
2: Ja, das safe. Aber tatsächlich klappt es auch scheinbar irgendwie. Von den 12 möglichen Paaren, die hätten gebildet werden können, sind tatsächlich 8 zusammengekommen. 2 Paare sogar zwischen Gästen und Mitarbeitern.
0: Also getreu dem Motto, ob evangelisch oder katholik, wir haben uns alle lieb. Wünschen wir viel Erfolg.
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0: Wir müssen echt aufhören zu trinken hier.

0: Guten Tag, wir sind es, Bremen 4, das war Post Malone, Enough is Enough. Gleich schon mal musikalisch so ein bisschen Wochenendvorstimmung, nicht wahr? Cascader, Evacuate the Dance Floor, gleich bei uns.
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1: Die A7. Stellt sich hier ein mit der Warnmeldung, Hannover Richtung Hamburg, Horster Dreieck in der Überleitung zur A1 Richtung Hamburg. Da bitte vorsichtig, hier liegt ein Tier auf der Fahrbahn. Außerdem die A1 Osnabrück Richtung Bremen zwischen Bremen-Brinkum und Hemelingen, 3 Kilometer Stop and Go vor der Tankstelle. Blitzer gibt es in Bremen auf der B6 stadteinwärts zwischen der Eisenbahnbrücke und der Unterführung auf Höhe des Autohauses und auf dem Autobahnzubringer Hemeling in Bremen vor Auffahrt Richtung Osnabrück und dann noch einer in Worpswede in der Bergstraße, Höhe des Cafés. Und wenn ihr noch Blitzer habt, dann könnt ihr das gerne bei uns durchtickern. 0421 246 666, die Nummer von Bremen 4, jetzt mit Sarah Larsson, Lush Life bei Roland Kantwicher. Guten Tag zusammen.

0: Ich weiß doch, was ihr gerade alle gemacht habt. Radio laut an, Fenster runter im Auto und dann immer Gas, Bremsen. Gas, Bremsen und dann schön durchs Bremen-Vierland im Takt gebounced. Dennis aus Debstedt, die hat heute Morgen begeistert.
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0: Ich könnte auch sagen, die hat gleich vierfach abgeräumt. Nicht nur ihr Name und ihr Ort fangen mit dem D an, auch der Arbeitgeber und ihr Ehrenamt beim DRK. Und dann konnte sie auch noch wunderbare Dinge aus Debstedt erzählen.
2: Das war die Liebe. Nächstes Jahr feiern wir unsere selber Hochzeit.
3: Wow, herzlichen Glückwunsch. Im Vorhinein schon einfach mal.
2: Danke. Ja, und es ist auch einfach wunderschön hier, muss ich sagen. Es ist immer noch dörflich, auch wenn es ganz nah an Bremerhaven dran ist. Wir haben unsere Feste vor Ort. Mhm. Das schönste Fest ist im Winter, unser Weihnachtsmarkt. Das ist immer ein riesengroßer Baum, 20, 25 Meter groß. Der wird hergebracht immer.
4: Also ihr macht da alles zusammen?
2: Wir machen alles zusammen, Ortsreinigung. Da Blutspenden gibt es bei uns viermal im Jahr vom Deutschen Roten Kreuz.
0: Also eine dörflich dolle Dorfgemeinschaft. Das ist ein dickes Ding.
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1: Im Moment haben wir noch so ein bisschen was von diesem grauen Beginn von diesem Freitag. Das wird aber so peu à peu ein bisschen freundlicher. Die Höchstwerte liegen heute bei angenehm 19 bis 23 Grad und dazu so ein bisschen schwacher Wind, an der Küste vielleicht auch ein bisschen doller. Morgen sieht es aktuell so aus, als würden wir dann aber wirklich einen ganz schönen Samstag geschenkt bekommen. Temperaturen bis zu 28 Grad sind möglich und viel blauer Himmel.
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1: Mit Nico Wodrich und Kanzler Merz hat vorhin eine Kabinettsumbildung bekannt gegeben.
2: Ja, Änderungen gibt es zum Beispiel im Gesundheitsministerium. Dann hat VW auch im zweiten Quartal Verluste gemacht und Jürgen Klopp könnte heute als neuer Bundestrainer vorgestellt werden. Die bisherige Bundesgesundheitsministerin Nina Wagen wird neue Kanzleramtschefin. Das teilte vorhin Kanzler Friedrich Merz mit.
3: Sie wird damit in der täglichen Regierungsarbeit eine der wichtigsten, wenn nicht die wichtigste Stütze für mich sein und die wichtigste Ansprechpartnerin. Ich freue mich auf die Zusammenarbeit.
2: CDU-Generalsekretär Carsten Linnemann wird neuer Gesundheitsminister. Merz kündigte weitere Veränderungen im Kabinett an, ohne dabei aber konkret zu werden.
3: Darüber werde ich zu gegebener Zeit Sie informieren, aber diese Entscheidungen brauchen nicht zuletzt angesichts der Sommerpause noch ein paar Tage und vielleicht auch mehr Zeit. Entscheide ich aber ohne Zeitdruck und mit der gebotenen Sorgfalt und den Gesprächen, die dazu notwendig sind.
2: Laut Medienberichten will Merz Verkehrsminister Patrick Schnieder austauschen. VW-Chef Oliver Blume will sein Sparpaket noch in diesem Jahr auf den Weg bringen. Sein Ziel sei es, bis Jahresende Beschlüsse im Aufsichtsrat zu treffen, sagte Blume der Deutschen Presseagentur. VW hatte auch im zweiten Quartal dieses Jahres Verluste gemacht. Das Konzernergebnis sank um fast 33% auf 1,54 Milliarden Euro. Aus Wolfsburg berichtet Torben Hildebrandt.
4: Ein Drittel weniger Gewinn im ersten Halbjahr. Die VW-Spitze begründet die schwache Zwischenbilanz unter anderem mit dem geschrumpften China-Geschäft und mit den teuren US-Zöllen. Außerdem mit einem verschärften Wettbewerb. VW-Chef Blume sagt, so ein Risikoszenario gab es im Konzern noch nie. Gründe sind aber auch die relativ hohen Produktionskosten in Deutschland. Die Fabriken sind nicht ausgelastet, weil VW insgesamt im Moment zu wenig Autos verkauft.
2: Das Bremer Landgericht verhandelt gegen einen Mann aus Bremerhaven wegen Totschlags. Die Staatsanwaltschaft wirft dem 20-Jährigen vor, einen anderen Mann im Streit mit einem Messer angegriffen zu haben. Das Opfer starb kurz danach. Jürgen Klopp wird wohl noch an diesem Vormittag als neuer Fußball-Bundestrainer vorgestellt. Es wird damit gerechnet, dass er einen Vertrag bis zur WM 2030 unterschreibt. Er wäre damit Nachfolger von Julian Nagelsmann. Das waren die vier News mit Nico Wodrich.
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1: 3 nach 11 und zweimal die A1. Einmal Bremen Richtung Osnabrück zwischen Dreieck Stur und Wildeshausen Nord 3 Kilometer stockend und Osnabrück Richtung Bremen zwischen Brinkum und Hemeling 3 Kilometer Stop and Go vor der Baustelle. Ansonsten haben wir gerade noch eine Warnmeldung reinbekommen. Bitte vorsichtig auf der B75, das B71 Nordumgehung Zeven Richtung Soltau. Zwischen Rotenburg im Kassfeld und Rotenburg Nord eine ungesicherte Unfallstelle. A7 Hannover Richtung Hamburg zwischen Dreieck Walsrode und Bad Fallingbostel 4 Kilometer stockend. Das war's von den Straßen und die Blitzer dazu habt ihr entdeckt. Einmal Bremen B6 stadteinwärts zwischen Eisenbahnbrücke und Unterführung, Höhe des Autohauses, Bremen Autobahnzubringer Hemeling vor Auffahrt Richtung Osnabrück und Worpswede Bergstraße. Straße, Höhe des Cafés. Gibt's noch was? Dann 0421 246 666. Beziehungsweise so schicket ihr einen Boten, wenn ihr Kunde tun mögt von Wegelagerern. Oder so ähnlich. Fand ich jetzt gar nicht so schlecht. Wenn man sich so ein bisschen ins Mittelalter reindenkt und das als 3-Sterne-Event gibt es an diesem Wochenende im Bassum. Wir sprechen gleich drüber. Hier bei Roland Kannwicher.

0: So, man hört es ja schon im Hintergrund. Der Schwertkampf hat bereits begonnen. Daher seid gegrüßt, ihr holden Recken und edlen Meinen. Gebt mir doch Preis. Habt ihr die Kutschen schon spannen lassen für eure Pfade nach Bassum? So, jetzt höre ich auch auf damit, denn in Bassum wird heute Abend, hallo, hier ist Bremen 4, um 18 Uhr nämlich der 9. mittelalterliche Bovelmarkt musikalisch eröffnet. Grund genug, mal rüberzuschalten zum großen Aufbau und unserem Reporter Till Kohlwiss. Du bist direkt vor Ort. Hallo Till.
1: Ich muss mich erstmal hier in Deckung halten, Roland, vor den Schwertern, aber ich habe alles im Griff, würde ich sagen.
0: Da gibt es also tatsächlich Schwertkampf?
1: Ja, also hier ist ein Heerlager schon aufgebaut. Also viele Menschen, die einfach sich für das Mittelalter begeistern, sind hier schon unterwegs und haben hier ihre Baumwollzelte aufgebaut. Hier dampft es schon ordentlich. Hier wird Kräutertee auf Grills ja warm gemacht und Holz ist hier schon entzündet, wie man ja so schön sagt. Und hier ist richtig schöne Mittelalterstimmung. Das kann man nicht anders sagen.
0: Es gibt ja wahnsinnig viele Menschen, die das mit ganz viel Liebe, Herzblut und Aufwand betreiben. Deswegen sind die ja oft so besonders, diese Mittelaltermärkte. Heute also in Bassum. Till, warum soll ich da hinkommen? Warum ist das eine gute Idee für dieses Wochenende?
1: Ja, ich würde echt sagen, man kann mal wieder abschalten, oder? Also einfach mal in so eine richtig andere Zeit reisen, wo es ja noch kein Handy gab oder sonstiges. Hier gibt es so viel zu entdecken. Hier ist ein Katapult, dann da vorne stehen Kanonen, dann laufen hier Menschen rum, die haben ja kleine Felle um ihren Hals gehangen. Es gibt immer was zu entdecken und besser geht's doch gar nicht. Und die Kleinen, also unsere Lütten, die können sich auch richtig freuen. Hier gibt es nämlich eine Zwergenwiese, da kann geritten werden, Karussell kann gefahren werden, getöpfert, gebastelt und bis 16 haben alle hier freien Eintritt. Und wenn du hierher kommst, kostet dich das 10 Taler, Roland.
0: Ja.
1: Und wenn du dich gewandest, so habe ich gelernt, also nicht verkleidest, gewandest,
0: natürlich,
1: kriegst du noch 2 Taler Rabatt.
0: Gut, das werde ich in meinem Herzen mit mir durch dieses Wochenende tragen. Ich höre, der Schwertkampf ist abgebrochen. Hat sich jemand verletzt oder war das mit Absicht?
1: Nee, das ist richtige Hochleistung wieder, oder? Also da muss man wirklich fit sein dafür.
2: Ja, das ist tatsächlich Hochleistungssport, was hier betrifft. Also da wird es in den Rüstungen teilweise dann auch 40, 50 Grad warm. Ne?
1: Da muss man mal eine Pause machen, Roland.
0: Absolut, und ich halte fest, ihr könnt da hingehen, ganz ohne Schwert, einfach nur gut gewandet für ein paar Taler und ein tolles Wochenende haben auf dem Mittelaltermarkt in Bassum. Vielen Dank an den Bremen 4-Reporter Till Kohlwiss.

0: Dasha und Austin hier bei Bremen 4. 11.25 Uhr gleich die Übersicht über die Verkehrssituation in Bremen 4. Und das hier ist ein klassischer Banger. Calvin Harris und How Deep Is Your Love gleich bei uns.
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0: Halb zwölf haben wir's.
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0: Mit der A1 Hamburg Richtung Bremen zwischen Harburg und Maschener Kreuz 6 Kilometer stocken und die A1 Bremen Richtung Osnabrück zwischen Stur und Wildeshausen Nord. Da gibt es auch stockenden Verkehr. A1 Osnabrück Richtung Bremen zwischen Brinkum und Hemeling 5 Kilometer stockend vor einer Baustelle und A7 Hannover Richtung Hamburg zwischen Dreieckwalsrode, Bad Pfalling-Bostel. Da ist Stop and Go im Baustellenbereich über 5 Kilometer. Und dann noch die B75 Bremer Straße Hamburg Richtung Buchholz zwischen Schafshagenberg und der A7 Marmsdorf ebenfalls stockend. Blitze habt ihr entdeckt. Dankeschön dafür. 2 Stück mindestens in Bremen. Einmal auf der B6 stadteinwärts zwischen Eisenbahnbrücke und der Unterführung auf Höhe des Autohauses und Bremen Autobahnzubringer Hemeling vor der Auffahrt Richtung Osnabrück. Außerdem kennen wir noch einen in Worpswede in der Bergstraße Höhe des Cafés. Und wenn ihr noch was anderes entdeckt und den anderen gerne Bescheid geben möchtet, könnt ihr machen über die Bande hier bei Bremen 4 unter 0421 246 666 erreicht ihr uns. Musik gleich von M83 Midnight City und das hier ist eine gelungene Nummer, finde ich jetzt so persönlich. Holly Humberstone, To Love Somebody, hier bei Roland Kandicher.

Wir kommen zu neuer Musik von einem Mann, den ich irgendwie bewundere. Ich finde, es gibt so viele Geschichten, die Musik oder die Popmusik alleine schon erzählt. Und es gibt Menschen, die wollen vor allen Dingen eins auf die Bühne, die wollen berühmt werden, koste es, was es wolle und warum auch immer. Und dann gibt es so Menschen, in denen schwebt einfach die Musik. Die haben eine DNA aus Noten und Malik Harris gehört ganz eindeutig dazu. Der kann singen, der kann Songs schreiben, der ist Multi-Instrumentalist, der kann wirklich so viele verschiedene Instrumente und lebt und liebt einfach die Musik. Und daraus ist so viel schon entstanden. Standen alleine in den letzten Jahren. Welcome to the Rumble, Like That Again, Home, Crawling, Faith, When We've Arrived, Banging on My Drum. Ich könnte wirklich noch lange weitermachen, was der alles schon abgeliefert hat. Und das hier ist seine aktuelle Single, Lie to Me bei Bremen 4, Malik Harris.

0: So, und von der besten Band der Welt hier bei Bremen 4 kommen wir zu den weißesten Szenen des Profisports, denn es ist offiziell, diese Szene und der ganze Körper drumherum blitzen ab jetzt an der Seitenlinie der deutschen Fußballnationalmannschaft.
1: Wir sind froh, deshalb heute Ihnen Jürgen Klopp als neuen Bundestrainer präsentieren zu dürfen.
0: Ja, hat gerade eben der DFB-Präsident Bernd Neuendorfer verkündet und damit offiziell gemacht, was sich ja eh schon alle gedacht haben und großteils, glaube ich, auch erhofft haben. Es kommt ein Trainer, der gleichzeitig Legende ist. Jürgen Klopp ist der neue Nationaltrainer unserer DFB-Elf. So, bums. Hier die Fakten. Der Vertrag läuft jetzt erstmal bis Sommer 2030. Damit stehen ihm also mindestens die nächste Europameisterschaft in Großbritannien und die WM 2030 in Marokko, Portugal und Spanien bevor. Und ein Versprechen hat er auch direkt abgegeben.
2: Ich war noch nie ein Trainer, der einfach nur vorbeikommt und die Jungs durchbewegt und dann nach Hause fährt, wenn das Training rum ist. Ich habe mich schon immer gekümmert um Dinge, die im Verein abgelaufen sind. Jetzt ist es ein Verband, jetzt ist es ein Land. Alle, die Fußballfans sind und die das interessiert, denen fühle ich mich verpflichtet. Und das bedeutet, den Job so gut wie möglich zu machen.
0: Wir drücken die Daumen, dass das gelingt. Und Werder Bremen wird auch irgendwie Teil des DFB. Denn Per Mertesacker, den haben wir alle in guter Erinnerung, ein großer Freund der Eistonne, der wird ab nächsten Jahr Geschäftsführer. So, und in dieser Kombi kann auch eigentlich nur gut werden, oder? Bremen 4 ist hier, 11.47 Uhr.

0: Da soll noch einer sagen, in diesem Land passiert nichts. Der Kanzler wirft das ganze Kabinett um und stellt alles neu auf. Wir haben einen neuen Bundestrainer. All das gleich in den 4 News. Und vorher Niles Barkley und Crazy auf der Playlist.
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1: Im Moment haben wir noch ein paar mehr graue Wolken und es ist noch so ein bisschen zugezogener, zumindest teilweise in Bremen, vielleicht bei 18 Grad. Jetzt ist aber ja die Kunde draußen, dass Jürgen Klopp Bundestrainer ist und damit strahlen wir die Wolken weg und die Sonne kommt heute raus. Heute Nachmittag mehr Auflockerung zumindest und trocken bei bis zu 23 Grad und morgen dann ein richtig schöner Sommertag. Bis zu 28 Grad sind möglich.
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1: Und auch bei Sabrina Prinzen-Ferreira natürlich das Top-Thema, der neue Bundestrainer.
2: Ganz genau, der DFB hat Jürgen Klopp eben offiziell vorgestellt. Dann hat der Kanzler sein Kabinett umgebaut und VW-Chef Blume geht nicht von Werksschließungen bis zum Jahr 2030 aus. Jetzt ist es offiziell. Jürgen Klopp wird neuer Fußball-Bundestrainer. Er startet mit seinem neuen Job Mitte August und bekommt einen Vertrag bis 2030. Das hat DFB-Präsident Bernd Neuendorf bei Klopps Vorstellung gesagt. Klopp selbst freut sich auf den neuen Job.
3: Eine große Ehre, hier heute zu sitzen. Ich bin kein unbeschriebenes Blatt. Mir geht es auch nicht nur um die A-Nationalmannschaft. Aber das ist der erste Job. Darum geht es natürlich, um es klar zu machen. Jürgen Klopp hat keine Karriere nach der Nationalmannschaft. Also ist nicht so irgendwie der Höhepunkt. Das ist idealerweise der Höhepunkt meiner Karriere, meines Lebens, meines beruflichen Lebens.
2: Und der Weltmeister von 2014, Per Mertesacker, wird Geschäftsführer des Deutschen Fußballbundes. Er folgt auf Andreas Rettig. Bundeskanzler Friedrich Merz bildet sein Kabinett um. Auf einer Pressekonferenz heute Vormittag erklärte er, dass die bisherige Gesundheitsministerin Nina Warken auf den Posten der Kanzleramtsministerin wechselt. Sabine Henkel mit den Einzelheiten.
4: Das Gesundheitsministerium soll dann Carsten Linnemann übernehmen. Die beiden Personalien sind schon gestern durchgesickert. Jetzt sind sie definitiv. Ebenso, dass Philipp Amthor im Kanzleramt die Zusammenarbeit zwischen Bund und Ländern koordinieren soll. Merz hat erklärt, dass es weitere Wechsel in der Regierung geben wird. Diese will er in den nächsten Tagen bekannt geben. Auch Wechsel in der Partei muss es geben. Die CDU braucht einen neuen Generalsekretär oder eine neue Generalsekretärin.
2: VW-Chef Oliver Blume geht nicht davon aus, dass es bis 2030 zu Werksschließungen kommt. Das sagte er bei der Vorstellung der neuen Quartalszahlen. Unterm Strich hat Volkswagen im ersten Halbjahr rund 3,1 Milliarden Euro nach Steuern verdient. Das ist ein erneuter Gewinneinbruch um etwa 30%. Noch in diesem Jahr soll ein neues Sparpaket beschlossen werden. Bei einer Verkehrskontrolle im Stadtgebiet hat die Bremerhavener Polizei gestern Abend 29 Fahrzeuge und 55 Leute genauer überprüft. In 8 Fällen wurden laut Polizei Ordnungswidrigkeiten festgestellt. Zum Beispiel wurde gegen das Handyverbot am Steuer verstoßen. In 4 Fällen gab es Strafanzeigen. Positiv aus Sicht der Polizei, an die vorgeschriebene Geschwindigkeit hielten sich alle der insgesamt mehr als 100 gemessenen Fahrzeuge. Und das waren die vier News mit Sabrina Prinzen-Ferreira.
1: Benzin ist viel zu teuer zum Schnellfahren.
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1: Kann sich nur wirklich keiner mehr leisten. Eine Warnmeldung. Vorsichtig A27 Bremerhaven Richtung Bremen zwischen Hagen und Utlede. Defektes Fahrzeug. A1 Hamburg Richtung Bremen zwischen Harburg und Maschener Kreuz. 6 Kilometer stockend. A1 Hamburg Richtung Osnabrück zwischen Bremer Kreuz und Arsten. 4 Kilometer Stop and Go. A1 Bremen Richtung Osnabrück zwischen Stur und Wildeshausen Nord. Auch stockend. A1 Bremen Richtung Osnabrück zwischen Stur und Wildeshausen Nord. 6 Kilometer stockender Verkehr. 5 Kilometer stockend in der Baustelle bei der A1 Osnabrück Richtung Bremen zwischen Brinkum und Hemeling und auf der A7 Hannover Richtung Hamburg zwischen Dreieck Walsrode und Soltau Süd 5 Kilometer. Ihr ahnt es schon, stockend. Und die B75 Bremer Straße Hamburg Richtung Buchholz zwischen Schafs, Hagenberg und der A7 Marmsdorf. Da gibt es tatsächlich stockenden Verkehr. B437 hat einen Blitzer, habt ihr entdeckt. Dankeschön, Richtung Rodenkirchen, kurz vor Schweiburg. Bremen Autobahnzubringer Hemeling, beide Richtungen und Worpswede Bergstraße, Höhe des Cafés.
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1: So, da kommt ja überhaupt niemand mehr mit. Also, Jens Spahn ist weg. Den Job übernimmt jetzt Thorsten Frei. Dessen Job wird von der ehemaligen Gesundheitsministerin übernommen. Und das macht jetzt wiederum Carsten Linnemann, der bis vorhin noch Generalsekretär war. Kann denn in diesem paludischen Berlin wirklich jeder jeden Job machen? Muss ich dafür gar nichts können? Das besprechen wir gleich mal bei Roland Kannwicher.
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0: Guten Tag, hier ist Bremen 4 mit dem ambitionierten Versuch, mal die Ereignisse der letzten Tage im politischen Berlin zusammenzufassen, und wir beschränken uns dabei wirklich nur auf die 3-Sterne-Events. Jens Spahn ist nicht mehr Fraktionsvorsitzender der CDU-CSU. Das ist einer der Top-Jobs in der Politik und der musste natürlich schnell nachbesetzt werden. Das macht jetzt Thorsten Frei, den wir sonst sanftmütig lächelnd an der Seite von Friedrich Merz kennen. Der war nämlich bisher Kanzleramtschef. Das wiederum macht die bisherige Gesundheitsministerin, was natürlich die Frage aufwirft: Wer macht denn jetzt diesen Job? Carsten Linnemann. Es klingt nach Chaos, nach wer hat noch nicht, wer will noch mal. Und damit sind wir bei Sabine Henkel in Berlin. Hallo Sabine.
1: Hallo.
0: Können die da in Berlin einfach alle Jobs machen? Brauche ich nicht eine besondere Qualifikation oder eine Schulung vom Jobcenter?
1: Ja, das sollte man meinen, dass man sich zumindest auskennt mit dem, was man da macht. Wenn man sich um Gesundheitspolitik kümmern soll und da große Reformen umsetzen, dann könnte man vermuten, dass da jemand kommt, der sich damit schon mal auseinandergesetzt hat. Das hat Carsten Linnemann aber nur am Rande. Aber trotzdem ist Friedrich Merz überzeugt, der hat das nötige Standing und der kann sich durchsetzen und hart verhandeln und der wird die Gesundheitsreformen, die noch anstehen, und auch die Pflegereform, der wird das umsetzen.
0: Man könnte es auch anders formulieren, der übernimmt ein Trümmerfeld. Kannst du mal so einen typischen Arbeitstag in irgendeinem Bundesministerium beschreiben oder gibt es da keinen typischen Arbeitstag?
1: Ich glaube, den gibt es nicht. Das ist ja sehr unterschiedlich in den Ministerien. Die einen haben richtig viel zu tun. Das wird auf Linnemann zukommen. Ein Trümmerfeld wird da übrigens nicht vorfinden. Aber ein Schreibtisch, der voll gehäuft ist mit richtig wichtigen Dingen und die wirklich alle betreffen werden. Also da werden ja die Bürger und Bürgerinnen genau hingucken. Was macht der da? Also der hatte heute Morgen, Carsten Linnemann, ein bisschen zittrige Stimme. Und das kann ich verstehen. Das war vielleicht auch der Respekt vor der Aufgabe.
0: Du als professionelle politische Beobachterin, von außen wirkt es ein bisschen nach politischem Chaos, was da gerade passiert. Ist das vielleicht in Wahrheit ein Neuaufbruch?
1: Ja, das soll auf jeden Fall ein Neuaufbruch sein. Also Friedrich Merz will ein Zeichen setzen und sagen, wir können das besser, wenn wir die Mannschaft anders aufstellen, die Posten neu verteilen. Es sieht aber trotzdem für mich echt chaotisch aus. Zumal er heute Morgen gesagt hat, jetzt habe ich mal hier ein paar Veränderungen für euch. Und es kommen noch weitere in den nächsten Tagen. Er hat also seine Mannschaft noch angezählt, ohne zu sagen, wer da vielleicht sonst noch gehen muss und wer neu kommt. Das ist total ungewöhnlich.
0: Das werden spannende Sommerferien für alle Menschen, die da im politischen Berlin etwas zu tun haben. Unter anderem ja auch für dich. Vielen Dank für deine Einschätzung und Grüße in die Hauptstadt zu Sabine Henkel.

0: Was hat dieser Song mit dem Finale der Weltmeisterschaft zu tun? Eine Gitarre und eine Stimme kann reichen für einen großen Auftritt. Bei Bremen 4 auf der Playlist war es gerade Asif Avidan. Beim WM-Finale in der Halbzeitshow war es Justin Bieber mit seiner Gitarre und seiner Stimme. Und auch die Donuts, große Fans der Gitarren, gleich mit Stop the Clocks auf der Playlist.
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0: Guten Tag, wir sind Bremen 4, der Blick auf die Straßen um 12.33 Uhr.
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0: Mit der A1 Hamburg Richtung Bremen zwischen Harburg und Maschener Kreuz 6 Kilometer stockend. Insgesamt, es gibt viel stockenden Verkehr. A1 Hamburg Richtung Osnabrück zwischen Bremer Kreuz und Arsten 4 Kilometer im Baustellenbereich. Zwischen Dreieckstur und Wildeshausen Nord 6 Kilometer. A1 Osnabrück Richtung Bremen, Bremen-Brinkum-Hemelingen 5 Kilometer wegen der Baustelle. A7 Hannover Richtung Hamburg zwischen Dreieck Walsrode und Bad Fallingbostel wieder 6. B75 Bremer Straße Hamburg Richtung Buchholz zwischen Schafshagenberg und der A7 Marmsdorf-Lurade. Ebenfalls stockenden Verkehr. Dazu diese Blitzer. B437 Richtung Rodenkirchen kurz vor Schweiburg. In Bremen am Osterdeich stadtauswärts kurz vom Weserstadion. Und auf dem Autobahnzubringer Hemelingen in beiden Richtungen. Bobsweder hat noch einen in der Bergstraße auf Höhe des Cafés und die anderen könnt ihr melden unter 0421 246 666.
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0: Ach, das ist doch immer ein guter Moment am Tag, oder? Die Möglichkeit, unser musikalisches Angebot an euch eine kurze Pause zu machen. Jetzt mit Bruno Mars, On My Soul, bei Roland Kannwicher. Moin.
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Das klingt ja schon ein bisschen nach Feiern, das Guru Joss Project Infinity hier bei Bremen 4. Und das ist auch unser Thema, denn wir sind ja mittendrin in den Sommerferien und viele Eltern hängen ja gerade ordentlich rum mit ihren Kindern und machen viel, aber mal so einen Abend was alleine machen. Das könnte doch was sein und dafür haben wir die perfekte Veranstaltung für euch, der Elternabend. Open Air im Lankenauer Höft. Wunderschöne Location und unser Angebot. Einfach, damit ihr auch mal so einen Abend habt für euch. Wir schreiben euch auf die Gästeliste. Die Idee ist folgende. Früh dabei und dann ein bisschen früher wieder nach Hause, damit man am nächsten Tag nicht so müde ist. Also um 18 Uhr geht es da los. Mitternacht wird der Laden dicht gemacht. Und Open Air, da kann man in diesen Tagen natürlich immer die Stirn runzeln und sagen, ja, aber wie wird denn das Wetter? Ich würde sagen, perfekt für so eine Open-Air-Party. 27 Grad sind vorhergesagt. Für den Samstag in Bremen und genau da feiern wir ja. Also wenn ihr Bock habt, ein bisschen was zu unternehmen und mal kurz zu tanzen und trotzdem nicht todmüde am nächsten Tag zu sein, das ist eure Chance und Tickets gibt es jetzt unter 0421 246 666. Musik von Nico Santos, neue Single Optimist, hier bei Bremen 4.

0: Taylor Swift hier bei Bremen 4. 12.53 Uhr haben wir's. Diese Nummer, Snoop Dogg zusammen mit David Guetta und Sweat, kriegen wir noch auf die Playlist.
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1: Wenn die freundlichen Momente bei euch noch nicht so rausgekommen sind, müsst ihr angeblich nur ein bisschen Geduld haben. Wir haben im Moment so 17 bis 18 Grad. Das geht heute rauf auf 19 bis 23 Grad und heute Nachmittag dann allmählich eben mehr Auflockerung und es ist Sonne möglich und es ist trocken. Denn das sind die Vorboten für den Samstag. Das dürfte der schönste Tag des Wochenendes werden mit ein paar Wolken, viel blauem Himmel, Sonnenschein und bis zu 27 Grad.
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1: Mit Sabrina Prinzen-Ferreira und Jürgen Klopp soll es richten als neuer Fußball-Bundestrainer.
2: Ja, und er ist vorhin offiziell vorgestellt worden. Dann baut der Kanzler sein Kabinett um und die EU wirft TikTok vor, minderjährige Nutzer nicht gut genug zu schützen. Jürgen Klopp ist neuer Fußball-Bundestrainer. Der DFB hat ihn offiziell als Nachfolger von Julian Nagelsmann vorgestellt. Tim Brockmeier hat die Pressekonferenz verfolgt.
3: Es ist ein besonderer Tag und eine große Ehre für mich, so die ersten Worte von Jürgen Klopp als neuer Bundestrainer. Am Morgen gaben die DFB-Gremien wie erwartet grünes Licht und dann stieg sozusagen weißer Rauch auf über der DFB-Zentrale. Jürgen Klopp ist der 13. deutsche Bundestrainer. Er bringt drei Co-Trainer mit, darunter Ex-Nationalspieler Sven Bender, wie auch seinen langjährigen Berater Marc Kosicke, der sich in Zukunft um Strategie und Entwicklung rund um die DFB-Elf kümmern soll. Zudem, so gab der DFB bekannt, wird ab dem 01.01.2027 Weltmeister Per Mertesacker den Posten Geschäftsführer Sport beim DFB übernehmen.
2: Kanzler Friedrich Merz stellt sein Kabinett neu auf. Die bisherige Gesundheitsministerin Nina Wagen leitet künftig das Kanzleramt. Diesen Posten übernimmt sie von Thorsten Frey, der die Nachfolge von Jens Spahn als Unionsfraktionschef antritt. Neuer Bundesgesundheitsminister wird der bisherige CDU-Generalsekretär Carsten Linnemann. Merz ernannte außerdem Philipp Amthor zum neuen Staatsminister für die Bund-Länder-Beziehungen im Kanzleramt. In den kommenden Tagen will der Kanzler weitere Neubesetzungen bekannt geben. Zum ersten Mal seit Beginn des Ukraine-Krieges hat Rumänien eine Drohne in seinem Luftraum abgeschossen. Das teilte der Präsident des NATO-Mitglieds Nico Schur dann mit. Demnach wurde die Drohne über unbewohntem Gebiet abgeschossen. Jetzt wird untersucht, woher sie stammt. In den vergangenen Monaten waren mehrfach Drohnen in den rumänischen Luftraum eingedrungen, aber keine wurde abgeschossen. Die EU-Kommission erhöht den Druck auf TikTok. Jüngste Untersuchungen haben ergeben, dass die Plattform beim Schutz von Minderjährigen gegen europäische Digitalregeln verstößt. Die Einzelheiten von Katrin Schmidt.
4: Die Kritik der EU-Kommission bezieht sich jetzt auf die Standardeinstellungen von Kinder- und Jugendkonten auf TikTok. Diese könnten viel zu leicht auf öffentlich gestellt werden. Das Problem, diese Funktion gibt Fremden damit potenziell Einblick in das Leben eines Kindes. Das erhöht das Risiko für unerwünschte Kontakte, für Cybermobbing und für übergriffiges Verhalten. TikTok hat nun zunächst die Möglichkeit, Stellung zu nehmen. Bestätigt sich der Vorwurf, drohen Strafen von bis zu 6% des weltweiten Jahresumsatzes.
2: Und das waren die vier News mit Sabrina Prinzen-Ferreira.
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1: 13 Uhr, 3 Minuten und eine Warnmeldung für die A27 Bremen Richtung Walsrode zwischen Achim Ost und Langwedel. Hier liegen Gegenstände und ansonsten ganz viel stockender Verkehr im Moment im Bremen-Vierland. Einmal A1 Hamburg Richtung Bremen zwischen Harburg und Maschener Kreuz 6 Kilometer. A1 Hamburg Richtung Osnabrück zwischen Bremer Kreuz und Arsten 4 Kilometer. Zwischen Dreieck Stur und Wildeshausen Nord sind es 6 Kilometer. Schuld sind eigentlich immer Baustellen. A1 Osnabrück Richtung Bremen zwischen Brinkum und Hemelingen 5 Kilometer. A7 Hannover Richtung Hamburg zwischen Dreieck Walsrode und Bad Fallingbostel 6 Kilometer und B75 Bremer Straße Hamburg Richtung Buchholz zwischen Schafshagenberg und der A7 Marmsdorf ebenfalls stockend. Die Blitzer habt ihr gemeldet, Dankeschön. Das ist Bremen-Osterdeich, stadtauswärts kurz vorm Stadion und Autobahnzubringer Hemeling beide Richtungen. Dann auf der B437 Richtung Rodenkirchen, kurz vor Schweiburg, Heiligenroda, ein in der Zollstraße in beiden Richtungen, Worpswede, Bergstraße, Höhe des Cafés. Wenn ihr noch mehr habt, 0421 246 666. Und das ist ja auch die Telefonnummer, wo ihr euren Namen auf die Gästeliste vom Elternabend schreiben lassen könnt. Große Party morgen im Lankenauer Höft. Verschenken wir gleich mal ein paar Karten an euch hier bei Roland Kannwicher. 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

0: Hier ist Bremen 4 mit Homewrecker. Wir möchten euch ja sehr gerne Karten für den Elternabend schenken. Also eine Party, die sich ganz speziell an Eltern richtet. Und ich habe das Gefühl, die brauchen gerade mal eine Pause, denn es haben ganz, ganz viele angerufen. Und wir freuen uns, dass wir jetzt live am Bremen 4 Telefon Stacy aus Ganakesee haben. Moin, mein Lieber.
1: Moin, Roland.
0: Du hast richtig viele Kinder zu Hause. Klär uns eben auf, hol uns alle ins Boot.
1: Also ich habe 3 Mädels zu Hause und

0: Ich versuche ja, in deiner Stimme deine Seelenfarbe ein bisschen abzulesen. Du sprichst aber liebevoll über alle.
1: Ja, ja, ja. Ja, man hat sich ja dazu entschieden und ist halt nicht alles immer gut. Ist halt normal.
0: Ja.
1: Aber was bleibt, ist die positiven Sachen und das ist halt auch schön.
0: Das ist wichtig.
1: Aber und es ist ja auch schön, wenn man Samstag dann mal ein bisschen Party machen kann. Mein Blankenhöft ist natürlich eine super Location.
0: Ja, absolut.
1: Da haben wir irgendwie eine 90er-Jahre-Party mal gefeiert. Ist schon nicht schlecht.
0: Wir halten fest, 9, 13 und 15 Jahre ist zu alt für die Babyklappe und ihr habt euch ganz sicher mal einen Samstagabend zu zweit verdient. Lieber Stacy, kannst jetzt deiner Frau eine WhatsApp schicken und sagen, Honey, die Kinder, die sperren wir einfach zu Hause ein. Wir gehen tanzen auf dem Lankenauer Höft.
1: Ja, ein paar Stunden können die ja alleine bleiben, das ist noch okay. Also die Große ist ja schon so ein bisschen.
0: Sagt die dann
1: und
0: sowas?
1: Da gibt es ja auch noch eine Oma ja, und so dann.
0: Sagt die Große dann sowas ja, wie, klar, Papa, mache ich? Oder sagt die, wieso soll ich denn auf die aufpassen?
1: Ja, das ist immer so ein Ding, ne? Viel Lust haben die nicht, aber gut, das gehört natürlich dazu.
0: Nach Lust kommt Muss. So, mein Lieber, ich wünsche euch einen wunderschönen Samstagabend.
1: Dankeschön.
0: Tschüss.
1: Und so weitermachen, bester Sender der Welt.
0: Das hast du gut gesagt. Ciao.
1: Ciao.

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0: kurz nach 13:30.
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0: Mit dem Blick auf die A1 Hamburg Richtung Bremen zwischen Harburg und Maschener Kreuz 6 Kilometer stockend. Baustellenbereich. A1 Hamburg Richtung Osnabrück zwischen Bremer Kreuz und Arsten 5 Kilometer im Baustellenbereich. A1 Osnabrück Richtung Bremen zwischen Stur und Hemeling sind es 7 Kilometer Stau wegen Bauarbeiten. Das sind ungefähr 45 Minuten. Längere Wartezeit. A7 Hannover Richtung Hamburg zwischen Dreieck Walsrode und Bad Fallingbostel gibt es da nochmal 6 Kilometer stockenden Verkehr und dazu eure Blitzer, die ihr entdeckt und gemeldet habt. Dankeschön. Bremen hat einen am Osterdeich stadtauswärts kurz vorm Stadion und auf dem Autobahnzubringer Himmeling in beiden Richtungen. Auf der B437 steht er Richtung Rodenkirchen kurz vor Schweiburg. Heiligenrode in der Zollstraße beide Richtungen und Wobbswede Bergstraße Höhe des Cafés. Alles andere könnt ihr jederzeit durchgeben. Wir sind ja für euch da, nicht? 0421 246 666. Unsere Nummer hier bei Bremen 4 für Anrufe, für Sprachnachrichten. Wir haben auch noch eine kostenfreie Apps für eure Handys, wenn ihr möchtet. Und ansonsten haben wir Musik für euch. Callum Scott zusammen mit Leonie hier bei Roland Kannwicher.

0: Bremen 4 ist hier, es geht gleich ums Thema Urlaub und da haben wir einen absoluten Experten eingeladen.
1: Der Hoppe-Matze, der kommt ab und zu nochmal aus Spaß hier zum Arbeiten vorbei, aber meistens bist du im Urlaub.
2: Frechdachs.
1: Bist du dann zu erreichen oder nicht?
2: Doch, bin ich. Ich bin auch jemand, der rangehen würde, wenn du anrufst auch. Ich würde aber nicht bei jedem hier von Bremen 4 rangehen, kann ich dir so viel sagen.
1: Würdest du wirklich bei mir rangehen oder sagst du das, weil wir gerade hier im gleichen Zimmer sitzen?
2: Nee, bei dir würde ich rangehen. Weil ich glaube, wenn du anrufst, dann wäre es tatsächlich wichtig, weil du wüsstest, wenn du mich anrufst, dass es wichtig ist. Also ich glaube, du rufst nicht aus Jux und Tollerei an. Und bei Führungskräften würde ich auch rangehen, zumindest zurückrufen. Aber ich würde nicht bei allen das machen.
1: Das ist eine schwierige Frage, ne? Ja. Für die einen ist es ja so das absolute No-Go und auf jeden Fall Handy aus, sonst kann man sich gar nicht erholen.
2: Ja.
1: Ich tue mich auch immer schwer, wenn ich mein Handy aus habe.
2: Aha.
1: Im Urlaub, dann gucke ich da mal rauf und denke, wer hat wohl angerufen? Was steht da wohl alles?
2: Ja, also ich glaube schon, dass wir in den letzten Jahren auch alle so ein bisschen sensibilisierter da sind. Du weißt, was ich sagen wollte.
1: Ja.
2: Und es ruft auch kaum jemand an, wenn es nicht wichtig ist. Das glaube ich nicht.
1: Also wäre das der Angang ab 14 Uhr? Man darf schon anrufen, aber nur, wenn es wichtig ist.
2: So sehe ich es. Das ist meine persönliche Meinung. Und wir wollen das natürlich von euch auch noch wissen. Und deswegen wollen wir das heute Nachmittag dementsprechend mal thematisieren.
1: Sehr gerne. Vorher Shakira und Bonner Boy, Die Die.
2: Die macht auch gerne Urlaub.
1: Meinst du?
2: Shakira mag gerne Urlaub.
1: Die kann sich's auf jeden Fall leisten.
2: Ja.

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1: Also es ist erst noch wolkig, es soll aber aufziehen Richtung spätnachmittags, vor allem im Süden von Niedersachsen, wo auch immer das ist, soll es sonniger werden, dazu 23 Grad maximal. Wir haben in Bremerhaven 19, Osterholz-Scharmbeck 18, Langwedel 20 Grad. Morgen wird der schönere Tag vom Wochenende, 28 Grad, sonnig, Sonntag Regen.
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1: Jo, und die hat heute Nachmittag Sabrina Prinzen-Ferreira und Jürgen Klopp will alles geben.
2: Ja, er ist als neuer Fußball-Bundestrainer offiziell vorgestellt worden. Dann dreht sich auch im Bundeskabinett das Personalkarussell und TikTok soll Minderjährige in der EU besser schützen. Jürgen Klopp ist neuer Fußball-Bundestrainer. Der DFB hat ihn offiziell als Nachfolger von Julian Nagelsmann vorgestellt. Tim Brockmeier hat die Pressekonferenz verfolgt.
3: Es ist ein besonderer Tag und eine große Ehre für mich, so die ersten Worte von Jürgen Klopp als neuer Bundestrainer. Am Morgen gaben die DFB-Gremien wie erwartet grünes Licht und dann stieg sozusagen weißer Rauch auf über der DFB-Zentrale. Jürgen Klopp ist der 13. deutsche Bundestrainer. Er bringt drei Co-Trainer mit, darunter Ex-Nationalspieler Sven Bender, wie auch seinen langjährigen Berater Marc Kosicke, der sich in Zukunft um Strategie und Entwicklung rund um die DFB-Elf kümmern soll. Zudem, so gab der DFB bekannt, wird ab dem 01.01.2027 Weltmeister Per Mertesacker den Posten Geschäftsführer Sport beim DFB übernehmen.
2: Kanzler Friedrich Merz bildet sein Kabinett um. Nach dem Rücktritt von Jens Spahn als Unionsfraktionschef müssen mehrere Posten umbesetzt werden. Der bisherige Kanzleramtschef Thorsten Frey soll neuer Unionsfraktionschef werden. Alles weitere jetzt von Dietrich Karl-Meurer.
4: Neue Kanzleramtschefin soll Gesundheitsministerin Nina Wagen werden. Das Gesundheitsressort soll CDU-Generalsekretär Carsten Linnemann übernehmen. Philipp Amthor wechselt als Staatsminister für die Bund-Länder-Beziehungen ins Kanzleramt. Zuletzt war er parlamentarischer Staatssekretär im Ministerium für Digitales und Staatsmodernisierung. Merz kündigt zudem weitere Veränderungen im Bundeskabinett an. Deshalb gibt es Spekulationen über die Zukunft von Verkehrsminister Patrick Schnieder.
2: TikTok macht nach Ansicht der EU-Kommission nicht genug, um Konten von Minderjährigen zu schützen. Damit verstoße die Plattform gegen europäische Digitalregeln. Minderjährige könnten ihr Konto auf öffentlich stellen, sodass jede und jeder die Inhalte sehen könne. Nach EU-Recht müssen Plattformen Kinder und Jugendliche besonders schützen. TikTok hat jetzt Zeit nachzubessern, ansonsten drohen Bußgelder. Bei einer Verkehrskontrolle im Stadtgebiet hat die Bremerhavener Polizei gestern Abend 29 Fahrzeuge und 55 Leute genauer überprüft. In 8 Fällen wurden laut Polizei Ordnungswidrigkeiten festgestellt. Zum Beispiel wurde gegen das Handyverbot am Steuer verstoßen. In 4 Fällen gab es Strafanzeigen. Positiv aus Sicht der Polizei: an die vorgeschriebene Geschwindigkeit haben sich alle der insgesamt mehr als 100 gemessenen Fahrzeuge gehalten. Und das waren die 4 News mit Sabrina Prinzen-Ferreira.
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1: A1 Hamburg Richtung Bremen zwischen Harburg und Maschener Kreuz, gerade 6 Kilometer stockend in der Baustelle. A1 Hamburg Richtung Osnabrück zwischen Bremer Kreuz und Asten, 5 Kilometer stockend, auch hier wegen der Baustelle. A1 Osnabrück Richtung Bremen zwischen Dreieckstur und Bremen-Hemeling, 7 Kilometer Stau, dreiviertel Stunde hier plus. A7 Hannover Richtung Hamburg zwischen Dreieck Walsrode und Bad Fallingbostel, 6 Kilometer stockend. 3 Blitzer in Bremen steht, einer am Autobahnzubringer Hemeling in beiden Richtungen, dann am Osterdeich stadtauswärts kurz vorm Weserstadion und in Heiligenrode auf der Zollstraße in beiden Richtungen.
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1: Ja, und nach wie vor hat man das Gefühl, dass die Hälfte vom Unternehmen, die Hälfte der Belegschaft im Urlaub ist. Und ich habe auch das Gefühl, die kommen erst in 3 Wochen wieder. Ihr zieht im Zweifel trotzdem durch und irgendwie klappt das schon. Man kann sich vielleicht, nee, ich will jetzt nicht sagen Fehler erlauben, aber wir kriegen das schon irgendwie hin. Irgendwie schaffen wir das. Freitagnachmittag, Matze Hoppe ist mein Name und ich sage guten Tag.

Boah, dieser Song macht jedes Mal Spaß. Juju mit Leave Get Out hier auf Bremen 4. So, eine Warnmeldung. Gerade noch reingekommen. A1 Richtung Bremen. Achtung, da liegen Metallteile zwischen Vechta und Kloppenburg. 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

0: Schwierig auf jeden Fall, finde ich. Chefin, Chef ruft an, wenn ihr im Urlaub seid. Gehen wir dann ran, Bremen-Vierland? Weil könnte ja wichtig sein.
1: Also ich bin noch Azubi und da wäre ich schon besonders neugierig, weil man ruft ja jetzt nicht alle zwei Tage mal einen Azubi an.
0: Ja.
1: Ich würde aber auch nicht rangehen. Dann abends aber mal gucken und eventuell kommt drauf an, wer mich anrufen würde, mal zurückrufen oder eine E-Mail hinschreiben.
0: Ja, ist echt so. Bei Leuten, die man nicht so mag im Unternehmen, würde ich auch nicht zurückrufen. Aber bei der Führungskraft, musst du schon die Eier haben, da auch nicht anzurufen. Aber letztendlich ist euer gutes Recht, wenn ihr im Urlaub seid. Ihr habt gerade Leonie gehört. Als Azubi bin ich auch noch rangegangen. Ich finde, da ist die Hemmschwelle zu groß, es nicht zu tun. Wir haben noch was von Alexandra.
2: Ich bin so ein Mensch, ich würde eher rangehen. Ich weiß, es ist nicht richtig, aber ich würde das tun, weil ich dann viel zu nervös bin, dass es irgendwas passiert ist und ich krieg nichts mit. So.
0: Ja, man hat sonst vielleicht auch Schiss, was zu verpassen. Elisabeth zieht so halb durch übrigens.
3: Wenn ich richtig Urlaub eingereicht habe, ich glaube nicht, weil ich im Urlaub bin. Also da hat meine Arbeit nichts zu suchen. Ich würde vielleicht einmal nachfragen, ist es wichtig, ist es nicht wichtig.
0: Also, ihr werdet angerufen im Urlaub und geht ihr dann ran oder klemmt ihr euch das Ganze? Das wollen wir heute Nachmittag auch noch besprechen und ich sag mal so viel. Eventuell wage ich auch noch einen Selbstversuch. Und wir drehen den Spieß heute vielleicht mal um.
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Peggy Gou war das gerade mit dem Song It Goes Like Na Na Na, so heißt der. Und den haben wir gerade hier gehört auf Bremen 4. Und der nächste Song erinnert mich immer doll an ein Sprichwort von meiner Mama. Weil immer wenn die gesagt hat, trink aus, wir müssen gehen, dann waren wir bei irgendeiner Feier, keine Ahnung, irgendein 40. Geburtstag. Man hatte als Kind Spaß und dann irgendwann war der Abend aber vorbei und dann hieß es, trink die Fanta aus, wir müssen los. Trink aus, wir müssen gehen, so heißt das neue Album der Toten Hosen. Und von diesem Album spielen wir jetzt den Song Nur nach vorn.

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0: Mir ist gerade mal wieder aufgefallen, wie krass eigentlich London Grammar als Sängerin ist. Das könnte auch eigentlich, ich weiß nicht, ist das Filmmusik? Der könnte tatsächlich auch irgendwie in einem Film vorkommen, dieser Song von London Grammar, Strong um 2:30.
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0: Geht los mit der A1 Hamburg Richtung Bremen zwischen Harburg und Maschener Kreuz, gerade 6 Kilometer stockend. A1 Hamburg Richtung Osnabrück zwischen Bremer Kreuz und Asten 5 Kilometer stockend. A1 Osnabrück Richtung Bremen zwischen Dreieck Stur und Hemeling 7 Kilometer Stau. Am besten hier eine Dreiviertelstunde mehr einplanen. A7 Hannover Richtung Hamburg zwischen Dreieck Walsrode und Dorfmark 5 Kilometer stockend. Und es gibt diese beiden Blitzer. Einer steht im Landkreis Friesland und zwar am Ortsausgang von Sillenstede wird gerade geblitzt in Richtung Sengwarden. Achtung in beiden Richtungen. Und in Heiligenrode auf der Zollstraße auch hier in beiden Richtungen. Habt ihr noch einen Blitzer gesehen? Dann ruft gerne an. Und das macht gerade sogar Klaus, sehe ich gerade, aus Bremerhaven wird mir angezeigt. So in dem Sinne, macht's wie Klaus, ruft eben an unter der 0421 246 666. Klaus, wir sind sofort bei dir. Gute Fahrt euch allen. Matze Hoppe bin ich. Und das ist Sia mit Gimme Love. Moin.

Ja, ich möchte mich vielleicht an dieser Stelle bei Katy Perry auch so ein bisschen entschuldigen hier bei Bremen 4, obwohl ich diese ganze Nummer mit Justin Trudeau, hier dem kanadischen Premierminister, echt so ein bisschen nervig fand. Aber ich fand auch uns Medien da nervig, weil ich habe mir irgendwann gedacht, lass die beiden doch einfach ihr liebes Leben leben. Ist doch jetzt gut. Und dann fand ich aber auch bei Katy Perry diese letzte Single irgendwann so nervig. Dieses Band-Aids, mein Gott. Und deswegen Versöhnungsangebot, Friedensangebot, weil die neue Single von Katy Perry, ich finde die von Mal zu Mal geiler. Die ist wirklich, da haut sie richtig einen raus. Es geht auch wieder irgendwie um Verlustängste und um keine gute Liebe. Aber die Nummer ist cool. Das ist so eine richtige Rocknummer auch geworden. Katy Perry, Watch It Burn heißt die. Lass uns vertragen. Komm.

0: Man spricht doch dann von sogenannten Vorschusslorbeeren, oder? Die hat der neue Bundestrainer definitiv schon.
1: Hat ja auch jahrelang den BVB weit nach vorne gebracht, also von daher finde ich das nicht schlecht.
2: Weil er ein guter Trainer ist. Er hat alles gezeigt und seine Expertise ist gut. Die Spieler sind auch gut, die brauchen nur den richtigen Impuls.
0: Tja, ob die Spieler jetzt so gut sind, weiß ich nicht. Das haben sie jetzt nicht so richtig gezeigt. Aber die Leute hat Jürgen Klopp auf jeden Fall schon mal auf seiner Seite. Er ist der neue deutsche Bundestrainer im Fußballbereich. Seit heute Vormittag damit ganz offiziell im Amt.
3: Ich denke, wir alle kennen Jürgen Klopp. Er ist jemand, der begeistern kann, der eine Nation begeistern kann, der natürlich in den vergangenen Jahren, Jahrzehnten herausragend der Arbeit geleistet hat. Er ist ein Aushängeschild des deutschen Fußballs und ich kann nur sagen, ich begrüße es, dass Jürgen Klopp jetzt unser Bundestrainer ist.
0: Tja, das sagt eine Stimme aus dem Bremen-Vierland und zwar Werder-Sportchef Clemens Fritz. Also Bremers Support ist auf jeden Fall da, aber nicht nur von Clemens Fritz, auch noch von Pierre Mertesacker, ehemaliger Werder-Profi. Der ist auch noch beim DFB am Start. Er wird dort Geschäftsführer im Bereich Sport. Also insgesamt kann das ja nur gut werden. Ich finde auch, das klingt vom Personal insgesamt richtig gut. Ich freue mich auf die EM in 2 Jahren. Aber ey, die müssen auch liefern. Und Jürgen Klopp selber hat schon zum Stichwort liefern gesagt:
4: An dem Tag, an dem ihr das nicht mehr wollt, sagt ihr es und ich bin weg.

0: Ey, also ich will hier gleich keine Beschwerden hören bei Bremen 4, weil diesen Song hier habt ihr in die Top 3 gevotet. Und zwar in die Top 100, die laufen ja immer am Sonntagnachmittag bei Bremen 4. Weil nur nochmal zur Erinnerung, ihr könnt jeden Song mit einem Daumen hoch oder einem Daumen runter voten. Das heißt, ihr habt das letztendlich in der Hand, was hier auch läuft. Hit the Wall von Gracie Abrams gleich noch vor den 4 News.
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0: Ach, war das schön.
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0: Tja, das ist heute noch nicht so schön, aber das wird. Wir haben heute nochmal überwiegend Wolken und 20 Grad in Harb steht 18 Grad in Bad Zwischenahn. Regen ist heute nicht mehr das große Thema. Lass uns mal schnell auf morgen gucken, weil da wird definitiv der schönste Tag der Woche. Es wird plötzlich wieder warm. Weiß nicht, wo das herkommt. 28 Grad maximal, viel Sonne, Sonntag Regen.
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0: Mit Sabrina Prinzen-Ferreira und der Zahl des Tages, das ist die 13, denn Jürgen Klopp ist der 13. Fußball-Bundestrainer.
2: Ja, und er ist heute offiziell vorgestellt worden. Dann baut der Kanzler sein Kabinett um und in Edinburgh wird ab heute eine Touristensteuer fällig. Jürgen Klopp ist neuer Trainer der Fußballnationalmannschaft. Er ist heute Vormittag offiziell vorgestellt worden. Daniel Hör berichtet.
3: Neuer Trainer, neues Trainerteam, vielleicht eine neue Mannschaft. Denn Klopp macht deutlich, jeder, der Lust hat und Leistung bringt, ist in seiner Nationalmannschaft herzlich willkommen. Er selber sagt ganz trocken, ich hab Bock, los geht's. Für künftige Erfolge nimmt der neue Bundestrainer nicht nur die Spieler in die Pflicht, sondern gleich das ganze Land. Sein Ziel sei es, dass man wieder Lust auf Länderspiele habe und gemeinsam Erfolge feiern kann. Das habe dann auch die Kraft, die Stimmung im ganzen Land zu verändern. Das erste Länderspiel unter seiner Regie findet am 24. September statt, wenn die DFB-Elf in den Niederlanden zu Gast ist.
2: Kanzler Friedrich Merz stellt sein Kabinett neu auf. Die bisherige Gesundheitsministerin Nina Wagen leitet künftig das Kanzleramt. Diesen Posten übernimmt sie von Thorsten Frey, der die Nachfolge von Jens Spahn als Unionsfraktionschef antritt. Neuer Bundesgesundheitsminister wird der bisherige CDU-Generalsekretär Carsten Linnemann. Merz ernannte außerdem Philipp Amthor zum neuen Staatsminister für die Bund-Länder-Beziehungen im Kanzleramt. In den kommenden Tagen will der Kanzler weitere Neubesetzungen bekannt geben. Die EU-Kommission erhöht den Druck auf TikTok. Jüngste Untersuchungen haben ergeben, dass die Plattform beim Schutz von Minderjährigen gegen europäische Digitalregeln verstößt. Die Einzelheiten jetzt von Katrin Schmidt.
4: Die Kritik der EU-Kommission bezieht sich jetzt auf die Standardeinstellungen von Kinder- und Jugendkonten auf TikTok. Diese könnten viel zu leicht auf öffentlich gestellt werden. Das Problem, diese Funktion gibt Fremden damit potenziell Einblick in das Leben eines Kindes. Das erhöht das Risiko für unerwünschte Kontakte, für Cybermobbing und für übergriffiges Verhalten. TikTok hat nun zunächst die Möglichkeit, Stellung zu nehmen. Bestätigt sich der Vorwurf, drohen Strafen von bis zu 6% des weltweiten Jahresumsatzes.
2: Edinburgh hat als erste schottische Stadt eine Touristensteuer eingeführt. Seit heute müssen Besucherinnen und Besucher, die über Nacht bleiben, 5% extra auf die Kosten ihrer Übernachtung zahlen. Die Stadt hofft, dass dadurch jedes Jahr umgerechnet bis zu 60 Millionen Euro extra in ihre Kassen gespült werden. Mit dem Geld sollen unter anderem neue Wohnungen gebaut, die Polizeipräsenz verstärkt und kulturelle Initiativen gefördert werden. Und das waren die vier News mit Sabrina Prinzen-Ferreira.
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0: A1 Hamburg Richtung Bremen zwischen Harburg und Maschnerkreuz, 6 Kilometer stockend. A1 Hamburg Richtung Osnabrück, also Richtung Süden zwischen Bremerkreuz und Asten, 5 Kilometer stockend. Dann eine Warnmeldung, gerade reingekommen, A28 Leer Richtung Oldenburg zwischen Leer Ost und Filsum gab es einen Unfall. Unfallstelle ist noch ungesichert. A1 Osnabrück Richtung Bremen zwischen Dreieck Stur und Bremen-Hemeling, 7 Kilometer Stau, dreiviertel Stunde plus. A7 Hannover Richtung Hamburg zwischen Dreieck Walsrode und Dorfmark, 5 Kilometer stockend. A27 Bremen Richtung Bremerhaven zwischen Bremerhaven Süd und Geestemünde, 3 Kilometer Stau. Es gibt 3 Blitzer. Einer steht im Landkreis Friesland. Am Ortsausgang von Sillenstede wird Richtung Sengwarden gerade geblitzt, in beiden Richtungen. In Bremen Autobahnzubringer Hemeling in beiden Richtungen. Und Sascha aus Stur hat sich noch reingemeldet.
5: In Heiligenrode in der Zollstraße ist dieser ganz moderne Anhänger, der in beide Richtungen blitzt. Ist 50 erlaubt und der wird bestimmt wieder fleißig sammeln. Alles klar, ciao, schönen Tag euch.
0: Sascha, hat mir gefallen, wie du dieses ganz modern betont hast. Da muss man leider davon ausgehen, dass der wohl auch gute Fotos macht, ne? Und nicht irgendwie heute krepiert, dieser Blitzer. So, Sascha aus Stur meldet einen Blitzer in Heiligenrode, Zollstraße. Das ist ein ganz moderner Blitzeranhänger. Achtung in beiden Richtungen. Und wir spielen jetzt ganz moderne Musik gleich von Kamrad und jetzt erstmal Lost Frequencies, das alles bei Matze Hoppe. Tag.
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0: Hier ist Bremen 4 und darauf wäre ich auch noch nie gekommen. Eine Frau hat einen Notruf als Pizzabestellung getarnt und zwar 18 Jahre alt in Gelsenkirchen in ein Taxi gestiegen. Der Taxifahrer hat die Frau leider sexuell belästigt. Sie macht daraufhin Folgendes, ruft bei der Polizei an und sagt sowas wie, hallo, ich würde gerne eine Pizza bestellen. So, die Polizei reagiert und schickt einen Streifenwagen los. Und sowas kann nicht nur in Gelsenkirchen passieren, das kann genauso auch in Bremen-Vierland passieren. Und deswegen Frage an Nils Mattisen, Pressesprecher der Polizei Bremen. Was würden Sie in solchen Fällen empfehlen? Gibt es so eine Art Geheimsprache?
1: Na gut, es gibt natürlich jetzt keinen offiziellen Code wie eine Pizzabestellung, aber ich sag mal so, wenn jemand keine Möglichkeit hat, offen um Hilfe zu bitten, dann ist das auf jeden Fall eine Form der Kontaktaufnahme, die besser ist als gar keine. Und unsere Leitstelle ist darauf vorbereitet. Das kriegen wir gehandelt.
0: Werden Sie eigentlich dahingehend geschult, also auch mit solchen Fällen, dass man sagt, ey, es kann sein, dass hier eine Person XY anruft und eine Pizza bestellt, dann seid man besonders hellhörig.
1: Ja, also jetzt nicht unbedingt nur Pizza, sondern es gibt die verschiedensten Einzelfälle, wo wir darauf vorbereitet sein müssen. Es gibt Leute, die rufen an und sagen zum Beispiel Mama oder nennen einen anderen Namen und dann schrillen natürlich gleich bei unseren Notrufsprecherinnen und Notrufsprechern die Alarmglocken, dass da etwas nicht stimmen kann, sodass man das Gespräch dann genau in die richtige Richtung leiten kann.
0: Wie können Sie jetzt unterscheiden, ob das Ganze ein Scherzanruf von einem 14-Jährigen zum Beispiel ist oder ob das Ganze wirklich ein ernst gemeinter Anruf ist?
1: Ja, wir haben es natürlich auch viel mit Scherzanrufen zu tun, das ist auch klar. Aber im Zweifel gehen wir lieber einmal mehr von einer echten Notlage aus. Da oben sitzen Profis bei uns in der Leitstelle, die kriegen eigentlich sehr, sehr schnell raus, ob das jetzt ein Scherzanruf ist oder ob das ein richtiger Notfall ist. Im Zweifel wird halt ein Streifenwagen dann hingeschickt.
0: Ja, und schön und Lob auch an die Frauen und Männer bei der Polizei, dass die mittlerweile dahingehend so geschult sind. Gegen den Taxifahrer wird jetzt natürlich ermittelt in der Hoffnung, dass sie den auch dran bekommen. Und wenn es was Gutes an dieser nicht so schönen Geschichte gibt, dann, dass wir gehört haben, wie man sich in solchen Fällen verhalten kann und dass auch ein vorgetäuschter Pizzabestellungsnotruf ja so getarnt werden kann.

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0: Ende klingt immer wie auf so einem Kinderspielplatz. Mit den ganzen Stimmen im Hintergrund. Das war Alex Warren mit dem Song Passenger auf Bremen 4 und Beyoncé macht als nächstes weiter hier nach.
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1: Um 3:30 A1 Hamburg Richtung Bremen zwischen Harburg und Maschener Kreuz 6 Kilometer stockend. A1 Hamburg Richtung Osnabrück zwischen Bremer Kreuz und Asten 5 Kilometer stockend. A1 Osnabrück Richtung Bremen zwischen Dreieckstur und Hemeling 7 Kilometer Stau, dreiviertel Stunde plus. A7 Hannover Richtung Hamburg zwischen Dreieckwalsrode und Dorfmark 5 Kilometer stockend. Nochmal A7 Hannover Richtung Flensburg zwischen Hamburg-Heimfeld und Elbtunnel 6 Kilometer stockend. Halbe Stunde wird mir hier auch plus angezeigt. A27 Bremen Richtung Bremerhaven zwischen Bremerhaven Süd und Geestemünde 3 Kilometer Stau. Es gibt 3 Blitzer. Wir starten mit Bremen, Autobahnzubringer Hemeling. Da wird gerade in beiden Richtungen geblitzt. Dann im Landkreis Friesland am Ortsausgang von Sillenstede Richtung Senkwaden. Hier auch in beiden Richtungen. Und dann steht in Heiligenroda ein Blitzeranhänger auf der Zollstraße. Dort auch in beiden Richtungen.

0: Ja, dann sind Sie ja jetzt ausgeruht, wenn 2025 ruhiger war, ne?
1: Wir haben letztes Jahr im Prinzip komplett darauf verzichtet, Konzerte zu spielen, zugunsten der Möglichkeit, neue Musik schreiben zu können und quasi so ganz völlig frei, quasi einfach ohne Termindruck, ohne Einflüsse von außen, einfach Musik zu machen und Songs zu schreiben.
0: Also ich übersetze jetzt mal für alle, die nichts mit Musik am Hut haben. Ich glaube, die waren ganz viel im Urlaub. So klang es für mich. Die hatten nicht so Bock zu arbeiten, ist meine Meinung. Jetzt wurde auf jeden Fall heute von diesen Jungs hier, von den Giant Rooks, ein neuer Song veröffentlicht. Entstanden möglicherweise im Urlaub, behaupte ich.
1: Ja, ist auf jeden Fall auch ein Uptempo-Song. Ich finde, der klingt sehr nach Giant Rooks und trotzdem irgendwie auch frisch und neu und vielleicht auch so noch von uns noch nicht gehört. Und wir hoffen sehr, dass es den Leuten gefallen wird.
0: Das hoffe ich für euch mit. Slow Dance hören wir jetzt hier bei Bremen 4. 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Giant Rooks jetzt mit Slow Dance.

0: Hallo, hier ist Bremen 4 und es gibt zwei Fraktionen. Die eine Fraktion arbeitet im Urlaub und telefoniert im Urlaub, macht vielleicht auch Konferenzen, und die andere Fraktion denkt sich, boah, lass mich in Ruhe, ich telefoniere doch nicht. Und wir wollen heute den ganzen Tag bei Bremen 4 wissen, im Urlaub ans Telefon gehen, wenn jemand von der Arbeit anruft, ja oder nein?
1: Ja, kommt drauf an. Wenn ihr jetzt privat einen Kollegen anruft, dann ja, aber ansonsten eigentlich nicht. Das passiert auch eigentlich nicht.
0: So, Marcel macht das also schon mal nicht. Wenn du natürlich Führungskraft bist, dann ist das was anderes. Das ist klar. Aber wir wollen auch wissen, wie ist es als sozusagen normaler Mitarbeitender? Und Algis aus dem Sauerland, der macht gerade Urlaub im Bremen-Vierland, arbeitet in einem Handwerksbetrieb, leitet dort die Baustellen und wird natürlich regelmäßig angerufen. Da ist es schwer, 3 Wochen das Handy wegzulegen. Und seine Frau Karin kennt das auch schon. Deswegen ist bei den beiden so richtig Urlaub irgendwie nie angesagt.
2: Ich kenn's eigentlich nicht anders. Es war früher noch viel schlimmer. Es ist ein bisschen besser geworden. Es ist bei uns eigentlich Standard. Ich kann gar nicht sagen, ob mich das nervt.
0: Ja, sie klingt jetzt auch nicht so maximal unzufrieden. Ich kenn's von früher auch so. Da war es Standard, dass mein Vater im Urlaub telefoniert hat und wir irgendwie eine Stunde erst später loskamen. Ja, bei den einen so, bei den anderen so. Wie ist bei euch? Ihr könnt euch gerne auch noch reinmelden, ob ihr im Urlaub telefonieren würdet oder nicht so. Gerne reinmelden. Am besten per Sprachnachricht. 0421 246 666.

0: The Bowser, Magnetic. Hier auf Bremen 4 am Freitagnachmittag und vor den Finals spielen wir noch Ariana Grande.
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1: Ja, ein letztes Mal wirklich durchwachsen, heute mit vielen Wolken und knapp 20 Grad in Ilpol, 20 Grad auch in Jade. Morgen ist aber ein deutlich schönerer Tag. Es gibt viel Sonne und es wird plötzlich wieder richtig warm, bis 28 Grad, wenn dann nur wenige Schauer. Und Sonntag ist dann Regen angesagt, also morgen der schönere Tag.
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1: Mit Sabrina Prinzen-Ferreira. Die Waldbrände in Spanien und Frankreich wüten weiter. Jetzt ist zusätzliche Hilfe in Sicht.
3: Ja, die EU-Kommission hat Löschflugzeuge geschickt. Außerdem in den vielen News: TikTok soll Minderjährige in der EU besser schützen. Und Jürgen Klopp ist neuer Fußball-Bundestrainer. Die EU-Kommission hat mehrere Löschflugzeuge in die Waldbrandgebiete in Spanien und Frankreich geschickt. Beide Länder hatten die Unterstützung angefordert. Aus Brüssel berichtet Niklas Fortmann.
4: 4 Flugzeuge seien auf dem Weg nach Spanien, 3 weitere unterwegs nach Frankreich, erklärte eine Sprecherin der Kommission heute. Dazu kämen mehrere Hubschrauber, die bei der Waldbrandbekämpfung helfen sollen. Die Löschflugzeuge und Hubschrauber sind Teil der Rescue-Flotte, die zusammen mit über 700 Feuerwehrleuten im Süden Europas bereitsteht, um Waldbrände schnell zu löschen. Neben den Löschflugzeugen und Helikoptern werden die Feuerwehren in Frankreich und Spanien laut EU-Kommission außerdem mit Satellitenbildern versorgt, um die Löscharbeiten zu unterstützen.
3: Kanzler Friedrich Merz bildet seine Regierungsmannschaft um. Nach dem Rücktritt von Jens Spahn als Unionsfraktionschef müssen mehrere Posten umbesetzt werden. Der bisherige Kanzleramtschef Thorsten Frey soll neuer Unionsfraktionschef werden. Alles Weitere jetzt von Dietrich Karl-Meurer.
5: Neue Kanzleramtschefin soll Gesundheitsministerin Nina Wagen werden. Das Gesundheitsressort soll CDU-Generalsekretär Carsten Linnemann übernehmen. Philipp Amthor wechselt als Staatsminister für die Bund-Länder-Beziehungen ins Kanzleramt. Zuletzt war er parlamentarischer Staatssekretär im Ministerium für Digitales und Staatsmodernisierung. Merz kündigt zudem weitere Veränderungen im Bundeskabinett an. Deshalb gibt es Spekulationen über die Zukunft von Verkehrsminister Patrick Schnieder.
3: TikTok macht nach Ansicht der EU-Kommission nicht genug, um Konten von Minderjährigen zu schützen. Damit verstoße die Plattform gegen europäische Digitalregeln. Kinder und Jugendliche könnten ihr Konto auf öffentlich stellen, sodass jede und jeder die Inhalte sehen könne. Nach EU-Recht müssen Plattformen Minderjährige besonders schützen. TikTok hat jetzt Zeit nachzubessern, ansonsten drohen Bußgelder. Jürgen Klopp ist neuer Trainer der Fußballnationalmannschaft. Der DFB hat ihn auf einer Pressekonferenz offiziell vorgestellt. Klopp bekommt einen 4-Jahres-Vertrag und Ex-Nationalspieler und Weltmeister von 2014 Per Mertesacker wird im kommenden Jahr neuer Geschäftsführer beim Deutschen Fußballbund. Und das waren die 4 News mit Sabrina Prinzen-Ferreira.
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1: Kurz nach 4 A1 Hamburg Richtung Bremen zwischen Dreieck Norderelbe und Maschener Kreuz 4 Kilometer stockend. A1 Hamburg Richtung Osnabrück zwischen Bremer Kreuz und Asten 5 Kilometer stockend. A1 Osnabrück Richtung Bremen zwischen Dreieck Stur und Hemeling 7 Kilometer Stau, dreiviertel Stunde plus. A7 Hannover Richtung Hamburg zwischen Dreieck Walsrode und Dorfmark 5 Kilometer stockend. A7 Hannover Richtung Flensburg zwischen Hamburg Heimfeld und Elbtunnel 6 Kilometer stockend, halbe Stunde plus. Dann A27 Bremen Richtung Bremerhaven zwischen Bremerhaven Süd und Geestemünde 3 Kilometer Stau. Blitzer stehen einmal im Landkreis Friesland am Ortsausgang Sillenstede Richtung Sengwaden in beiden Richtungen. Dann in Bremen Autobahnzubinger Hemelingen in beiden Richtungen und Heiligenrode auf der Zollstraße. Da steht ein Blitzeranhänger und zwar ein recht moderner, habe ich mir sagen lassen. Da wird auch in beiden Richtungen geblitzt. Ja, um kurz nach 16 Uhr am Freitagnachmittag mit Matze Hoppe. Moin.

0: So, da freut man sich monatelang auf so einen Urlaub, dann kommt man da an und dann wüten da Waldbrände. Und in Frankreich ist es gerade sogar so heftig, dass knapp 30.000 Menschen in Sicherheit gebracht wurden. Um das mal in Vergleich zu setzen, das wären in Bremen-Vierland so viele Menschen wie in Osterholz-Scharmbeck wohnen. Mein Kollege Jan Siegert macht aktuell Urlaub in Frankreich und er und seine Family sind zum Glück noch so 30 Kilometer von den Waldbränden entfernt.
1: Wir waren aber vor einigen Tagen als Familie gemeinsam am Strand und haben dort das erste Mal am Horizont die dunklen Rauchsäulen sehen können. Und es ist schon ein relativ beklemmendes Gefühl, weil man von zu Hause solche Situationen eben wirklich nicht kennt und aufgrund der Tatsache, dass es am Horizont zu sehen ist, einem einfach nur erahnen lässt, was für ein Ausmaß das eigentlich hat.
0: Ja, Waldbrände ja nicht nur in Frankreich, auch in Spanien. Gerade fühlt sich Jan mit Familie aber auch noch sicher, hat er erzählt.
1: Hier bei uns im Urlaubsort selbst, man muss dazu sagen, wir sind jetzt in keiner Ferienanlage, sondern haben eigentlich eher so eine Airbnb-Unterkunft uns gemietet, sind die Leute entspannt und es bereitet sich hier beispielsweise alles gerade auf ein Rockfest vor. Also solange die Feuer noch relativ weit weg sind, sind die Menschen entspannt, gleichwohl man merkt, die Leute, die hier leben, das ist für die halt nochmal eine andere Situation, weil die Waldbrandgefahr einfach hoch ist und sich da wirklich jeder Sorgen macht und auch mit Sorge auf die Feuer guckt und auf die Menschen guckt, die da derzeit von betroffen sind.
0: Jo, und er hat auch schon mitbekommen, dass es bei anderen Familien anders lief.
1: Ich und meine Familie, wir fühlen uns hier noch sicher und beobachten die Lage jetzt weiter angespannt, aber versuchen, das nicht zu nah an uns heranzulassen. Aber ein tolles Gefühl ist es sicherlich nicht und wir harren der Dinge und schauen mal, wie sich das jetzt entwickelt.
0: Tja, und Urlaub abbrechen machst du ja im Zweifel auch wirklich nur, wenn es nicht anders geht oder wenn du dazu verpflichtet wirst, sage ich jetzt mal. Noch schlimmer ist es natürlich, wenn ja für die Menschen, die da leben, deswegen hoffentlich geht das soweit alles gut. Und natürlich gibt es alle weiteren Infos zu diesen Waldbränden in Spanien und Frankreich auch bei uns in den 4 News.

0: So, Baggin in der Version von Måneskin hier gerade gespielt auf Bremen 4. Kurzes Update, es ist kurz vor 16:30 und wir spielen gleich Musik von Florence and the Machine als nächstes. You've Got the Love bei Bremen 4.
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1: Halb fünf haben wir es genau. A1 Hamburg Richtung Bremen zwischen Dreieck-Norderelbe und Maschener Kreuz 4 Kilometer stockend. A1 Hamburg Richtung Osnabrück zwischen Bremer Kreuz und Asten 5 Kilometer stockend. A1 Osnabrück Richtung Bremen zwischen Dreieckstur und Hemeling 7 Kilometer Stau, Dreiviertelstunde hier plus. A7 Hannover Richtung Hamburg zwischen Dreieckwalsrode und Dorfmark 5 Kilometer stockend. A7 Hannover Richtung Flensburg zwischen Hamburg-Heimfeld und Elbtunnel 6 Kilometer stockend, halbe Stunde plus. A27 Bremen Richtung Bremerhaven zwischen Bremerhaven Süd und Geestemünde 3 Kilometer Stau. Blitzer, habt ihr uns 3 Stück gemeldet? Wir legen los mit Bremen, Autobahnzubringer Hemeling in beide Richtungen. Dann in Heiligenrode auf der Zollstraße, da steht ein Blitzeranhänger. Auch der blitzt in beide Richtungen. Und Landkreis Friesland am Ortsausgang Sillenstede Richtung Senkwarden in beiden Richtungen. Also vorab schon mal Dankeschön. Habt ihr noch Blitzer gesehen? Dann gern eben reinmelden 042 1246 666. Ich mache jetzt mal ein bisschen Musik an. Und zwar von Aussies, The Art of Letting Go. Macht's doch bei meinem Namen. Tag.

Mighty Oaks mit Brother, hier gespielt auf Bremen 4. Und Achtung, ein Auto brennt gerade. Und zwar auf der A27 Walsrode Richtung Bremen. Fahrt mal gerade zwischen Langwedel und Achim Ost am besten besonders vorsichtig. Mir wird angezeigt, dass da ein Auto brennt. So, dann machen wir jetzt als nächstes erstmal weiter mit neuer Musik. Und die kommt diesmal von Picture This. Die haben auch einen Bezug zum Bremen Vierland, weil die, ich meine, letztes Jahr auf der Breminale, also auf diesem Open-Air-Festival in Bremen, das ist ja da direkt an der Weser, da haben die gespielt. Aber noch nicht diesen Song, den gab es da noch nicht. Take My Hand and We Can Go Walking. Oha, Picture This, jetzt auf Bremen 4. Take my

The Cranberries waren das mit Zombie. Und das war ein All-Time-Favorite. Und der lief gerade auf Bremen 4 und es geht weiter mit, deutlich entspannterer Musik, weil The Cranberries haben ja schon so ein bisschen gerade auf die 12 gehauen. Entspannter wird's durch diesen Mann hier. Und zwar kommt jetzt die Stimme von Teddy Swims mit Mr. Know-It-All.

0: Taylor Swift mit Opalite hier auf Bremen 4 um kurz vor 17 Uhr, gleich vor dem Phineas Snow Patrol.
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0: Shut Your Eyes von Snow Patrol war das um genau 17 Uhr.
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0: So, da zieht's immer mehr auf, vor allem im Süden von Niedersachsen. Und wir haben immerhin mittlerweile 21 Grad im Blender, 20 sind's in Ohlenstedt. Morgen geht's auf jeden Fall endlich mal wieder sommerlich weiter, also endlich, weil das Bremen-Vierland hatte lange keinen Sommer mehr. Morgen sind 28 Grad angesagt, viel Sonne, Sonntag dann Regen.
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0: Ja, mit Sabrina Prinzen-Ferreira und die Waldbrandsituation in Spanien und Frankreich spitzt sich weiter zu.
2: Ja, und die EU hat jetzt Löschflugzeuge dorthin geschickt. Dann gibt es für die Kabinettsumbildung in Berlin Lob und auch Kritik. Und Jürgen Klopp ist neuer Fußball-Bundestrainer. Die EU-Kommission hat mehrere Löschflugzeuge in die Waldbrandgebiete in Spanien und Frankreich geschickt. Beide Länder hatten die Unterstützung angefordert. Aus Brüssel Niklas Fortmann.
3: 4 Flugzeuge seien auf dem Weg nach Spanien, 3 weitere unterwegs nach Frankreich, erklärte eine Sprecherin der Kommission heute. Dazu kämen mehrere Hubschrauber, die bei der Waldbrandbekämpfung helfen sollen. Die Löschflugzeuge und Hubschrauber sind Teil der Rescue-Flotte, die zusammen mit über 700 Feuerwehrleuten im Süden Europas bereitsteht, um Waldbrände schnell zu löschen. Neben den Löschflugzeugen und Helikoptern werden die Feuerwehren in Frankreich und Spanien laut EU-Kommission außerdem mit Satellitenbildern versorgt, um die Löscharbeiten zu unterstützen.
2: Der Kabinettsumbau von Kanzler Friedrich Merz stößt auf ein geteiltes Echo. Lob kommt vom Koalitionspartner SPD. Generalsekretär Tim Klößendorf sicherte der Union eine weiterhin verlässliche Zusammenarbeit zu. Kritik kommt von der Opposition. Grünen-Fraktionschefin Britta Hasselmann warf Merz auf ARD-Anfrage unter anderem Planlosigkeit vor. Linken-Fraktionschef Sören Pellmann erklärte, auch das neue Personal mache keine Hoffnung darauf, explodierende Preise und die Wirtschaftskrise in den Griff zu bekommen. AfD-Fraktionschefin Alice Weidel forderte auf Social Media Neuwahlen. Edinburgh hat als erste schottische Stadt eine Touristensteuer eingeführt. Seit heute müssen Besucherinnen und Besucher, die über Nacht bleiben, 5% extra auf die Kosten ihrer Übernachtung zahlen. Die Stadt hofft, dass dadurch jedes Jahr umgerechnet bis zu 60 Millionen Euro extra in ihre Kassen gespült werden. Jürgen Klopp ist neuer Trainer der Fußballnationalmannschaft. Er ist heute Vormittag vom DFB offiziell vorgestellt worden. Tim Brockmeier dazu.
4: Er bringt 3 Co-Trainer mit, darunter Ex-Nationalspieler Sven Bender, wie auch seinen langjährigen Berater Marc Kosicke, der sich in Zukunft um Strategie und Entwicklung rund um die DFB-11 kümmern soll. Zudem, so gab der DFB bekannt, wird ab dem 01.01.2027 Weltmeister Per Mertesacker den Posten Geschäftsführer Sport beim DFB übernehmen. Ein großes Team, das, so Jürgen Klopp, jeden Stein beim Verband umdrehen will, um alles rund um die Nationalmannschaft zu verbessern und das Team in eine erfolgreiche, attraktive Zukunft führen zu können. Ich will, dass die Leute nach Länderspielen nach Hause gehen und sagen, wow, das war wirklich cool, so der neue Bundestrainer.
2: Und das waren die vier News mit Sabrina Prinzen-Ferreira.
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0: A27, Walsrode Richtung Bremen, da liegen Gegenstände zwischen dem Rastplatz Hammwiede Nord und Verden Ost. Dann A352 Richtung A7, zwischen Langenhagen, Kaltenweide und 3 Hannover Nord, da steht ein defektes Fahrzeug. A1 Hamburg Richtung Bremen, zwischen Harburg und Maschener Kreuz, 4 Kilometer stockend. A1 Hamburg Richtung Osnabrück, zwischen Bremer Kreuz und Arsten, 5 Kilometer stockend. A1 Osnabrück Richtung Bremen, zwischen Dreieckstuhe und Hemeling, 7 Kilometer Stau, 3/4 Stunde hier plus. A7 Hannover Richtung Hamburg zwischen Dreieck-Walsrode und Dorfmark, 5 Kilometer stockend. A7 Hannover Richtung Flensburg zwischen Hamburg-Heimfeld und Elbtunnel, 6 Kilometer stockend. 1/2 Stunde plus wird mir angezeigt. A27 Bremen Richtung Bremerhaven, hier gerade zwischen Bremerhaven Süd und Geestemünde, 3 Kilometer Stau. Und ein Blitzer in Bremen, Autobahnzubringer Hemeling in beiden Richtungen. Ja, es ist Freitagnachmittag, Matze Hoppe ist mein Name und was fehlt an diesem Freitag bisher noch? Genau das hier.

könnte 12 Jahre lang nicht so ein Geheimnis für mich behalten, wie die beiden das gemacht haben. Aber das Ding war 12 Jahre lang einfach in irgendeiner elektronischen Schublade. Und sie wussten, sie haben was. Aber sie sind irgendwie nicht damit rausgerückt. Und es ist auch ein bisschen unfair eigentlich, dass sie uns alle so lange haben warten lassen. Und dann im Umfeld zu dieser Fußball-Weltmeisterschaft diesen Sommer haben Martin Garrix und Ed Sheeran tatsächlich dann diesen Song rausgebracht. Und es hat 12 Jahre gedauert. Und dann war es soweit. Repeated kam diesen Sommer raus von Martin Garrix und Ed Sheeran. Und den hören wir jetzt hier bei Bremen 4.

0: Und es ist alles anders als geplant, weil da sind gerade krasse Waldbrände. Amel ist aus Bremen-Findorf mit ihrer Familie dorthin gereist, so wie schon viele Jahre bisher auch. Sie ist mit 3 Kindern gerade dort, die wurden aber evakuiert und waren auf einem Campingplatz. Und Amel ist jetzt bei Bremen 4. Wie sieht das jetzt aus? Brecht ihr den Urlaub ab?
1: Ja, es ist Riesenangst. Wir waren auf einer Halbinsel, von der es nur einen Weg runter ging, und wir sind quasi in Richtung Feuer gefahren, haben diese Feuerwalze da am Himmel gesehen. Ja. Da kann man nicht mehr von Urlaub reden. Das ist extrem belastend, sind dann in eine Notunterkunft mitten in der Nacht mit den Kindern gekommen. Man hat einfach nur noch Angst, man ist verzweifelt, man.
0: Ja.
1: Wir haben das verloren, aber man sieht, also wir sind evakuiert worden mit Menschen, die alles verloren haben. Alte Menschen im Rollstuhl, Menschen mit ihren Haustieren. Also, und das Gefühl zu haben, was mit denen gerade ist, ne? Und wir sind lange hier in diese Region gefahren. Wir haben ein wahnsinnig enges Gefühl zu dieser Region und es zerreißt einem einfach das Herz.
0: Ja. Amel, du sagst, da gibt es Leute um euch herum, die haben alles verloren. Ihr habt zumindest nicht euer Zuhause verloren. Geht's euch den Umständen entsprechend zumindest gut?
1: Ja, uns geht's natürlich gut, weil wir nicht verletzt sind. Aber man merkt unseren Kindern an, dass sie völlig verzweifelt sind. Mir geht's nicht gut. Meinem Mann geht's nicht gut.
0: Ja, und ich... Mir fällt es auch schwer, die richtigen Worte jetzt zu finden. Ich weiß auch, ihr habt euch das alles ganz anders vorgestellt. Passt auf euch auf. Hauptsache, euch geht's als Familie gut und ihr kommt da gut raus.
1: Das ist die Hauptsache. Ja. Das ist das eine, was richtig gut ist, dass wir alle zusammen sind. Das ist uns. Wir haben ja auch unsere Freunde, die wir also alle mit in der Notunterkunft hatten, die jetzt mittlerweile verteilt sind. Ja. Und was mir unheimlich gut getan hat, was mich die ganze Zeit hier aufrecht erhält, als wir mitten in der Nacht evakuiert worden sind, wir in einen Ort nach Audenge gekommen. Dort war sofort alles vorbereitet für diese Menschenmassen. Diese Bürger sind nachts von der Bürgermeisterin geweckt worden. So viel Liebe, so viel Nächstenliebe. Ja. Und das ist das, was mich gerade hier so trägt. Also das habe ich noch nie erlebt.
0: Ja, und das Gespräch haben wir eben aufgezeichnet. Amel hat mir auch noch danach gesagt, dass sie sich das Wetter hier im Bremen-Vierland gerade für sich in Frankreich wünschen würden.

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0: Hello Black mit I Need a Dollar um kurz nach 5:30 mittlerweile auch schon.
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0: Boah, und da ist echt viel los. Ich meine, standesgemäß für einen Freitagnachmittag, fast alle haben frei, oder zumindest nicht frei, aber zumindest Sommerferien einige. A1 Hamburg Richtung Bremen zwischen Harburg und Marschener Kreuz, 4 Kilometer stockend. A1 Hamburg Richtung Osnabrück zwischen Bremer Kreuz und Asten, 5 Kilometer stockend. A1 Osnabrück Richtung Bremen zwischen Dreieckstur und Bremen-Hemeling, 7 Kilometer Stau, 3/4 Stunde plus. A7 Hannover Richtung Hamburg zwischen Dreieckwalsrode und Dorfmark, 5 Kilometer stockend. A7 Hannover Richtung Flensburg zwischen Hamburg-Heimfeld und Elbtunnel 6 Kilometer stockend. A27 Bremen Richtung Bremerhaven zwischen Bremerhaven Süd und Geestemünde 2 Kilometer Stau. Außerdem gibt es noch einen Blitzer und er steht an einer sehr prominenten Stelle. Achtung in Bremen, Autobahnzubringer Hemeling in beide Richtungen. Passt da besonders gut auf und ich wünsche euch natürlich erstmal eine sichere und gute Fahrt.
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0: So, kurz nach 5:30 ist es Zeit für neue Musik und da kommt jetzt Benson Boone ins Spiel, über den ich in dieser Woche echt ein paar Mal gelästert habe, weil der mir ein bisschen zu viel oben ohne war und ich war neidisch. So transparent bin ich, aber irgendwie zieht er sich für meinen Geschmack ein bisschen zu viel aus. Musik machen, das kann er besser. Hier ist Benson Boone mit The Time of My Life bei Matze Hoppe. Moin.

0: Jo, Arbeitskollegen im Urlaub anrufen, geht das, klar? Weil sonst ruft die Chefin der Chef ja auch gern mal an. Ich würde sagen, heute Nachmittag machen wir es auch mal andersrum. Ich habe unseren Chef hier von Bremen 4 im Urlaub angerufen. Der hat sich zugegeben gedacht, boah, gar keinen Bock.
1: Ein Teilnehmer hat das Gespräch vorübergehend verlassen.
0: Das ist auch eine Antwort. Also, Chef ist schon mal nicht rangegangen, aber zum Glück haben wir noch eine Chefin. Und auch die habe ich vorhin noch mal versucht anzurufen.
2: Ich habe so ein bisschen schlechtes Netz. Ja, jetzt kann ich dich hören, ja.
0: Matze Hoppe hier, Bremen 4. Feli,
2: hi.
0: Wie läuft's im Urlaub?
2: Ja, ganz gut. Wir sind gerade auf einer Wanderung hier unterwegs.
0: Feli, wieso ich dich noch anrufe? Ja. Ich wollte ehrlich gesagt den Spieß ein bisschen umdrehen. Sonst ruft oft Chefin oder Chef gerne mal die Kollegen an. Und heute dachten wir uns, der Mitarbeiter ruft mal die Chefin an.
2: Erwischt mich gerade im Sprint auf meinem letzten Kilometer zum Bus, aber ruf mich an, ja.
0: Feli, ich wünsche dir natürlich vom ganzen Bremen-Vierland einen wunderschönen Urlaub.
2: Danke.
0: Seht zu, dass ihr die Wanderung bestmöglich rumkriegt.
2: Ja.
0: Feli, Urlaubstag holst du dir dann wieder, ne?
2: Ja, liebe Grüße an alle.

So, hey, hey. Bam. Tampa City waren das mit Self-Aware hier auf Bremen 4 am Freitag um 10 vor 6 und freitags immer in der Musikindustrie. Ihr müsst euch vorstellen, da beweihräuchern die sich immer so ein bisschen selber, hauen ganz viel neue Musik raus in der Hoffnung, dass wir das alle hören. Wir haben, sage ich mal, versucht, die Creme de la Creme da so ein bisschen raus zu filtern. Das war das Wort, was ich gesucht habe. Es ist spät. Und Milton Tappert macht gleich in der Spätschicht dann das Fass auf mit viel neuer Musik. 18 Uhr geht's los. Und vor den Finios noch unter anderem Shawn Mendes und Katy Perry.

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1: Ja, geht so, würde ich sagen. 21 Grad aktuell in Bremen, 21 Grad auch in Kloppenburg. In Oldenburg sind 20 Grad und in Bremerhaven und in Wilhelmshaven haben wir aktuell 19 Grad. Dazu wirklich sehr viele Wolken am Himmel. Die Sonne kommt nur ab und zu mal so ein bisschen durch. Es bleibt aber wohl den restlichen Abend und auch die Nacht über trocken. Morgen wird es dann richtig warm bei maximal 27 Grad.
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1: Mit Sabrina Prinzen-Ferreira. Die Kabinettsumbildung in Berlin kommt unterschiedlich an.
2: Ja, Unterstützung gibt's von der SPD, Kritik kommt von der Opposition. Dann wüten die Waldbrände in Spanien und Frankreich weiter und Jürgen Klopp ist neuer Trainer der Fußballnationalmannschaft. Der Kabinettsumbau in Berlin stößt auf ein geteiltes Echo. Der Koalitionspartner SPD sichert der Union weiterhin eine verlässliche Zusammenarbeit zu. Aus Berlin Jan Zimmermann.
3: Generalsekretär Klüssendorf sagte, man freue sich auf die vertrauensvolle Zusammenarbeit mit den neuen Kolleginnen und Kollegen. Dagegen kommt von der Opposition viel Kritik. Schlecht vorbereitet, wenig vorausschauend und hektisch bewerten die Grünen das Vorgehen des Kanzlers. Fraktionsvorsitzende Hasselmann wirft Merz auf ARD-Anfrage Planungslosigkeit und chaotisches Krisenmanagement vor. AfD-Fraktionschefin Weidel schrieb auf Social Media, statt einem großen Wurf produziere der Kanzler noch mehr Chaos. Sie fordert Neuwahlen. Linken Fraktionschef Pellmann sagte der ARD, auch das neue Personal mache keine Hoffnung darauf, explodierende Preise und die Wirtschaftskrise in den Griff zu kriegen.
2: Die Waldbrände in Spanien und Frankreich wüten weiter. Die EU hat jetzt mehrere Löschflugzeuge geschickt, um zu helfen. Zehntausende Menschen wurden in Sicherheit gebracht. Auch beliebte Urlaubsregionen an der Atlantikküste sind betroffen. Zur aktuellen Lage Irene Lottes.
4: Allein in Frankreich mussten bereits fast 60.000 Menschen ihre Wohnungen, Häuser und Unterkünfte verlassen. Der größte Waldbrand wütet zurzeit in der Nähe der Bucht von Arcachon. Betroffen sind dort auch Campingplätze und Feriendörfer und somit auch zahlreiche Touristen. Allein dieses Feuer hat schon eine Fläche von mehr als 10.000 Hektar zerstört. In Spanien kämpfen hunderte Einsatzkräfte gegen Waldbrände in der Region um die Hauptstadt Madrid. Die Feuer sind nach Behördenangaben nach wie vor nicht unter Kontrolle. Auch dort erschwert starker Wind die Löscharbeiten. Rund 10.000 Menschen mussten ihre Häuser verlassen.
2: Nach einem Farbanschlag auf ein Gebäude des Bremer Raumfahrt- und Technologiekonzerns OHB vor etwa zwei Wochen ist jetzt ein Bekennerschreiben aufgetaucht. Das Schreiben wurde auf einer Online-Plattform veröffentlicht, die laut Verfassungsschutz von Linksextremisten genutzt wird. Die Verfasser kritisieren darin unter anderem, dass Steuergeld in großem Ausmaß in Rüstungsunternehmen wie OHB fließen, während es gleichzeitig Sozialkürzungen gebe. Nach Angaben der Polizei ermittelt der Staatsschutz. Jürgen Klopp ist neuer Trainer der Fußballnationalmannschaft. Der DFB hat ihn auf einer Pressekonferenz heute offiziell vorgestellt. Klopp bekommt einen Vierjahresvertrag. Und Ex-Nationalspieler und Weltmeister von 2014, Per Mertesacker, wird im kommenden Jahr neuer Geschäftsführer beim Deutschen Fußballbund. Das waren die vier News mit Sabrina Prinzen-Ferreira.
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1: A1 Hamburg Richtung Bremen, zwischen Harburg und Maschener Kreuz 3 Kilometer stockender Verkehr. A1 Hamburg Richtung Osnabrück, zwischen Bremer Kreuz und Arsten auch 5 Kilometer stockender Verkehr im Baustellenbereich. Stimmt gar nicht, eben waren es nicht 5, eben waren es nur 3. Naja, egal. A7 Hannover Richtung Flensburg, zwischen Hamburg-Heimfeld und dem Elbtunnel 6 Kilometer stockender Verkehr. Verzögerung da eine knappe halbe Stunde. Und eine Meldung aus Sulingen-Vogelsang, zwischen am Wolfsbaum und Schmelingstraße brennt ein PKW. Anwohner werden gebeten, Fenster und Türen geschlossen zu halten. Blitzer habe ich hier aktuell noch einen von euch gemeldet bekommen, und zwar in Bremen Autobahnzubringer Hemeling. Da wird in beiden Richtungen geblitzt. Falls ihr noch mehr Blitzer habt, meldet euch gerne, sagt Bescheid unter 0421 246 666.
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1: Und ich bin Milton Tappert. Moin Freunde, was für eine schöne Nachricht zum Start ins Wochenende. Endlich ist das Ding fix. Jürgen Klopp ist neuer Trainer von Deutschland. Ich habe mir heute Mittag wirklich diese ganze Pressekonferenz angeguckt, live. Und ich fand's cool. Also auch die Antworten, die er da gegeben hat, dass er hier mit anpacken will und irgendwie alles umkrempeln will und auch zu den Journalisten gesagt hat, ey, wenn ihr meine Familie hier irgendwie nervt und belästigt, dann bin ich weg. Also direkt erstmal so Ansagen gemacht. Sehr sympathisch, aber trotzdem so, ich sag mal, zielgerichtet. Ich habe auch schon geguckt nach Karten für die nächsten Länderspiele. Ist leider nichts hier bei uns in der Nähe, aber ich freue mich. Ich bin guter Dinge. Ich meine, kann ja auch nur besser werden, ne? Nach der Weltmeisterschaft jetzt. Aber ja, freue ich mich.
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Ray Garvey ist wieder da mit neuer Musik und er ist nicht alleine auf seiner neuesten Single Rivers, die heute rausgekommen ist, sondern er hat Verstärkung bekommen von Imran. Ja, Imran. Wer ist jetzt dieser Imran? Das habe ich mich gerade auch gefragt und dann bin ich auf seine Instagram-Seite gegangen, denn Ray Garvey und er haben sich in den letzten Tagen und Wochen sehr, sehr häufig zusammen auf Social Media gezeigt und gegenseitig die Profile verlinkt und überhaupt. Und dieser Imran hat 1099 Follower auf Instagram. Und das war's. Mehr nicht. Finde ich deswegen ziemlich cool, dass Ray Garvey jemanden da so mit auf den Song holt, der jetzt noch nicht super krass bekannt ist. Ich meine, 1000 Follower ist jetzt tatsächlich nicht so viel. Imran ist, steht zumindest auf seiner Seite, Sänger, Songwriter und Produzent aus Berlin. Also ich weiß nicht, ob er da tatsächlich auch dran mitproduziert hat, aber ich finde sowas immer spannend, wenn sich so ein etablierter Künstler wie Ray Garvey auf einmal jemanden dazu holt, der halt jung ist, der vielleicht ein bisschen neue Energie oder andere Ideen und Ansätze für so Musik mit reinbringt in so einen neuen Song und wie das klingt, was daraus geworden ist aus Rivers, das hören wir jetzt, denn hier ist der neue Song von Ray Garvey und eben Imran bei Bremen 4.

Hat sich ganz gut angehört, oder? Rivers von Ray Garvey und Imran. Ich habe eine Verkehrsmeldung für euch. Vorsicht bitte, auf der A7 Hannover Richtung Hamburg im Dreieck Walsrode steht ein defektes Fahrzeug.

0: Dai Dai war das von Shakira und Burna Boy um kurz nach 6:30.
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0: A1 Hamburg Richtung Bremen zwischen Harburg und Maschener Kreuz 3 Kilometer stockender Verkehr. A1 Hamburg Richtung Osnabrück zwischen Bremer Kreuz und Asten 5 Kilometer stockender Verkehr im Baustellenbereich. A7 Hannover Richtung Flensburg zwischen Hamburg-Heimfeld und dem Elbtunnel 6 Kilometer stockender Verkehr. Kreis Diepholz, die Hauptstraße, ist zwischen Neubruchhausen und Groß-Bramstedt nach einem Unfall in beiden Richtungen gesperrt. Und eine Meldung aus Sulingen-Vogelsang: Zwischen Am Wolfsbaum und Schmelingstraße brennt ein PKW. Anwohner werden gebeten, Fenster und Türen geschlossen zu halten. Blitze habe ich hier gerade, aber keine mehr. Gute Fahrt, jetzt habe ich für euch Nico Santos mit Optimist.

Dangerous ist das von David Guetta und Sam Martin hier bei Bremen 4 in der Spätschicht. Und jetzt gibt's neue Musik für euch von Galantis. Das sind zwei DJs und Produzenten, die haben jetzt den Song Do You Mind rausgebracht und der dürfte euch bekannt vorkommen, denn es ist eine Neuauflage von einem Song aus 2007 von der Sängerin Kyla. Die hat da nämlich auch schon mal einen Song rausgebracht, der heißt Do You Mind und der klingt so. Und halt, stopp, denken jetzt vielleicht einige von euch, das ist doch Drake. Genau, denn Drake hat diese Kyla und Do You Mind von 2007 auch gesampelt für einen seiner erfolgreichsten Songs aller Zeiten, One Dance, der auch vor ein paar Jahren rausgekommen ist, 2016. Und Galantis haben sich wahrscheinlich gedacht, ey, wenn das schon früher bei Kyla funktioniert hat, wenn das bei Drake funktioniert hat, dann funktioniert das doch auch bei uns, oder? Und ich kann schon mal so viel spoilern. Also ich finde, das funktioniert sehr, sehr gut. Klar, es ist eine Neuauflage von einem Song aus 2007, aber ich mag die Version von Drake sehr, sehr gerne. Und jetzt mag ich auch die Version von Galantis sehr, sehr gerne. Und die gibt's jetzt für euch. Das hier ist Do You Mind.

Also ich finde, wer Kinder hat, sollte die eigentlich immer mit zur Arbeit bringen dürfen. Ich bringe meinen Sohn ja auch ab und zu mit hierher, vor allem jetzt in den Sommerferien. Der ist immer Feuer und Flamme, der hat immer richtig Bock. Ich weiß gar nicht, was er daran so spannend findet, hier mit herzukommen. Vielleicht, weil er dann in Ruhe ein bisschen auf seinem iPad gucken kann und hier irgendwie mit mir rumchillen kann. Aber wer das auch gemacht hat, und da ist es, glaube ich, noch ein bisschen interessanter, das ist der DJ und Produzent Fischer. Der hat gerade ein riesiges Konzert gespielt, wenn ihr es mal seht, auf seiner Instagram-Seite. Ich weiß nicht, wie viele tausende Leute da sind. Vielleicht ist es auch ein Festival. Also es sind aber mit Sicherheit mehr als 10.000 Leute, die da vor dieser Bühne stehen. Naja, und dann ist da aber auch ein kleines Mädchen in so einem rosanen Kleid. Ich würde mal schätzen, die ist 2, vielleicht maximal 3. Und tanzt da die ganze Zeit rum auf der Bühne mit auch so rosanen Kopfhörern. Und er hat noch dazu geschrieben, dass das immer ihr letzter Tanz ist, bevor sie dann ins Bett geht. Da hat er dann nochmal One More Time aufgelegt von Daft Punk und dann musste seine Tochter anscheinend ins Bett. Aber nicht nur Fischer hat sich gefreut, das Kind hat sich gefreut und ich glaube, alle, die da auch standen, fanden es auch sehr, sehr lustig und herzerwärmend. Deswegen, ich finde, es sollte eine neue Regel sein, wo es geht, Kinder mitbringen, kann eigentlich, klar, irgendwann vielleicht auch ein bisschen anstrengend werden, aber auf jeden Fall erstmal lustig. Und hier ist jetzt Fischer ohne seine Tochter, sondern mit der Sängerin Florence Armand. Das hier ist sein neuestes Single, What a Life.

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1: 21 Grad haben wir aktuell in Bremen und in Kloppenburg. Auch in Oldenburg sind es 21 Grad. In Bremerhaven und in Wilhelmshaven ist es wie fast immer etwas frischer. Da haben wir aktuell so 18 bis 19 Grad. Ansonsten viele Wolken überall im ganzen Bremen Vierland. Die Sonne kommt nur noch so ein bisschen durch. Es bleibt aber den restlichen Abend und auch die Nacht über trocken. Morgen wird es dann wärmer. Maximal 27 Grad.
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2: Mit Jens Farbig, guten Abend. Opposition kritisiert Regierungsumbildung von Bundeskanzler Merz. Waldbrände an französischer Atlantikküste weiten sich aus. Mieten in Niedersachsen sind stark gestiegen. Das Wetter heute Abend Sonne und Wolken, Temperaturen bis 22 Grad. Die Regierungsumbildung von Bundeskanzler Merz trifft beim Koalitionspartner SPD auf Zustimmung. Merz will Gesundheitsministerin Wacken zur neuen Kanzleramtschefin machen. Ihren bisherigen Posten soll dann CDU-Generalsekretär Linnemann übernehmen. Die SPD sicherte der Union auch weiterhin verlässliche Zusammenarbeit zu. Kritik kommt dagegen von der Opposition. Jan Zimmermann.
3: Schlecht vorbereitet, wenig vorausschauend und hektisch bewerten die Grünen das Vorgehen des Kanzlers. Fraktionsvorsitzende Hasselmann wirft Merz auf ARD-Anfrage Planungslosigkeit und chaotisches Krisenmanagement vor. AfD-Fraktionschefin Weidel schrieb auf Social Media, statt einem großen Wurf produziere der Kanzler noch mehr Chaos, sie fordert Neuwahlen. Linken-Fraktionschef Pellmann sagte der ARD, auch das neue Personal mache keine Hoffnung darauf, explodierende Preise und die Wirtschaftskrise in den Griff zu kriegen.
2: Der Waldbrand an Frankreichs Atlantikküste greift immer weiter um sich. In der Region bei Bordeaux mussten 44.000 Menschen in Sicherheit gebracht werden. Der Brand ist mittlerweile größer als die gesamte Fläche der Stadt Paris. Julia Borutta berichtet.
4: Über den europäischen Hilfsmechanismus hat Frankreich 3 zusätzliche Löschflugzeuge bekommen. Doch die Flammen haben sich gerade bei Biscarrosse rasend schnell ausgebreitet. Bei den Evakuierungen gehen die französischen Behörden nach einem Plan vor, der nach den verheerenden Bränden im Jahr 2022 ausgearbeitet worden war. Per Handyalarm werden die Menschen gewarnt. In Richtung Bordeaux, ins Landesinnere, bilden sich derzeit lange Staus. Wann die Einheimischen in ihre Häuser und die Touristen in ihre Urlaubsquartiere zurück können, ist noch offen. Vorläufig kommen die Betroffenen in Notunterkünften und Ausweichquartieren in angrenzenden Urlaubsorten unter.
2: In Niedersachsen sind die Mieten für Wohnungen und Häuser zwischen 2020 und 2025 um fast ein Viertel erhöht worden. Das geht aus einer Antwort der Bundesregierung hervor. Danach gefragt hatten die Linken. Dabei gibt es regionale Unterschiede. In Oldenburg sind die Mieten um fast 32% angehoben worden. Im Kreis Cuxhaven sogar um durchschnittlich 45%. Gleichzeitig gibt es in Niedersachsen im Vergleich zum Jahr 2015 fast 40.000 weniger Sozialwohnungen. Der dänische Zulieferer für Windkraftanlagen Jupiter Bach investiert 4,5 Millionen Euro in seinen neuen Standort in Cuxhaven. Das Unternehmen will dort eine rund 1000 Quadratmeter große Montagehalle bauen. Jörn Pietschke berichtet.
5: Momentan werden die Kunststoffverkleidungen der Maschinenhäuser für Offshore-Windkraftanlagen in einer Halle auf dem Cuxport-Gelände montiert. Anfang des Jahres will Jupiter Bach dann in den eigenen Neubau einziehen. Geplante Investitionen in Cuxhaven 4,5 Millionen Euro. Das Land Niedersachsen fördert diese Ansiedlung laut Wirtschaftsministerium mit 650.000 Euro.
2: Top-Favorit Tadej Pogacar hat die 19. Etappe der Tour de France gewonnen. Pogacar siegte im Alleingang auf der Bergetappe nach Alpe d'Huez vor dem Franzosen Lenny Martinez und Richard Carapaz aus Ecuador. In der Gesamtwertung hat Pogacar jetzt einen Vorsprung von mehr als 7 Minuten. Und das waren Nachrichten mit Jens Farbig.
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1: Vorsicht bitte in beiden Richtungen auf der A7, Hannover Richtung Hamburg. Zwischen Mellendorf und dem Rastplatz Bummelskampe sind Personen auf der Fahrbahn. Vorsicht auch bitte auf der A27 Bremen Richtung Walsrode. Zwischen Achim Ost und Pferden Nord liegen Gegenstände. A1 Hamburg Richtung Bremen, zwischen Harburg und Maschner Kreuz 3 Kilometer stockender Verkehr. A1 Hamburg Richtung Osnabrück, zwischen dem Bremer Kreuz und Asten 5 Kilometer stockender Verkehr im Baustellenbereich. Kreis Diepholz, die Hauptstraße, ist zwischen Neubruchhausen und Großbramstedt nach einem Unfall in beiden Richtungen gesperrt. Und eine Meldung aus Vechta, die Franz-Vorweg-Straße, ist zwischen an der Gräfte und an der Christoph-Bernhard-Bastei nach einem Unfall in beiden Richtungen gesperrt. Blitzer habe ich hier gerade keine mehr.
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1: Und ich bin Milton. Moin Freunde, schönen Freitag, schönen Start ins Wochenende. Klar, die große Sportmeldung hier bei uns in Deutschland. Heute Jürgen Klopp, endlich offiziell Trainer von der deutschen Fußballnationalmannschaft. Die große Sportmeldung der Welt, so ich sag mal in der letzten Stunde war, LeBron James, der beste Basketballspieler aller Zeiten, hat sich endlich entschieden, zu welchem Verein er jetzt geht, denn er war vertragslos, zuletzt bei den Los Angeles Lakers gewesen und jetzt geht er zu den Philadelphia 76ers. Ich weiß nicht so richtig, was er da will. Das ist so ein ziemlicher Katastrophenverein in den letzten Jahren gewesen. Aber wenn LeBron da ist, dann wird das schon. Jetzt habe ich auch wieder Bock auf die neue NBA-Saison.

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Bruno Mars war das mit On My Soul und jetzt alle zusammen. Tschüss, Bruno Mars. War schön, dass du mal hier bei uns warst in Europa. Denn seine Tour geht zu Ende. Oder zumindest der Teil der Tour, der hier bei uns in Europa war. Er spielt jetzt morgen nochmal ein Konzert in London und dann am 28., das ist nächste Woche Dienstag, nochmal so das allerletzte Konzert, auch nochmal in London. Und dann war's das. Dann geht's rüber zurück in die USA und dann spielt er da ganz, ganz viele Konzerte. Na klar, es geht einmal quer durch das ganze Land, also von Philadelphia über Pittsburgh und Miami und überhaupt alle Städte mit dabei, Kanada und Mexiko auch noch. Dann war es das aber auch für den Rest des Jahres. Ich meine, sind wahrscheinlich auch genug Konzerte. Und dann gibt es nächstes Jahr im Januar, falls ihr eh noch einen kleinen Urlaub planen wollt und vielleicht irgendwie so, keine Ahnung, 10.000 Euro zu viel gerade habt oder so. Ich weiß nicht, was das alles in einem kosten würde, aber plant Bruno Mars eine Tour in Japan. Und jetzt nicht nur so zwei, drei Konzerte, wie das ja häufig so ist, so Artists, die machen so eine große Europa-Tour, da machen die eine große Amerika-Tour und da machen die nochmal so eine Handvoll Konzerte in Asien, aber dann auch nur direkt so die ganz großen Hauptstädte. Nee, der fährt wirklich einmal komplett durch Japan, ist da in Nagoya, in Osaka, am Ende auch nochmal in Tokio und so und auch noch in anderen Städten, die ich nicht mal kenne. Also ja, wie gesagt, falls ihr noch nicht wisst, was ihr im Januar macht und zu viel Geld und Zeit habt, ab nach Japan und Bruno Mars angucken. Warum nicht? Wäre bestimmt ziemlich geil.

0: Ohne dich gehe ich kaputt, ist das von den Sportfreunden Stiller um genau 7:30.
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0: A1 Hamburg Richtung Bremen, zwischen Harburg und dem Maschner Kreuz, 3 Kilometer stockender Verkehr. A1 Hamburg Richtung Osnabrück, zwischen dem Bremer Kreuz und Aasten, 5 Kilometer stockender Verkehr im Baustellenbereich. Und eine Meldung aus Vechta, die Franz-Vorwerk-Straße ist zwischen an der Gräfte und an der Christoph-Bernhard-Bastei nach einem Unfall in beiden Richtungen gesperrt. Blitzer habe ich aber keine mehr. Gute Fahrt, schönen Freitagabend und guten Start ins Wochenende.

Charlie Puth war das mit Changes und ich bin immer noch traurig. Traurig, weil ich dieses Charlie Puth Konzert in Hamburg, wo er ja war, auf seiner aktuellen Tour, verpasst habe. Ich konnte nicht und das sah auf den ganzen Videos schon so cool aus. Und jetzt tauchen nach und nach natürlich noch mehr Videos von anderen Konzerten auf, weil seine Tour natürlich noch weitergeht. Jetzt war er gerade in Budapest und hat einfach random irgendwelche Lieder gesungen, also Lieder von ihm natürlich, die Leute aber reingerufen haben, wie zum Beispiel ein Song von ihm, der ist 11 Jahre alt, auch immer noch ab und zu hier bei uns auf der Playlist, zusammen mit Meghan Trainor, Marvin Gaye. Man hört jemanden schreien und jetzt fängt er an zu singen. Wer weiß, wie lange er selber diesen Song nicht gesungen hat. Er freut sich auch total danach, dass alle Leute sich so gefreut haben, weil alle natürlich direkt ausgerastet sind, weil, wie, du singst das jetzt einfach so trocken los und spielst dabei noch Klavier und so. Das Ding ist halt, Charlie Puth, auch wenn man den so ein bisschen auf Social Media verfolgt, ich glaube, der ist so ein Brain, der produziert seine Musik selber, der ist so ein richtiger Nerd, der gleichzeitig aber noch sehr, sehr gut singen kann. Sehr sympathisch. Naja, Charlie, bei der nächsten Tour, da sehen wir uns dann.

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0: Insomnia ist das von den Giant Rooks und von Rin. Und genau dieser Rin hat heute ein neues Album rausgebracht, Nostalgia. Und ich habe das bestimmt schon 3 oder 4 Mal gehört den ganzen Tag über, weil ich finde das richtig gut.
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0: Dieser Song ist da zum Beispiel auch drauf. Ich habe das gerade so gesagt, als wäre das überraschend, dass ich ein Rin-Album gut finde. Nee, ich mag den gerne, aber ich finde dieses neue Album jetzt schon besonders gut, weil man hört es hier schon, die Produktionen da drauf sind wirklich für ein Deutschrap-Album unfassbar gut. Also diese Beats, diese Stimmung, diese Atmosphäre, das zieht einen direkt so rein, das Album. Wisst ihr, das ist so ein Album, das kann man von vorne bis hinten anhören und es ist, als würde man so einen Film schauen. Einfach nur von der Stimmung. Da sind zwischendurch dann auch so, ich sag mal, wie so Skits mit drauf, wo dann einfach nur so 1:30 so ein Beat läuft, der sich so ein bisschen aufbaut, der einfach nochmal so ein bisschen Atmosphäre dazu beiträgt. Das ist wirklich schön. Es wird viel gesungen, es wird natürlich auch viel gerappt. Wenn ihr jetzt nicht so die ultra krassen Deutschrap-Hörer seid, wäre das trotzdem ein Album, was ich euch tatsächlich ans Herz legen würde. Bis jetzt für mich so Deutschrap-mäßig das Beste, was in diesem Jahr rausgekommen ist. Ich weiß, es ist erst heute rausgekommen, ist vielleicht noch ein bisschen früh jetzt hier für so ein Statement, aber das muss erstmal überboten werden. Ein anderes Album, das ich heute, ja, vielleicht nicht 3 oder 4 Mal, aber mindestens schon mal ein ganzes Mal von vorne bis hinten durchgehört habe, ist Music, Fashion, Film. Das neue Album von Charlie XCX, das ist nämlich auch heute rausgekommen. Brad war zu erfolgreich, deswegen hat sie sich gedacht, ich mache einfach wieder was komplett anderes und das Album klingt rockig, so wie der Song hier, Wink Wink, der ist nämlich auch mit drauf und Music Fashion Film ist übrigens in der nächsten Woche unser Album der Woche. Hier ist Charlie XCX.

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1: 20 Grad haben wir aktuell noch in Bremen und in Oldenburg, 21 Grad sogar in Kloppenburg. In Wilhelmshaven und in Bremerhaven sind es aktuell 18 Grad und dazu viele Wolken, sehr, sehr wenig Sonne in Bremerhaven, gerade so ein bisschen. Es bleibt aber den restlichen Abend und auch die Nacht über trocken. Morgen wird es dann wärmer. Wir kriegen viel Sonne und maximal 27 Grad.
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2: Mit Jens Farbig, guten Abend. Opposition kritisiert Regierungsumbildung von Bundeskanzler Merz. Waldbrände in Frankreich und Spanien weiten sich aus. Bremer Turnerin Schönmeier kann ihren Meistertitel im Mehrkampf nicht verteidigen. Das Wetter heute Abend: Sonne und Wolken, Temperaturen bis 22 Grad. Die Regierungsumbildung von Bundeskanzler Merz trifft beim Koalitionspartner SPD auf Zustimmung. Merz will Gesundheitsministerin Wagen zur neuen Kanzleramtschefin machen. Ihren bisherigen Posten soll dann CDU-Generalsekretär Linnemann übernehmen. Die SPD sicherte der Union auch weiterhin verlässliche Zusammenarbeit zu. Kritik kommt dagegen von der Opposition. Jan Zimmermann berichtet.
3: Schlecht vorbereitet, wenig vorausschauend und hektisch bewerten die Grünen das Vorgehen des Kanzlers. Fraktionsvorsitzende Hasselmann wirft Merz auf ARD-Anfrage Planungslosigkeit und chaotisches Krisenmanagement vor. AfD-Fraktionschefin Weidel schrieb auf Social Media, statt einem großen Wurf produziere der Kanzler noch mehr Chaos. Sie fordert Neuwahlen. Linken-Fraktionschef Pellmann sagte der ARD, auch das neue Personal mache keine Hoffnung darauf, explodierende Preise und die Wirtschaftskrise in den Griff zu kriegen.
2: Der Waldbrand an Frankreichs Atlantikküste weitet sich aus. In der Region bei Bordeaux mussten 44.000 Menschen in Sicherheit gebracht werden. Der Brand ist mittlerweile größer als die gesamte Fläche der Stadt Paris. Julia Borutta berichtet.
4: Über den europäischen Hilfsmechanismus hat Frankreich 3 zusätzliche Löschflugzeuge bekommen. Doch die Flammen haben sich gerade bei Biscarrosse rasend schnell ausgebreitet. Bei den Evakuierungen gehen die französischen Behörden nach einem Plan vor, der nach den verheerenden Bränden im Jahr 2022 ausgearbeitet worden war. Per Handyalarm werden die Menschen gewarnt. In Richtung Bordeaux, ins Landesinnere, bilden sich derzeit lange Staus. Wann die Einheimischen in ihre Häuser und die Touristen in ihre Urlaubsquartiere zurück können, ist noch offen. Vorläufig kommen die Betroffenen in Notunterkünften und Ausweichquartieren in angrenzenden Urlaubsorten unter.
2: Auch in Spanien wüten die Waldbrände weiter. Die spanische Regierung hat für die Umgebung von Madrid und eine weitere Region den Notstand ausgerufen. Mehr als 20.000 Menschen mussten bislang ihre Häuser und Wohnungen verlassen. In Niedersachsen sind die Mieten für Wohnungen und Häuser zwischen 2020 und 2025 um fast ein Viertel gestiegen. Das geht aus einer Antwort der Bundesregierung hervor. Danach gefragt hatten die Linken. Dabei gibt es regionale Unterschiede. In Oldenburg sind die Mieten um fast 32% angehoben worden, im Kreis Cuxhaven sogar um durchschnittlich 45%. Gleichzeitig gibt es in Niedersachsen im Vergleich zum Jahr 2015 fast 40.000 weniger Sozialwohnungen. Die Bremer Turnerin Carina Schönmeier hat ihren Titel als deutsche Meisterin im Mehrkampf nicht verteidigen können. Bei den Finals in Hannover wurde Schönmeier, die jetzt für Chemnitz startet, Zweite. Maike Zeck berichtet.
5: In einem insgesamt engen und starken Wettkampf musste sich die deutsche Top-Turnerin und Vorjahressiegerin Carina Schönmeier am Ende überraschend geschlagen geben gegen die neue deutsche Meisterin im Mehrkampf Silja Stör. Die 18-jährige Stör von der SG Heddesheim war im vergangenen Jahr noch zusammen mit Schönmeier bei der Europameisterschaft zum Silberkuh der deutschen Mannschaft geturnt. Es ist ihr erster Meistertitel. Routinier Pauline Schäfer-Betz turnte bei den diesjährigen Finals ihren ersten Mehrkampf seit 2023 und wurde gute Dritte.
2: Auch Werder Bremens Stabhochspringerin Friederlinde Petershofen konnte ihren Titel aus dem letzten Jahr nicht verteidigen. Bei den Finals in Hannover wurde die Oldenburgerin heute mit 4,30 Meter Vierte. Und das waren Nachrichten mit Jens Farbig.
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1: Vorsicht bitte, auf der A7 Hamburg Richtung Hannover, zwischen Dorfmark und Bad Fallingbostel liegen Gegenstände. Und A1 Hamburg Richtung Bremen, zwischen Harburg und Maschener Kreuz, 3 Kilometer stockender Verkehr. Blitze habe ich hier gerade, aber keine mehr.
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1: Und ich bin Milton Tappert, moin Freunde, ich wünsche euch einen schönen Freitagabend und natürlich einen schönen Start ins Wochenende.

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Na Gott sei Dank, Sam Smith hat sich wieder beruhigt. Das war hier ja so die Musik vor mittlerweile schon 4 Jahren. Unholy zusammen mit Kim Petras und auch das dazugehörige Album und wie er sich dann da so angezogen hat in Windel, auf irgendwelche Award-Verleihungen gegangen und so, da dachte ich, oh, der gute Sam ist ein bisschen abgespaced. Aber jetzt, 4 Jahre später, ist er wieder da und macht wieder Musik wie früher. Vor ein paar Wochen hat er schon eine erste Single rausgebracht, My Guy. 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Und da habe ich schon gedacht, ah, da ist er wieder. Sehr gut. Jetzt ist die nächste Single rausgekommen. Die heißt Oh Mother, ist heute rausgekommen. Und ich dachte, eieiei, nicht, dass das jetzt wieder in eine ganz andere Richtung geht. Oder, ne, dieses My Guy, also die Single von vor ein paar Wochen, nur so ein Ausreißer für mich in eine bessere Richtung war. Und jetzt dreht er wieder ab und macht wieder so Unholy-Musik. Nee, es bleibt ruhig, es bleibt entspannt. Es ist auch inhaltlich. Es geht um ein Gespräch zwischen einem Sohn und einer Mutter. Ein Chor ist mit dabei, also vielleicht der friedlichste Sam Smith, den wir hier jemals gehört haben. Oh Mother gibt es jetzt für euch von, ja, dem wieder sich ein wenig beruhigten Sam Smith bei Bremen 4.

Es bleibt mystisch rund um die Giant Rooks. Also, wir wissen, ein neues Album soll in diesem Jahr 2026 noch rauskommen. Was wir nicht haben, ist ein Titel. Was wir auch nicht haben, ist ein Datum. Was wir aber wissen ist, sie werden auf jeden Fall im Herbst auf Tour gehen. Also vielleicht, ich denke mal, wenn sie schlau sind oder vielleicht haben sie auch andere Taktiken. Aber so nach meiner Logik sollten sie das Album ja eigentlich noch rausbringen, bevor diese Tour startet, oder? Oder zumindest mit der Tour oder was auch immer, rund um diese Tour zumindest. Man weiß aber immer noch nicht so richtig, wie gesagt, nur dass diese Tour im Herbst startet, im Oktober, nee, Ende September geht's da los. Ich scroll mich gerade nochmal durch die Orte hier, gibt es hier auch Bremen? Nö, aber 16. Oktober könnt ihr sie sehen in Hamburg. Wer weiß, vielleicht ist bis dahin ja schon das Album da. Was es immerhin jetzt gibt, seit heute, ist eine neue Single. Giant Rooks, Slow Dance for a Minute. Und die gibt es natürlich jetzt für euch. Jetzt sagt schon das Datum und den Titel vom Album. Was ist los?

0: Anywhere With You ist das von Superhigh um 20.31 Uhr.
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0: Vorsicht bitte auf der A27 Bremen Richtung Bremerhaven zwischen Ilpol und dem Rastplatz Habichhorst ist ein Fahrradfahrer unterwegs. Und A1 Hamburg Richtung Bremen zwischen Harburg und dem Maschnerkreuz 3 Kilometer stockender Verkehr. Blitzer habe ich hier gerade, aber keine mehr. Gute Fahrt!

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1: Leider geil war das von Deichkind.
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1: Und für unser Album der Woche gibt es jetzt erstmal einen Applaus. Gracie, du hast es geschafft. Yeah. Gracie Arams ist mit ihrem Album, mit unserem Album der Woche, Daughter from Hell, auf Platz 1 in den offiziellen deutschen Albumcharts eingestiegen. Das ist übrigens ihre erste Nummer 1 hier bei uns in Deutschland. Herzlichen Glückwunsch. Ich glaube, da kommen noch bei ganz, ganz vielen anderen oder in ganz, ganz vielen anderen Ländern einige Einsen mit dazu. Die werden jetzt ja alle so nach und nach veröffentlicht. Gracie Arams macht hoffentlich ein bisschen Party auf diese ganzen Einsen, die dann noch reinflattern werden in den verschiedensten Albumcharts. Wobei, der Song, den ich jetzt für euch habe, aus genau diesem Album, heißt Minibar. Und da beschreibt Gracie Arams etwas, was ich auch von mir selber kenne. Nämlich, dass man sich auf Partys manchmal auch unwohl fühlt. Also vor allem so Partys, wo so ganz viele Leute sind, die man so halb kennt. Ich habe das zum Beispiel ganz oft bei so Arbeitssachen. Viele Grüße trotzdem an alle. Ich mag euch alle, aber wenn da so zu viele auf einmal sind, dann überfordert mich das manchmal. Wisst ihr, was ich meine? Dann denke ich so, oh, hier einen Satz reden, da einen Satz reden und irgendwie ist man nirgends so richtig. Und manchmal fühlt man sich dann fast ein bisschen alleine. Genau das besingt der Gracie Arams. Erst auf sie ist sie auf einer Party, später ist sie auch noch irgendwo an so einem Kiosk irgendwo an der Ecke unterwegs und trinkt sich dann da irgendwie weiter einen rein und fühlt sich da aber auch nicht so richtig wohl. Ja, typische Nacht, die wir vielleicht alle schon mal gehabt haben. Ich hoffe, Gracie Arams macht eine Party, die ihr Spaß macht auf diese Nummer 1 für ihr Album Daughter from Hell. Den Song gibt's jetzt aber trotzdem. Hier ist Minibar.

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Hard Knock Life ist das von Jay-Z und für diesen Song hat Jay-Z gelogen. Ja, tatsächlich. Das habe ich jetzt vor ein paar Tagen zum ersten Mal bei Instagram gelesen. Ich kannte die Story gar nicht. Dieses Sample, dieses Hard Knock Life, vor was die Kinder da singen. Das ist eigentlich aus dem Musical. Annie heißt das. Und Jay-Z hat an die Macher von diesem Musical einen handgeschriebenen Brief verfasst, wo er darum gebeten hat, dass er das nicht für sein Lied verwenden kann, für das, was wir jetzt gerade gehört haben, Hard Knock Life, weil er damals als junger Bub dieses Theater-Musical gesehen hat, als er in der 7. Klasse war und das hat ihn so berührt und sein Leben verändert und bla bla bla. Die Macher haben den Brief gelesen und haben gesagt, Mensch, das hat uns jetzt auch so persönlich berührt, dieser Brief. Natürlich, lieber junger Jay-Z, aufstrebender Rap-Artist, benutzt das Sample, mach daraus dein Lied. Naja, später hat dann Jay-Z halt zugegeben, nee, das war komplett gelogen. Er hat das vielleicht, wenn überhaupt, mal irgendwo im Fernsehen gesehen, aber er wollte halt unbedingt dieses Sample haben, damit er das in diesem Song verwenden kann. Also ja, irgendwie eine dreckige Geschichte, aber trotzdem 1998 war das dann der erste große Mainstream-Hit von Jay-Z. Ja, geschaffen durch eine Lüge.

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1: 19 Grad haben wir aktuell noch in Bremen und in Kloppenburg. 18 Grad sind es in Oldenburg. 17 Grad haben wir aktuell in Bremerhaven und in Wilhelmshaven. Dazu wolkig, die Sonne sieht man eigentlich gar nicht mehr. Die geht jetzt ja auch gleich irgendwann demnächst unter. Es bleibt aber den restlichen Abend und auch die Nacht über trocken. Morgen wird es dann aber richtig schön und warm. Ganzen Tag Sonne und maximal 27 Grad.
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2: Mit Jens Farbig, guten Abend. US-Präsident Trump droht der Europäischen Union mit neuen erheblichen Zöllen. Waldbrände in Frankreich und Spanien weiten sich aus. Bremer Turnerin Carina Schönmeier kann ihren Meistertitel im Mehrkampf nicht verteidigen. Das Wetter in der Nacht bleibt es trocken, bei Tiefstemperaturen um 11 Grad. US-Präsident Trump hat der Europäischen Union mit neuen erheblichen Zöllen gedroht. Grund dafür ist die Milliardenstrafe der EU gegen den US-Internetkonzern Google. Michael Kück berichtet.
3: Trump drohte auf seiner Plattform Truth Social, die EU werde für dieses illegale und höchst unethische Verhalten einen sehr hohen Preis zahlen. Zur konkreten Höhe der neuen Zölle äußerte sich Trump nicht. Der US-Präsident bezieht sich dabei auf einen Paragraphen im US-Handelsgesetz. Dieser räumt der Regierung ein, bei ungerechtfertigten oder diskriminierenden Handelspraktiken Zölle erheben zu dürfen. Die EU-Kommission hatte zuvor eine Strafe von 1 Milliarde US-Dollar gegen Google wegen unfairer Geschäftspraktiken verhängt.
2: Der Waldbrand an Frankreichs Atlantikküste greift immer weiter um sich. In der Region bei Bordeaux mussten 44.000 Menschen in Sicherheit gebracht werden. Der Brand ist mittlerweile größer als die gesamte Fläche der Stadt Paris. Julia Borutta berichtet.
4: Über den europäischen Hilfsmechanismus hat Frankreich 3 zusätzliche Löschflugzeuge bekommen. Doch die Flammen haben sich gerade bei Biscarrosse rasend schnell ausgebreitet. Bei den Evakuierungen gehen die französischen Behörden nach einem Plan vor, der nach den verheerenden Bränden im Jahr 2022 ausgearbeitet worden war. Per Handyalarm werden die Menschen gewarnt. In Richtung Bordeaux, ins Landesinnere, bilden sich derzeit lange Staus. Wann die Einheimischen in ihre Häuser und die Touristen in ihre Urlaubsquartiere zurück können, ist noch offen. Vorläufig kommen die Betroffenen in Notunterkünften und Ausweichquartieren in angrenzenden Urlaubsorten unter.
2: Auch in Spanien wüten die Waldbrände weiter. Die spanische Regierung hat für die Umgebung von Madrid und eine weitere Region den Notstand ausgerufen. Mehr als 20.000 Menschen mussten bislang ihre Häuser und Wohnungen verlassen. Die Bremer Turnerin Carina Schönmeier hat ihren Titel als deutsche Meisterin im Mehrkampf nicht verteidigen können. Bei den Finals in Hannover wurde Schönmeier, die jetzt für Chemnitz startet, Zweite. Auch Werder Bremens Stabhochspringerin Friedelinde Petershofen konnte ihren Titel aus dem letzten Jahr nicht verteidigen. Bei den Finals in Hannover wurde die Oldenburgerin heute mit 4,30 Meter nur Vierte. Und das waren Nachrichten mit Jens Farbig.
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1: A1 Hamburg Richtung Bremen. Zwischen Harburg und dem Maschner Kreuz aktuell immer noch 3 Kilometer stockender Verkehr. Blitzer habe ich hier aber keine mehr.
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1: Mit mir, ich bin Milton Tappert. Moin Freunde, ich wünsche euch einen schönen Freitagabend. Schönen Start natürlich auch in das Wochenende. Und wir machen hier direkt weiter mit Vollgas und den Toten Hosen. Das hier ist nur nach vorn.

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1: Firefly ist das.
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1: Von Owl City. Ich wusste nicht, dass das Ende jetzt noch so lange geht. So hatte ich das nicht in Erinnerung, sonst hätte ich nicht schon angefangen zu sprechen. Naja, das war Fireflies, ein alter Song. Nach diesem alten Song kommt jetzt ein relativ neuer Song, und zwar von Lizzo. Happy to Be, der ist auf ihrem neuesten Album drauf, Bitch. Das ist am 5. Juni rausgekommen und ich habe mich gewundert, das ist nicht in den Charts gelandet. Nirgends. Nicht in Deutschland, nicht in den USA, nicht in England, also nicht mal auf Platz 100. Einfach nirgends. Also ich bin mir immer noch nicht 100% sicher, ob das wirklich stimmt, aber es ist wohl so. Und jetzt, wo ich drüber nachdenke, habe ich auch vor ein paar Tagen noch eine Nachricht gelesen. Ja, hier Lizzo, das Album ist nicht gechartet, hier und da, so und so. Und ich dachte, das hat sich da nur auf Deutschland bezogen. Aber nee, anscheinend auch nicht in den USA und sonst überall. Dabei ist das Album eigentlich gar nicht so schlecht. Also vielleicht, also bei den meisten Alben ist es unwahrscheinlich, dass die dann auf einmal so ein halbes Jahr später doch noch hochgehen. Aber wer weiß, vielleicht passiert das ja bei Lizzo, weil der nächste Song ist zum Beispiel auch mit auf diesem Album drauf. Und den mag ich auch. Hier ist sie mit Happy to Be. 2, 3.

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Mr. Know-It-All ist das von Teddy Swims. Und jetzt wird's romantisch. Ja, ja, ja. Denn der Singer-Songwriter Livingston hat einen neuen Song rausgebracht, der heißt Paper Crowns und der geht um seine mittlerweile Frau. Die hat er aber schon kennengelernt in der Mittelschule. Also Mittelschule ist vor High School in den USA. Also ich schätze mal, die waren da dann so, keine Ahnung, 13, 14, 15. Danach startet doch, glaube ich, irgendwann die High School. Und das natürlich, vor allem in der heutigen Zeit, irgendwie selten, dass man so lange zusammen ist, dann auch noch heiratet. Und die beiden haben natürlich logischerweise sehr, sehr viel erlebt, sind zusammen erwachsen geworden, haben irgendwie früher irgendwelche Träume gehabt. Und jetzt ist Livingston Singer-Songwriter, hat über 1,5 Millionen Follower auf Instagram, spielt Konzerte, ist unterwegs auf der Welt und ist immer noch zusammen und wie gesagt mittlerweile sogar verheiratet mit der Frau, die damals schon seine Freundin war. Da hat man natürlich einiges zu erzählen und da kann man der auch schon mal einen Song widmen. Und das hat er jetzt gemacht. Hier ist Paper Crowns, hier in Bremen 4. 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

0: Love Me Like You Do ist das von Ellie Goulding um 21.31 Uhr.
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0: Hier habe ich eine aktuelle Meldung. A1 Hamburg Richtung Bremen zwischen Harburg und dem Maschener Kreuz immer noch 3 Kilometer stockender Verkehr. Das war's. Ich wünsche euch weiterhin eine gute Fahrt. Wollte ich eigentlich sagen. Hier ist Lazy Tage jetzt für euch von Il Civetto. Schönen Freitagabend.

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0: Oh, Leute, es geht bergab. Ich möchte euch nur mal ganz kurz darauf hinweisen, wir haben es gleich, wir haben es noch nicht mal jetzt, sondern gleich, erst 20 vor 10 und ich gucke hier nach rechts aus dem Fenster und es ist fast schon wieder dunkel. Vor ein paar Wochen, wenn ich hier noch Spätschicht moderiert habe, war das noch hell. Da wurde das dunkel irgendwie, wenn ich dann im Auto gesessen habe, um 21:45 und nach Hause gefahren bin. Ja, jetzt wird es schon wieder dunkel. Der Herbst kommt. Der Winter kommt. Und hier kommt jetzt Danger Dan mit, die meisten meiner Freunde. 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

Magnetic ist das von der Borsa um genau 9:45 hier bei Bremen 4 in der Spätschicht und ich habe eine Verkehrsmeldung für euch. Vorsicht bitte auf der A7 Hamburg Richtung Hannover zwischen Soltau Süd und Dorfmark aktuell Gefahr durch Fahrradfahrer. Ich wünsche euch eine gute Fahrt. Jetzt machen wir es nochmal ein bisschen gemütlich hier, ne? Und zwar mit ADMT, der eigentlich Adam Taylor heißt und seiner neuesten Single. Das hier ist Burn Brighter in der Spätschicht.

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1: Mit Jens Farbig, guten Abend. US-Präsident Trump droht Europäischer Union mit neuen erheblichen Zöllen. Internationaler Strafgerichtshof entlässt Chefankläger. Airbus und Verteidigungsministerium verhandeln offenbar über Großauftrag für A400M Transportflugzeuge. Das Wetter, heute Nacht bleibt es trocken, Tiefsttemperaturen bei 11 Grad. US-Präsident Trump hat der Europäischen Union mit neuen erheblichen Zöllen gedroht. Grund dafür ist die Milliardenstrafe der EU gegen den US-Internetkonzern Google. Michael Kück berichtet.
2: Trump drohte auf seiner Plattform Truth Social, die EU werde für dieses illegale und höchst unethische Verhalten einen sehr hohen Preis zahlen. Zur konkreten Höhe der neuen Zölle äußerte sich Trump nicht. Der US-Präsident bezieht sich dabei auf einen Paragraphen im US-Handelsgesetz. Dieser räumt der Regierung ein, bei ungerechtfertigten oder diskriminierenden Handelspraktiken Zölle erheben zu dürfen. Die EU-Kommission hatte zuvor eine Strafe von 1 Milliarde US-Dollar gegen Google wegen unfairer Geschäftspraktiken verhängt.
1: Der Chefankläger des Internationalen Strafgerichtshofs, der britische Jurist Karim Khan, ist aufgrund von sexuellen Missbrauchsvorwürfen entlassen worden. Das haben die Vertragsstaaten des Weltstrafgerichtshofs mit deutlicher Mehrheit auf ihrer Sitzung in New York entschieden. Martin Ganselmeier.
3: Eine enge Mitarbeiterin wirft Chefankläger Khan vor, sie mehrfach sexuell belästigt zu haben. Eine Untersuchungskommission der Vereinten Nationen kam zum Ergebnis, dass Khan sexuellen Kontakt zu seiner Mitarbeiterin hatte, der nicht einvernehmlich war. Der 56-jährige Chefankläger hat die Vorwürfe stets abgestritten. Der Brite Khan war seit 2021 Chefankläger und hatte einen Haftbefehl gegen Israels Präsident Netanyahu beantragt, wegen mutmaßlicher Verbrechen im Gazakrieg. Das Aus für Khan hat jedoch keine Auswirkung auf diesen Haftbefehl.
1: Die Waldbrände in Frankreich und Spanien weiten sich aus. An der französischen Atlantikküste mussten inzwischen mehr als 67.000 Einheimische und Touristen in Sicherheit gebracht werden. In Spanien erklärte die Regierung den Notstand für die Region um Madrid und eine weitere Region des Landes. Hier mussten mehr als 26.000 Menschen ihre Häuser und Wohnungen verlassen. Das Bundesverteidigungsministerium und Airbus verhandeln offenbar über den Kauf von 20 Maschinen des Militärtransporters A400M. Das berichtet das Handelsblatt. Die Maschinen werden in Teilen in Bremen entwickelt und gebaut. Der neue Auftrag könnte daher die Arbeitsplätze der etwa 800 Beschäftigten im Bremer Werk laut IG Metall für mehrere Jahre sichern. Und das waren Nachrichten mit Jens Farbig. Heute Nacht bleibt es überall trocken, Tiefstwerte bei 11 Grad. Morgen beginnt es locker bis sonnig, bewölkt und trocken. Ab Mittag dann vermehrt Quellwolken, überwiegend bleibt es aber trocken und der freundliche Charakter setzt sich fort. Es wird vorübergehend wärmer als zuletzt. Die Temperatur steigt in Bremen bis auf 28 Grad.
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4: Vorsicht bitte auf der A7 Hamburg Richtung Hannover zwischen Soltau Süd und Dorfmark, Gefahr durch Fahrradfahrer. A1 Hamburg Richtung Bremen zwischen Harburg und Maschener Kreuz, 3 Kilometer stockender Verkehr. A281 Richtung Airportstadt zwischen Senator-Apelt-Straße und Bremen-Neustadt bis Sonntag 19 Uhr wegen Fahrbahnerneuerung gesperrt. Die A281 Neustädter Hafen Richtung Airportstadt ist zwischen Bremen-Strom und Bremen-Neustädter Hafen bis Sonntag 19 Uhr wegen Fahrbahnerneuerung gesperrt.
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5: Freitagabend. Mit Markus Barsch, hallo, schön, dass ihr da seid. Machen wir gleich erstmal ein Quiz. Oh ja, ich hab nur eins.
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Hier ist Pop, eure Abendshow. Es ist 22.10 Uhr am Freitagabend. Wir hoffen, es geht allen gut. Wir wollen ein spontanes Schnellstquiz mit euch machen. Wollen euch was schenken? Natürlich nicht. Müsste ich das sauer verdienen in unseren sehr, sehr schweren Quiz. Da fällt mir ein, ich glaube, ich muss da was einbauen ins nächste Quiz. Guck mal, der allwissende Abendschokoländer hat mich gerade darüber aufgeklärt, dass heute Emilia Earhart Geburtstag hätte. Sie würde 129. 24. Juli 1897 ist Emilia Earhart geboren. Eine amerikanische Flugpionierin mit ganz vielen Rekorden. Zum Beispiel flog sie als erste Frau 1932 alleine über den Atlantik. Wenn ihr mal Zeit und Muße habt, dann lest mal den Wikipedia-Artikel zu Emilia Earhart, ne? Das liest sich wie ein Krimi. Sie ist mit 39 Jahren abgestürzt. Und zwar beim Versuch einer Weltumrundung. Sie mit dem Flugzeug irgendwo verschollen. Da gibt es Theorien, was da passiert sein könnte. Es stellen sich einem die Härchen auf. Es ist sehr, sehr spannend zu lesen. Der Wikipedia-Eintrag von Emilia Earhart, die heute 129 Jahre alt würde. Eine Fliegerin. Komm, wir machen das spontane Fliegerei-Schnellstquiz. Wenn ihr schon mal ein Flugzeug gesehen habt, hey, dann seid ihr richtig. 07221 2011 07. Es gibt viele, die sagen, Baschi, sag nicht immer die Nummer so schnell. Es gibt ja Leute, die zum ersten Mal das Radio anmachen oder so, und dann geht die Nummer so schnell. Bloß weil wir die seit vielen Jahren kennen und benutzen, ne, heißt ja nicht, dass alle sich so schnell merken können. 07221 2011. Wenn ihr zum Beispiel wisst, dass Flugzeuge ganz oft ein Strahltriebwerk dran haben, damit sie vorwärts kommen, oder einen Propeller, dann seid ihr richtig. Das spontane Fliegerei-Schnellstquiz. Wir verneigen uns vor Emilia Earhart und spielen das spontane Fliegerei-Schnellstquiz. 07221 2011. Nach Nico Santos geht's los.

0: Part 2, Nico Santos. In eurer Abendshow. Hallo Deutschland, schön, dass ihr da seid. Das ist die gemeinsame Abendshow in der ARD von Bremen 4, HR3, MDR Jump, NDR 2, RBB 888, SR 1 und WDR 2. Produziert für euch jetzt mit einem spontanen Schnellstquiz von SWR 3. Und das spielen wir zusammen mit Philipp aus Hessen, aus Löhnberg. Hallo Philipp!
1: Hallo!
0: Da bist du!
1: Hallo Markus!
0: Na?
1: Mit C, nicht
0: was,
1: mit K.
0: Was, mit C, nicht mit K, das stimmt. Philipp, was bist du noch unterwegs um 10:15? Ist schon dunkel?
1: Junge! Ja, wir waren gerade ein bisschen bei Burger King was essen und jetzt geht's eigentlich nach Hause.
0: Sehr gesund! Wer lacht da? Wer ist das?
1: Ja, eine Freundin von mir sitzt nebendran.
0: Alles klar. Kann die das auch mithören? Könnt ihr zusammenraten?
1: Wir können zusammenraten, denke ich, ja.
0: Das ist super. Heute vor 129 Jahren ist Amelia Earhart geboren, eine amerikanische Flugpionierin, die hat sagenhafte Sachen gemacht. Zum Beispiel ist sie als erste Frau über den Atlantik geflogen. Das haben nicht viele gemacht. Philipp, ganz kurz, du hast mir erzählt, du willst auch gerne, müsst einen Pilotenschein machen, klein erstmal, ne?
1: Genau.
0: Das ist
1: so
0: super.
1: Für Segelflugzeuge, aber jetzt nicht so einen großen Airbus, irgendwas Kleines.
0: Ja, wart's mal ab, wenn du da Blut leckst oder so in deinem Segelflieger, dann geht's vielleicht weiter.
1: Muss man mal schauen, ne?
0: Wir schauen einfach mal. Meld dich bitte bei uns dann. Da kannst du uns mitnehmen oben. Dann können wir es mal von oben angucken hier alles.
1: Jawohl.
0: Philipp, wie heißt die Freundin?
1: Die Finja heißt die Freundin.
0: Finja. Philipp und Finja. Die Frage, die erste Frage für euch. Also den Weg in die heutige Fliegerei geebnet, ne? Also dass da ein Flugzeug ist, das man steuern kann und das einen Motor vorne dran hat. Das haben die amerikanischen Brüder Wright, Wilbur und Orville im frühen 20. Jahrhundert. Die haben das Fliegen quasi besser gemacht, als es vorher war. Aber ein deutscher Luftfahrtpionier, der hat die beiden Brüder inspiriert, sich das mit dem Fliegen mal genauer anzugucken. Wer war dieser deutsche Luftfahrtpionier? A. Ocelot Lilienthal oder B. Daniel Düsentrieb aus Duisburg oder C. Otto Lilienthal?
1: Ja, muss ich jetzt ganz doll überlegen.
0: Ja.
1: Ich frage auch mal die Freundin gerade.
0: Bitte, Finja, gib auch du dir Mühe. Finja.
1: Ja, wir sind jetzt am Überlegen zwischen Daniel Düsentrieb und Daniel Düsentrieb.
0: Ja, okay. Wirklich? Nee, was?
1: C. Ich würde dann mal beantworten.
0: Ja.
1: Ja, der A, der Otto.
0: Otto Lilienthal ist richtig. A war der Ocelot Lilienthal, das war der Schwager von Otto. Das ist richtig,
1: ja.
0: Otto Lilienthal. Der ist 1896 ist der abgestürzt mit seinem Fluggerät. Ne? Aber das haben die amerikanischen Brüder gelesen in der Zeitung, das ging ja um die Welt, dass der geflogen ist, der Otto Lilienthal zum ersten Mal. Der ist der erste Mensch, der erfolgreich wiederholbare Flüge mit seinem Gleitflugzeug, noch ohne Motor, gemacht hat. Ne? Und da haben die Brüder Wright gedacht, das könnte man wahrscheinlich irgendwie, nochmal, das müssen wir uns nochmal angucken, weil viele sagten ja, der Mensch kann nicht fliegen. Hört mal auf mit dem Scheiß. Jetzt wird's ernst, Freunde. Was funken die Leute, die fliegen oder zum Beispiel auch Schiff fahren, die funken das auch, wenn sie in allergrößte Not geraten? Was funken die für ein Wort? Was sagen die in ihr Funkgerät, wenn man das auf Deutsch übersetzen würde? A. Juniwoche. B. Juli-Sommer. Was gibt's denn zu lachen? C. Maitag. Also Juniwoche oder Juli-Sommer oder eventuell Maitag.
1: Ich wollte die Witze selbst bringen, hab sie vorweggenommen.
0: Entschuldigung.
1: Das ist der sogenannte Maitag.
0: Das ist Mayday, ganz genau. Aus dem Französischen ist das, kommt es von Mayday, M-Apostroph-A-I-D-E-Z. Helft mir.
1: Oh.
0: Mayday. Helft mir. Ja. Mayday. Ja, Mensch, Philipp, du bist wahrscheinlich, jetzt lachst du über die Frage, weil du das bestimmt weißt. Das weiß ja jemand, der fliegen möchte, wie du. Was machst du, wenn du mit deinem Flugzeug mal ein Looping fliegen willst? A. Du ladst mit dem linken Fuß voll ins Seitenruder. B. Du drehst dein Steuerhorn, also das Lenkrad im Flugzeug, oder dass du den Steuerknüppel vielleicht, wenn du einen hast, ganz nach links, ist wichtig, nach links. Oder C. Du ziehst deinen Steuerknüppel oder dein Steuerhorn an dich ran. Für ein Looping. Oh,
1: also so für ein Looping einmal um die eigene Achse oder so richtig?
0: Ja, um welche denn? Ganz genau. Ja, ein Looping. Du willst ein Looping machen. Weißt, wie ein Looping aussieht, weißt du, ne? Achterbahn und so.
1: Ja.
0: Ja.
1: Da muss man, wenn man abhebt, das Steuerhorn eigentlich also nach hinten ziehen zu sich.
0: Exakt.
1: Ja.
0: Das machst du beim Looping auch. Tada!
1: Ja. Wahnsinn.
0: Super. Aber frag vorher das Flugzeug. Es mögen nicht alle Flugzeuge.
1: Ja. Wenn du in meine kleinen Segeldinger nicht.
0: Ja, du kannst mit dem Segel. Ich habe mal Kunstflug gemacht mit meinem alten Fluglehrer damals. Der hat mich mitgenommen mit seinem Segelflieger. Das war ein Segelflieger, der Kunstflug kann. Mir war noch nie so schlecht.
1: Ja, gut, kannst
0: und ich hab, sagen, ich hab, ja. war kurz vor der Ohnmacht auch. Das waren G-Kräfte. Alter, wenn du Lust hast, vor deinem Segelflugschein, machst du mal eine Runde Segelflug, Kunstflug. Macht total Spaß. Man wird verrückt. Das Achterbahn ist dagegen echt nix. Philipp, wir schenken dir was. Grüße nach Hessen. Bleib dran.
1: Alles klar. Danke.
0: Juhu.
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0: Hier ist Pop, eure Abendshow, kurz vor halb elf. Wollt euch noch was Neues zeigen? Nämlich was Neues von Carly Rae Jepsen. Carly Rae Jepsen, das ist ja die Frau, die verantwortlich ist für einen der aller klebrigsten Ohrwürmer. Also im Sinne von, geht nie wieder aus dem Ohr raus. Der ganzen Welt aus den Nullern. Call Me Maybe. Call Me Maybe ist einer der aller erfolgreichsten Songs aus den 2010er. Das war nicht die Null, das waren die Zehner. Die Zehnerjahre. Wahnsinn. Unfassbare Streams. Trilliarden Streams. Bis heute. Carly Rae Jepsen, Call Me Maybe. Jetzt gibt es einen neuen Song von ihr, den wir euch mal zeigen wollen. Es gab zwischendurch noch andere Songs von ihr. Haben euch auch gezeigt. Aber die wurden nicht so richtig Hits. Hier ist After All. Carly Rae Jepsen. Neue Abendshow.
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0: Cool. Carly Rae Jepsen, After All, neu in eurer Abendshow. Video mal angucken. Da ist so die Party is over, ne? Das war eine große Party. Sie läuft so leicht pastellmäßig durch die Bude und da liegen überall noch die Sachen rum. Party is over. Der Zirkus hat die Stadt verlassen.
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2: Heute Nacht zeigen sich neben ein paar durchziehenden Wolkenfeldern häufig Mond und Sterne. Bei minimal 17 bis 11 Grad ist es überall trocken. Morgen geht es sonnig bis locker bewölkt los. Ab Mittag gesellen sich vermehrt Quellwolken zur Sonne hinzu. Überwiegend bleibt es aber trocken und freundlich. Die Temperatur steigt auf 22 bis 28 Grad.
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3: Vorsicht bitte auf der A26 zwischen York und Buxtehude, steht ein defektes Fahrzeug. Vorsicht bitte auf der A28 Bremen Richtung Oldenburg. Im Kreuz Oldenburg Ost in der Überleitung zur A29 Richtung Ahlhorner Heide liegt ein Tier auf der Fahrbahn. A27 Bremen Richtung Bremerhaven. Die Ausfahrt Bremen Industriehäfen ist wegen Bauarbeiten bis zum 29. Juli gesperrt. A281 Richtung Airportstadt. Zwischen Senator Apelstraße und Bremen Neustadt bis Sonntag 19 Uhr wegen Fahrbahnerneuerung gesperrt. Die A281 Neustädter Hafen Richtung Airportstadt ist zwischen Bremenstrom und Bremen-Neustädter Hafen bis Sonntag 19 Uhr wegen Fahrbahnerneuerung gesperrt.
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0: angenommen, es wäre möglich, dass das so ist.
1: Alias Pop, eure Abendshow, gerade Olivia Rodrigo. Drop Dead. Wir haben heute mal erzählt, dass heute nicht nur der Tag der Freude ist, was schön ist. Wir hoffen, ihr hattet Freude heute oder habt sie noch. Zweitens, heute ist auch der Tag des alten Witzes oder des Flachwitzes. Es hört nicht auf, wir haben das mal eben erzählt, schon kommen tausende von Flachwitzen. Hier eine neue Runde Flachwitze oder alte Witze. Sandra schickt uns mit lieben Grüßen den Flachwitz vom Sohn Tom. Was genau, das gefällt mir auch, was genau wird hier geschrieben, was genau ist gelb, steht vor dem Baum, kommt aber nicht hoch? Das Postauto. Der ist gut. Das ist sehr schön. Wie heißt ein Bumerang, der nicht zurückkommt? Von Carsten. Stock. Wie heißt der Bumerang, der nicht zurückkommt? Stock. Sehr schön. Was Olli fragt, was machst du mit einer kaputten Kaffeemaschine? Mit einer kaputten Kaffeemaschine machst du natürlich Cappuccino. Es wird immer schlimmer. Letzter, Joachim Birkenhainer. Hallo Baschi, kennst du eine Wurstsorte mit U? Nee? Aufschnitt.

0: Der Tag des Flachwitzes. Ich kann nichts dafür, es hört nicht auf. Aber jetzt ist mal Schluss, letzte Runde, okay? Weil es hat auch irgendwann sein Ende. Nicht nur die Wurst und so. Noch ein Flachwitz zum Tag des Flachwitzes. Heute ist der Tag des alten Witzes, des flachen Witzes. Her damit, Jens Bruchmann aus Paderborn. Hallo, liebes Flachwitz-Team. Was ist weiß und hat 21 Hälse? Ein Schwan mit einem Kasten Bier auf dem Rücken. Na klar. Michael aus dem Ahrtal, mein Lieblingsflachwitz. Zwei Kannibalen sitzen am Feuer und essen einen Clown, sagt der eine von beiden. Der schmeckt aber komisch. Hier ist noch Jörg Hohrenkamp. Was ist rot und schlecht für die Zähne? Ein Ziegelstein. Ja. Lukas aus Gummersbach. Wo sind Elefanten heimisch? Na klar, in Rüsselsheim. Und ganz viele von euch schreiben, Barschi, wann kommt endlich, apropos Flachwitz, ich kann gar nicht durchklicken, so viele Mails sind es, wann kommt eigentlich der Umberto-Witz zum Thema Flachwitz? Ja, jetzt.
1: Ja, bitte?
2: Mein Name ist Umberto.
1: Ja, und?
2: Ich bin hier, um Ihre Tochter flachzulegen.
1: Um was bitte?
2: Umberto!
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0: Schnell Sienna Spyro, Material Lover, in eurer Abendshow.

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1: Mit Jens Farbig, guten Abend. US-Präsident Trump droht Europäische Union mit neuen erheblichen Zöllen. Internationaler Strafgerichtshof entlässt Chefankläger. Airbus und Verteidigungsministerium verhandeln offenbar über Großauftrag für A400M Transportflugzeuge. Das Wetter: in der Nacht bleibt es trocken, Tiefsttemperaturen bei 11 Grad. US-Präsident Trump hat der Europäischen Union mit neuen erheblichen Zöllen gedroht. Grund dafür ist die Milliardenstrafe der EU gegen den US-Internetkonzern Google. Michael Kück berichtet.
2: Trump drohte auf seiner Plattform Truth Social, die EU werde für dieses illegale und höchst unethische Verhalten einen sehr hohen Preis zahlen. Zur konkreten Höhe der neuen Zölle äußerte sich Trump nicht. Der US-Präsident bezieht sich dabei auf einen Paragraphen im US-Handelsgesetz. Dieser räumt der Regierung ein, bei ungerechtfertigten oder diskriminierenden Handelspraktiken Zölle erheben zu dürfen. Die EU-Kommission hatte zuvor eine Strafe von 1 Milliarde US-Dollar gegen Google wegen unfairer Geschäftspraktiken verhängt.
1: Der Chefankläger des Internationalen Strafgerichtshofs, der britische Jurist Karim Khan, ist aufgrund von sexuellen Missbrauchsvorwürfen entlassen worden. Das haben die Vertragsstaaten des Weltstrafgerichtshofs mit deutlicher Mehrheit auf ihrer Sitzung in New York entschieden. Martin Ganselmeier.
3: Eine enge Mitarbeiterin wirft Chefankläger Khan vor, sie mehrfach sexuell belästigt zu haben. Eine Untersuchungskommission der Vereinten Nationen kam zum Ergebnis, dass Khan sexuellen Kontakt zu seiner Mitarbeiterin hatte, der nicht einvernehmlich war. Der 56-jährige Chefankläger hat die Vorwürfe stets abgestritten. Der Brite Khan war seit 2021 Chefankläger und hatte einen Haftbefehl gegen Israels Präsident Netanyahu beantragt, wegen mutmaßlicher Verbrechen im Gazakrieg. Das Aus für Khan hat jedoch keine Auswirkung auf diesen Haftbefehl.
1: Das Bundesverteidigungsministerium und Airbus verhandeln offenbar über den Kauf von 20 Maschinen des Militärtransporters A400M. Das berichtet das Handelsblatt. Die Maschinen werden zum Teil in Bremen entwickelt und gebaut. Der neue Auftrag könnte daher die Arbeitsplätze der etwa 800 Beschäftigten im Bremer Werk laut IG Metall für mehrere Jahre sichern. Sowohl Airbus als auch das Bundesverteidigungsministerium wollten sich auf Nachfrage von Buten und Binnen aber nicht zu den Plänen äußern. Und dann haben wir noch eine Gefahreninformation. In der Stadt Friseute im Landkreis Kloppenburg gibt es aktuell einen Großbrand mit starker Rauchentwicklung. Anwohner werden gebeten, Fenster und Türen geschlossen zu halten. Schadstoffe wurden bislang aber nicht gemessen. Und das waren Nachrichten mit Jens Farbig.
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1: Heute Nacht bleibt es trocken. Die Tiefstwerte liegen bei 11 Grad. Der Samstag beginnt sonnig bis locker bewölkt. Ab Mittag gesellen sich vermehrt Quellwolken zur Sonne dazu. Überwiegend bleibt es aber trocken. Es wird vorübergehend wärmer als zuletzt. Die Temperatur steigt in Bremen bis auf 28 Grad.
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4: A27 Bremen Richtung Bremerhaven. Die Ausfahrt Bremen Industriehäfen ist wegen Bauarbeiten bis zum 29. Juli gesperrt. A281 Richtung Airportstadt. Zwischen Senator Apelstraße und Bremen Neustadt bis Sonntag 19 Uhr wegen Fahrbahnerneuerung gesperrt. Die A281 Neustadt Hafen Richtung Airportstadt ist zwischen Bremenstrom und Bremen-Neustädter Hafen bis Sonntag 19 Uhr wegen Fahrbahnerneuerung gesperrt. In Friesheute werden wegen eines Brandes in der Elbestraße die Anwohner gebeten, Fenster und Türen geschlossen zu halten.
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5: Am Freitagabend mit Markus Barsch. Hallo, schön, dass ihr da seid. Freitag ist neuer Musiktag. Heute auch neu erschienen, das neue Album von Tyler aus Südafrika. Das gucken wir uns gleich mal ein bisschen näher an.
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Hallo Deutschland, hier ist Pop, eure Abendshow am Freitagabend. Wenn ihr zufällig das Eröffnungsspiel der Fußball-Weltmeisterschaft neulich zwischen Mexiko und Südafrika im Aztekenstadion in Mexico City angeguckt habt, dann, und da ein bisschen früher eingeschaltet habt vielleicht, bevor ihr da anpfiff war, da sang diese Frau, um die es jetzt geht, die Nationalhymne Südafrikas. Hier.

tolle Stimme, man kriegt schon wieder Gänsehaut. Das ist Tyler, 24 Jahre alt, aus Johannesburg. Ne? Der größte weibliche Pop-Export, den Südafrika hat, mit mittlerweile Millionen Followern und Milliarden, Trilliarden. Fantastilliarden Streams. Ihr erstes Album, Tylers erstes Album, 2024 kam das. Das hieß einfach auch nur Tyler. Zwar auch in Deutschland in den Charts. Da kennt man eventuell noch das hier von. Warte mal. Water.

Push to Start. Da hat sie auch einen Grammy für bekommen, für diese Single Push to Start in der Kategorie Best African Music Performance. Ne? Diese Kategorie ist zufälligerweise erst 2024 geschaffen worden. Die Kategorie Best African Music Performance, als Tylers Debütalbum rauskam, hat sie auch gleich einen Grammy gekriegt. Wahrscheinlich ist die Kategorie extra für Tyler erfunden worden. Könnte man jetzt mutmaßen. Jetzt gibt es ein neues Album von Tyler, heute erschienen. Es heißt A-Pop. A-Sternchen-Pop. Da haut sie gleich stolz und zu Recht den Stempel drauf, was sie macht, nämlich African Pop. Sie mischt eben den Pop mit afrikanischen Elementen, mit afrikanischen Sounds und Rhythmen. Das hört man auch gut in der Single, in der aktuellen Single vom neuen Album, die sie zusammen mit Sarah Larsson aus Schweden gemacht hat. Ne? She Did It Again, Tyler vom brandneuen Album A-Pop in der Abendshow.

Taylor, warte mal gerade bitte. Hier kommt noch was aus dem Verkehrszentrum. Vorsicht bitte in beiden Richtungen auf der A7 Hannover-Hamburg. Zwischen Hamburg-Hausbruch und Waltershof. Da sind Personen auf der Fahrbahn. Vorsichtig sein bitte. Und gut und sicher und bald ankommen.

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1: Heute Nacht zeigen sich neben ein paar durchziehenden Wolkenfeldern häufig Mond und Sterne. Bei minimal 17 bis 11 Grad ist es überall trocken. Dazu dreht der kaum spürbare Wind allmählich von westlichen auf südliche Richtungen. Morgen geht es sonnig bis locker bewölkt los. Ab Mittag gesellen sich vermehrt Quellwolken zur Sonne hinzu, überwiegend bleibt es aber trocken und freundlich. Die Temperatur steigt auf 22 bis 28 Grad. Der Wind weht zunächst schwach aus südlichen Richtungen. Im Tagesverlauf lebt der Wind mäßig an der See frisch auf.
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2: Eine Gefahreninformation für Niedersachsen. In Friesheute kommt es aufgrund eines Brandes zu starker Rauchentwicklung. Halten Sie Fenster und Türen geschlossen sowie Lüftungs- und Klimageräte abgeschaltet. A281 Richtung Airportstadt. Zwischen Senator-Apelt-Straße und Bremen-Neustadt bis Sonntag 19 Uhr wegen Fahrbahnerneuerung gesperrt. Die A281 Neustädter Hafen Richtung Airportstadt ist zwischen Bremen-Strom und Bremen-Neustädter Hafen bis Sonntag 19 Uhr wegen Fahrbahnerneuerung gesperrt. In Friesheute werden wegen eines Brandes in der Elbestraße die Anwohner gebeten, Fenster und Türen geschlossen zu halten.
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3: Jetzt kommt wieder das Klavier. The Bowser. Grüße nach Finnland. Magnetic.

0: denke, seit der Song draußen ist, anderthalb Jahre oder was drauf rum, wo das her ist. Er hat es irgendwo her gemopst. Diese Akkorde und dieses Pop-Pop-Pop-Pop.
1: Wenn ihr es wisst, sagt mir Bescheid, bitte.
0: 07221211. Gerne Bescheid. Das ist dieses Streicher und so, dieses Synthi-Streicher und dieses Pop-Pop-Pop-Pop. Egal. Hey Deutschland, ihr habt noch nicht gelacht heute. Das darf doch nicht wahr sein. Dafür habt ihr doch uns, eure Abendshow. Jetzt Simon Stäblein. Fleiß Simon zahlt sich halt aus. 14 Jahre lang ist er schon unterwegs, ganz klein angefangen. Und jetzt ist Simon Stäblein einer der besten Comedians Deutschlands. Der ist ja dabei bei dieser gleichnamigen Mixshow, ne, die besten Comedians Deutschlands. Und ist aber auch überall immer solo unterwegs stattdessen. Klassisch verreisen, da hat er gar keine Zeit für.
2: Ich habe auch gemerkt, so dass... Das Verreisen auch, ich bin jetzt 38 und ich will eigentlich gar nicht mehr so viel verreisen. Ist anstrengend auch. Wisst ihr, was mit 38 auch cool ist? Sitzen. So, ich muss irgendwie habe ich nicht mehr das Gefühl, ich muss die ganze Zeit irgendwo hin. So, ich kann doch auch einfach mal eine Doku über Italien gucken. Also, wenn ich verreise, dann will ich es richtig machen und nicht diese Billigreise, wo du dann in so einem Ryanair-Flugzeug nach 7 Stunden völlig dehydriert von so einer Frau gefragt ist, wollen Sie einen Rubbel los? Und ich so, nee, ich hätte gern meine Würde zurück, wenn ich ehrlich sein soll. Wenn man arm verreist, ey, und die machen es einem auch nicht einfach, ne? Warum müssen wir alle im Flugzeug einmal durch die Business Class durchlaufen? Warum muss ich so einem Fettsack dabei zuschauen, wie er per Knopfdruck in die Liegeposition fährt und die so einen Trüffelcracker reinschmeißt? Und mich anschaut und sich denkt, du Loser. Und dann musst du hin in diesen Geflügeltransporter rein, weißt du? Und nach 5 Stunden dein Essen aus so einer Aluschale rauspicken, weil du gar keinen Platz hast, deine Hände einzusetzen. Das ist doch absolut unwürdig. Für mich ist Urlaub auch einfach nur hinlegen. Hinlegen und fressen. Bisschen Sport vielleicht, aber sonst will ich nichts machen. Wenn Leute mal kommen, wir sollen einen Abenteuerurlaub machen. Ich so, ich will liegen und keinen Tetanus. Können wir einfach nur irgendwo sein? Wir können mal fremde Kulturen kennenlernen. Ich so, wenn ich fremde Kulturen kennenlernen will, gehe ich bei mir in Penny. Also ich muss.
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Macht sie gleich. Warte. Pink, ist ja schon gleich 12. Was poppt denn hier noch für ein Posting auf, wie ein Pilz aus dem Boden in unseren Lieblings-Sozial-O-Netzwerken? Hier, Bazilla postet. Ich dachte als Kind auch, nichts demütigt mehr als Bundesjugendspiele. Aber jetzt schaut mir der Hund dabei zu, wie ich seine Kacke eintüte. Ich muss auch noch Hundekacke eintüten. Das war Pop die Abendshow mit Markus Barsch. Gleich ist Anno Wilhelm hier für euch in der Popnacht. Habt eine schöne.

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1: Um 0 Uhr mit Klaus Regineck. Der Waldbrand an der französischen Atlantikküste ist außer Kontrolle. Laut Innenminister Nunez mussten schon rund 110.000 Menschen ihre Wohnungen verlassen und in Sicherheit gebracht werden. Aus der Nachrichtenredaktion dazu Leo Eder.
2: 80 Gebäude und ein Campingplatz sind durch das Feuer zerstört worden, wie Innenminister Nunez mitteilte. Da der Wind gedreht hat, nähern sich die Flammen langsam Bordeaux. Die Stadt sei aber momentan nicht unmittelbar bedroht, heißt es. Allerdings ist am Abend der dortige Flughafen wegen dichten Rauchs gesperrt worden. Etwa 14.000 Hektar Vegetation sind inzwischen niedergebrannt, eine Fläche größer als Paris. Die EU hat inzwischen mehrere Löschflugzeuge und Hubschrauber in die betroffene Region entsandt.
1: Die französische Regierung hat sich am Abend zu einer Krisensitzung getroffen. Thema war das weitere Vorgehen. Auch in Spanien verschärft sich die Lage rund um die Hauptstadt Madrid. Der zuständige Leiter des Katastrophenschutzes meinte, das dortige Feuer sei im Moment nicht zu löschen. Mehrere 10.000 Menschen wurden dort inzwischen in Sicherheit gebracht, darunter auch 5.000 Urlauber. Nach den Problemen beim Austausch von Ministern hat der designierte Unionsfraktionschef Frei Bundeskanzler Merz verteidigt. Merz hat offenbar vor, Verkehrsminister Schnieder zu entlassen und hat ihn nach dessen Angaben auch schon darüber informiert. Ein möglicher Nachfolger, auf den Merz gesetzt hatte, hatte dem Kanzler aber abgesagt. Frei meinte dazu auf einer Veranstaltung in Stuttgart, auch in der Politik könne man Pech haben. Bei der Tour de France hat Tadej Pogačar aus Slowenien die 19. Etappe gewonnen. Sein 5. Etappensieg bei der diesjährigen Tour. Nach 128 Kilometern erreichte er als erster den Skiort Alpe d'Huez. Details von ARD-Sportreporter Holger Gerska.
3: Und am Fuße des Schlussanstiegs lag der Slowene noch über 3 Minuten hinter einer Ausreißergruppe zurück. Er attackierte dann 13 Kilometer vor dem Ziel und gewann letztlich sogar alleine. Er hatte einen kleinen Vorsprung auf den Besten aus der Ausreißergruppe, auf den kleinen Franzosen Lenny Martinez. Dritter wurde Richard Carapaz aus Ecuador. Damit ist Tadej Pogačar, der Tour de France Gesamtsieg, kaum noch zu nehmen, denn er liegt über 7 Minuten vor dem zweitplatzierten Remco Evenepoel. Der Kapitän der deutschen Red Bull-Mannschaft zeigte aber auch eine starke Leistung und war deutlich besser im Klettern als seine Rivalen um Platz 2 und 3.
1: Und als bester Deutscher kam Felix Engelhardt auf Platz 46 ins Ziel. Das Wetter in Deutschland. Nachts ziehen in Norddeutschland Wolkenfelder durch, sonst ist es meist klar, die Tiefstwerte 16 bis 7 Grad. Am Tag im Norden und Nordwesten wechselnd bewölkt, sonst sonnig. Im Südwesten und am Alpenrand sind gegen Abend Gewitter möglich. Maximal 21 bis 33 Grad. Die Zeit 0 Uhr 3.
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4: Eine Gefahreninformation für Niedersachsen. In Friesheute kommt es aufgrund eines Brandes zu starker Rauchentwicklung. Halten Sie Fenster und Türen geschlossen sowie Lüftungs- und Klimageräte abgeschaltet. Vorsicht bitte auf der A28 leer Richtung Oldenburg. Zwischen Ahna, Meer und Neu in Kruge steht ein defektes Fahrzeug. Die A281 Neustädter Hafen Richtung Airportstadt ist zwischen Bremenstrom und Bremen-Neustädter Hafen bis Sonntag 19 Uhr wegen Fahrbahnerneuerung gesperrt. In Friesheute werden wegen eines Brandes in der Elbestraße die Anwohner gebeten, Fenster und Türen geschlossen zu halten.
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6: Mit Anno Wilhelm. Hallo, schön, dass ihr dabei seid. Wir sitzen im Popnacht. Sammeltaxi sammeln ein die kleinen Geschichten eurer Nacht. Was erlebt ihr? Seid ihr mit dem Fahrrad durch die Nacht gefahren? So habe ich es gemacht. Es war grandios. Habt ihr mal wieder so richtig gelacht, weil ihr einen guten Witz gehört habt? Habt ihr einen Menschen getroffen, der euch besonders berührt? Gerne hier Bescheid sagen. 07221 2011 per WhatsApp oder anrufen. Gleiche Nummer 07221 2011. Und in der Musik schimmert noch ein bisschen Fußball-WM durch. Hier sind Shakira und Burna Boy.
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Katy Perry in der Popnacht am Samstag. Wir kommen zu der großen Frage, kann man eigentlich einem anderen Menschen seriös versprechen, ihn bis ans Ende zu lieben? Wenn man das sagt, und es gibt ja viele Menschen, die das sagen, zum Beispiel bei einer Hochzeit, dann fühlt man das ja hoffentlich auch. Aber das Leben, das wissen wir alle, nimmt ja doch die ein oder andere Steilkurve. Dinge verändern sich, Menschen verändern sich und dann verändert es vielleicht auch die Liebe. Und kann man dieses Versprechen wirklich seriös geben? In seinem neuen Hit On My Soul, auf meine Seele, riskiert es Bruno Mars, da singt er, wir gehören zusammen und Liebe ist so schwer zu finden, dein Herz brechen, das würde ich niemals, eher würde ich sterben. Das Versprechen lebenslanger Liebe. Funky, Bruno Mars, On My Soul, neu in der Popnacht.

0: Hier ist die Popnacht. Am Samstag, wir sitzen im Popnacht. Sammeltaxi sammeln ein, die kleinen Geschichten eurer Nacht. Was erlebt ihr? Ich sag mal so, es treffen sich zwei unterschiedliche Schulen. Zu einem gehört Jan aus Berlin, der ist eher die Schule Kalorienaufbau. Dem geht's gut, der lässt sich richtig gut gehen in dieser Nacht und heute tagsüber.
1: Ich habe heute ein schönes Schild auf dem Balkon, schönes Wetter, wo die Sonne ein bisschen bräunen lassen, Cocktail getrunken, gute Essen.
0: Ja, klingt wirklich sehr gechillt. Jan aus Berlin. Das ist also die Kategorie Kalorienaufbau. Und Tarek aus Mülheim an der Ruhr, der ist die andere Schule, der ist Kalorienabbau. Der war im Gym gerade eben, 1,5 Stunden lang. Sein Programm heute, und das war ihm ganz wichtig, Schulter, Nacken, Bizeps. Hier ist die Popnacht.

Ich habe hier gerade eben in der Popnacht erzählt von Tarek aus Mülheim an der Ruhr. Der war am Abend heute im Gym, 1,5 Stunden lang, hat heute trainiert, Schulter, Nacken und Bizeps. Jetzt schreibt hier Lars aus Dorsten, Stammkraft in der Popnacht. Er hat ein ähnliches Programm gehabt, auch Schulter und Nacken, aber zusätzlich noch Bauch, bei ihm allerdings auf dem Grill.

0: 13:30.
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2: Heute geht es sonnig bis locker bewölkt los. Ab Mittag gesellen sich vermehrt Quellwolken zur Sonne hinzu. Überwiegend bleibt es aber trocken und freundlich. Die Temperatur steigt auf 22 bis 28 Grad. Am Sonntag ist es wolkig und im Verlauf kommen häufig kräftige Schauer und Gewitter auf. Die Höchstwerte liegen bei 19 und 23 Grad. Am Montag gibt es erst viele Wolken und Schauer. Später wird es freundlich bei 18 bis 22 Grad.
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3: Eine Gefahreninformation für Niedersachsen. In Friesheute kommt es aufgrund eines Brandes zu starker Rauchentwicklung. Halten Sie Fenster und Türen geschlossen sowie

0: Lüftungs- und Klimageräte abgeschaltet. Vorsicht bitte auf der A28 leer Richtung Oldenburg. Zwischen Ahna, Meer und Neuenkruge steht ein defektes Fahrzeug. A27 Bremen Richtung Bremerhaven. Die Ausfahrt Bremen in Industriehäfen ist wegen Bauarbeiten bis zum 29. Juli gesperrt. In Frieshäute werden wegen eines Brandes in der Elbestraße die Anwohner gebeten, Fenster und Türen geschlossen zu halten.
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1: Am Samstag wollen wir ein bisschen spielen. Ja, das machen wir. Ihr könnt auch was gewinnen in der Popnacht. Wir spielen ein kleines Quiz rund um Alpe d'Huez. Alpe d'Huez, das ist der Schicksalsberg bei der Tour de France. Die Tour de France endet morgen, Sonntag, in Paris. Und jetzt kurz vor knapp fahren die nochmal diesen krassen Berg da hoch. Und zwar zweimal aus verschiedenen Richtungen. Gestern sind sie die klassische Strecke gefahren. Das sind diese 21 Serpentinen, die man sich da so hochwindet auf diesem Berg. Und heute fahren sie aus einer anderen Richtung hoch. Also Alpe d'Huez spielt eine große Rolle bei der Tour de France. Und darum geht's bei unserem kleinen Quiz. Ihr braucht keine Radsportexpertinnen oder Experten zu sein. Ihr müsst doch noch nicht da hochgefahren sein nach Alpe d'Huez. Ihr könnt auf jeden Fall trotzdem mitspielen, denn es gibt Auswahlmöglichkeiten. Sowas Verrücktes. Aber anrufen müsstet ihr oder eine WhatsApp schicken. 07221 2011. Und da könnt ihr mitspielen bei unserem kleinen Alpe d'Huez-Quiz hier in der Hauptnacht am Samstag.

0: Nach einem opulenten Abendessen schlafen jetzt die Radfahrer bei der Tour de France. Heute Samstag vorletzte Etappe und dann am Sonntag wird der Sieger gekürt. Und es geht heute nochmal hoch nach Alpe d'Huez. Alpe d'Huez ist der absolute legendäre Berg, der da alle paar Jahre wieder bei der Tour de France befahren wird. In diesem Jahr sogar zweimal. Und berühmt sind diese Spitzkehren. 21 Spitzkehren, die fahren dann diesen Berg da hoch. Und ganz viele Namen stehen da auf der Straße von den Radfahrern. Wir spielen ein kleines Quiz, ein kleines Alpe d'Huez Quiz hier in der Popnacht und spielt mit uns Jasper aus Braunschweig. Hallo lieber Jasper.
1: Hallo.
0: Was machst du denn mit diesem Wochenende? Erzähl.
1: Ich gucke einfach mal so, was auf mich zukommt. Vielleicht gucke ich noch mal ein bisschen Tour de France.
0: Schau ja. Also, du gehst da sehr gechillt und sehr entspannt rein in das Wochenende. Bist du Radfahrer?
1: Nee, also jetzt nicht so im Profigebiet oder so.
0: Also du beherrschst die Technik und kannst irgendwie zum Einkaufen, kommst du mit dem Fahrrad, so weit kommst du.
1: Das schaffe ich.
0: Siehst du, das ist schon mal nicht schlecht. Also pass auf, die Frage ist, es gibt gleich Auswahlmöglichkeiten. Was hat der belgische Radrennfahrer Michel Pollentier gemacht, als er die berühmte Etappe nach Alpe d'Huez gewonnen hat? Und damit auch das gelbe Trikot des Führenden. Ist schon ein paar Jahre her. Und die Frage an dich ist, was hat er, dieser Michel Pollentier, nach seinem grandiosen Sieg direkt danach gemacht? A. Er hat sein Rad einen Abhang hinuntergeworfen und hat seine Karriere beendet mit den Worten: Man soll gehen, wenn das Fest am schönsten ist. Oder B. Er hat einen Beutel mit Fremdurin, also Urin von jemand anders, unter seine Achselhöhle geschoben und hat versucht, bei der Dopingkontrolle zu pfuschen. Oder C. Er hat gewartet, bis das ganze Feld durch war, ist nochmal 200 Meter zurückgefahren und hat seinen Namen korrigiert, den jemand falsch auf den Asphalt geschrieben hatte. Jasper, was hat dieser Belgier gemacht?
1: Ja, ich würde da mit Antwortmöglichkeit B gehen, weil Fremdurin. Das hört sich dumm an. Ja, es würde sich niemand ausdenken.
0: Okay, also, und du hast vollkommen recht. Er hat sich tatsächlich da so einen Beutel und dann so einen Schlauch so bis zwischen seine Beine und hat versucht dann so zu tun, als wenn der ungedopte Urin von irgendjemand anders seiner wäre, ist aufgefallen, ist natürlich sofort gesperrt worden, hat einen riesen Ärger gegeben. Sowas macht man aber auch nicht, ne, Jasper? Nee.
1: Sowas macht man nicht.
0: Danke fürs Mitspielen. Guck schön Tour de France und bleib so gechillt, ja?
1: Auf jeden Fall.
0: Der Preis kommt zu dir. Danke fürs Dabeisein in der Popnacht.

Hier ist die Popnacht am Samstag. Wer reist mit uns hinein in das Abenteuer dieser Nacht? Zum Beispiel Olli aus Hamburg, der fährt LKW gerade durch Sachsen-Anhalt von Magdeburg über die Dörfer nach Hamburg und er schreibt: Wunderschönes Wochenende an alle und an alle fahrenden Menschen. Immer eine Handbreit Asphalt unter den Rädern. Und Steffi und Micha waren bei Das Fest in Karlsruhe, großes Open Air, und haben da Onkel Fisch gesehen, Comedy-Duo, und sehr gelacht. Schön, dass ihr dabei seid in der Popnacht mit Anno Wilhelm.

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1: Um 1 Uhr mit Klaus Reginek. Der britische Jurist Karim Khan ist nicht mehr Chefankläger des Internationalen Strafgerichtshofs. Die Vertragsstaaten haben den 56-Jährigen in einer Sondersitzung abgesetzt. Khan wird sexueller Missbrauch vorgeworfen. Aus New York dazu ARD-Korrespondent Martin Ganselmeier.
2: Eine Untersuchungskommission der Vereinten Nationen kam zum Ergebnis, dass Khan sexuellen Kontakt zu seiner Mitarbeiterin hatte, der nicht einvernehmlich war. Der 56-jährige Chefankläger hat die Vorwürfe stets abgestritten. Der Brite Khan war seit 2021 Chefankläger und hatte einen Haftbefehl gegen Israels Präsident Netanyahu beantragt, wegen mutmaßlicher Verbrechen im Gazakrieg. Das Aus für Khan hat jedoch keine Auswirkung auf diesen Haftbefehl.
1: In Frankreich und Spanien kämpft die Feuerwehr weiter gegen ausgedehnte Waldbrände. An der französischen Atlantikküste mussten inzwischen fast 70.000 Menschen in Sicherheit gebracht werden. Das Feuer wütet hier auf einer Fläche, die fast so groß ist wie Paris. Bundeskanzler Merz bot Frankreich inzwischen Unterstützung an. In Spanien ist der Großraum um die Hauptstadt Madrid betroffen. Dort wurde ein Notstand nationaler Tragweite ausgerufen. Der Kampf gegen die Flammen liegt damit in den Händen einer militärischen Kriseneinheit. In den USA klagen zwei Unternehmen gegen die neuen Zölle von Präsident Trump. Die Klage ging beim US-Handelsgericht in New York ein. Darin heißt es, der Präsident überschreite auch mit den erneuten Zöllen seine Befugnisse. Trump hatte die Strafzahlungen, unter anderem gegen die EU, damit begründet, die Länder täten zu wenig gegen Zwangsarbeit. Schon im Februar hatte der oberste Gerichtshof in den USA gegen die meisten Zölle entschieden, die Trump bisher verhängt hat. Silja Stöhr hat bei ihrer Premiere bei den Finals überraschend den deutschen Titel im Mehrkampf der Geräteturnerinnen gewonnen. Die Finals sind deutsche Meisterschaften in mehreren Sportarten, die als Multisport-Event an einem Ort stattfinden, dieses Jahr in Hannover. ARD-Sportreporterin Anne Hilz von dort mit einer Kurzzusammenfassung von Tag 2.
3: Anjulie Knesche hat sich nach ihren Siegen von 2022 bis 2024 den Titel als deutsche Meisterin im Stabhochsprung zurückgeholt. Und da hat sich auch gezeigt, die Menschen in Hannover nehmen die Veranstaltung weiterhin sehr gut an. Am Opernplatz gab es zwischenzeitlich wieder einen Einlassstopp, genauso im neuen Rathaus und auch die Schwimmhalle war ausverkauft. Beim Mehrkampf der Geräteturnerinnen landete Titelverteidigerin Carina Schönmeier auf Platz 2 hinter Silja Stöhr.
1: Das Wetter in Deutschland. Nachts ziehen in Norddeutschland Wolkenfelder durch. Sonst ist es meist klar, die Tiefstwerte 16 bis 7 Grad. Am Tag im Norden und Nordwesten wechselnd bewölkt, sonst sonnig. Im Südwesten und am Alpenrand sind gegen Abend Gewitter möglich. Maximal 33 Grad. 1:03 Uhr.
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4: Eine Gefahreninformation für Niedersachsen. In Friesholte kommt es aufgrund eines Brandes zu starker Rauchentwicklung. Halten Sie Fenster und Türen geschlossen sowie Lüftungs- und Klimageräte abgeschaltet. A281 Richtung Airportstadt. Zwischen Senator Apelstraße und Bremen-Neustadt bis Sonntag 19 Uhr wegen Fahrbahnerneuerung gesperrt. Die A281 Neustädter Hafen Richtung Airportstadt ist zwischen Bremenstrom und Bremen-Neustädter Hafen bis Sonntag 19 Uhr wegen Fahrbahnerneuerung gesperrt.
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5: Am Samstag mit Anno Wilhelm. So viele Menschen, die die Maschine Deutschland auch am Wochenende und in den Sommernächten am Laufen halten, in den Kraftwerken, bei der Bahn, bei den Rettungsdiensten, in den Krankenhäusern. So viele Menschen, die da beschäftigt sind, kann ich gar nicht alle aufzählen, aber euch wollen wir würdigen mit der großen Verneigung. Wenn ihr die gebrauchen könnt, stellvertretend für alle anderen, gerade wenn ihr Zeit habt bei der Arbeit, gerne anrufen. 07221 2011 oder eine WhatsApp schicken, gleiche Nummer, und dann gibt es für euch stellvertretend für alle anderen die große Verneigung nach Hits unter anderem von Jojo und Shabusi.
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0: Es ist eine echt schöne Sommernacht und viele Menschen sorgen dafür in Deutschland und überall, dass es uns anderen gut geht, dass wir genug zu essen haben, dass uns ja warm oder kühl ist, dass es uns einfach gut geht, dass wir uns sicher fühlen. Und diese Menschen wollen wir würdigen. Stellvertretend würdigen wir Carsten aus Geldern am Niederrhein. Hallo lieber Carsten.
1: Hallo, Anno.
0: Du sitzt auf dem Gabelstapler in der Nachtschicht. Was hast denn du zu stapeln heute Nacht?
1: Ich fahre heute Verbundkeramik. 60 mal 4 Zentimetern für die Terrassen und so. Ganz schöne Sache.
0: Du bist der Steinemann für die Terrassen, die im Land gebaut werden. Wie oft hast du die Nachtschicht?
1: Alle 3 Wochen.
0: Und? Macht dir Freude?
1: Das ist super schön.
0: Ja? Nervt
1: keiner. Man hat Ruhe zu fahren, weniger LKWs, alles toll.
0: Kannst du so schön vor dich hinstapeln so nachts, ne? Ich finde es auch schön, nachts zu arbeiten. Vielen Menschen fällt es schwer so, da ist der Biorhythmus natürlich ein bisschen durcheinander. Aber wir sind eine große Gemeinschaft und du würdest für uns mal, damit wir eine Idee von der Kraft deines Gerätes, deines fahrenden Gerätes da kriegen, kurz mal hupen. Gut, das ist natürlich eine echte Killermaschine, dein Gabelstapler. Carsten, ja, auf bitte jeden Fall. Lausch kurz, hier kommt der Chor. Achtung. Wir verneigen uns vor allen Menschen auf den Gabelstaplern, in den Tankstellen, in den Kliniken, in den Pflegeheimen, bei den Rettungsdiensten. Es arbeiten so viele, wir können sie natürlich nicht alle aufzählen, aber sind sehr gerne bei euch und sehr gerne bei dir. Danke, Carsten. Habt eine gute Nacht.
1: Vielen Dank.
0: Und du fühlst dich hoffentlich ausreichend gewürdigt, ja?
1: Ja, super, ganz toll.
0: So soll es sein.
1: Prima, macht ja aber noch mehr Spaß.
0: Spitze, jetzt die Popnacht.

Vorsicht auf der B100 Oitsch Richtung Halle zwischen Brena West und Landsberg, eine ungesicherte Unfallstelle, und da liegt ein Reh auf der Fahrbahn.

Kiss die Popnacht am Samstag mit großartiger neuer Musik von Conor Skinner. Conor Skinner, aufgewachsen in der Nähe von Manchester, singt hier über dieses Phänomen, dass sich Menschen im Leben begegnen, aber zur falschen Zeit irgendwie. Es passt nicht so richtig. Und so bleibt man irgendwie in Gedanken aneinander hängen, aber wird nicht zusammenfinden. Find You, Conor Skinner, neu in der Popnacht.

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8: Es ist 2:30.
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9: Heute geht es sonnig bis locker bewölkt los. Ab Mittag gesellen sich vermehrt Quellwolken zur Sonne hinzu. Überwiegend bleibt es aber trocken und freundlich. Die Temperatur steigt auf 22 bis 28 Grad. Am Sonntag ist es wolkig und im Verlauf kommen häufig kräftige Schauer und Gewitter auf. Die Höchstwerte liegen bei 19 und 23 Grad.
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10: Eine Gefahreninformation für Niedersachsen. In Friesheute kommt es aufgrund eines Brandes zu starker Rauchentwicklung. Halten Sie Fenster und Türen geschlossen sowie Lüftungs- und Klimageräte abgeschaltet. Vorsicht bitte auf der A28 Bremen Richtung Oldenburg. Zwischen Delmenhorst-Deichhorst und Ganderkesee-Ost liegt ein Tier auf der Fahrbahn. A281 Richtung Airportstadt. Zwischen Senator-Apel-Straße und Bremen-Neustadt bis Sonntag 19 Uhr wegen Fahrbahnerneuerung gesperrt.
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0: Jetzt geht's vom Profi in den Amateurbereich hinein.
1: Große Hits. Erbärmlich vorgetragen.
0: Ja, ich habe meine kleine Ukulele mitgebracht. Auch der zupfe ich gleich einen Hit, den ihr sicher alle kennt. Ist ein sehr aktueller, neuer Hit. Ich finde ihn super. Ich finde ihn sehr elegant. Aber auf der Ukulele, und wenn ich ihn spiele, ist das mit der Eleganz so medium, sag ich mal. Kurz mal checken, ob die Ukulele stimmt. Sie stimmt. Was ist denn bitte das hier für ein Hit zum Raten? Achtung.

Gar nicht so einfach. Aber ihr kriegt das raus. Was war das? 07221 2011. Ganz neuer Hit hier in der Popnacht. 07221 2011. Zum Raten.

0: Es ist ja noch was offen in der Popnacht. Ein auf der Ukulele gezupfter Hit, von mir gezupfter Hit, den ich persönlich sehr, sehr elegant finde. So klingt er. Und Mehmet aus Gummersbach. Was war es denn?
1: Tja, so ich denke es, Olivia Jones mit It's So Easy to Fall in Love.

0: Hammett.
1: Ja.
0: Ganz genau. Du Mann mit den spitzen Ohren. Herzlichen Glückwunsch.
1: Vielen Dank.
0: Und das Besondere ist, du bist in der Nachtschicht. Du arbeitest in einem Betrieb, der beschichtet. Ihr beschichtet Metall, Schrauben und so weiter. Da ist ja laut an der Halle und du hast es trotzdem gehört. Du Spitzentyp.
1: Ja.
0: Wie ist das mit den Nachtschichten?
1: Vielen
0: Magst
1: Dank.
0: Du die?
1: Ja, gerne. Gerne auch.
0: Ja? Dann die kühle Nacht. Genieße sie. Danke, dass du dabei bist
1: in der
0: Popnacht.
1: Vielen Dank.
0: Ja,
1: danke.
0: Und hier kommt
1: Grüß
0: Olivia
1: an alle Hörer.
0: Und ich klimper diesmal nicht dazwischen, versprochen. Und die Grüße an die anderen Hörer sind angekommen. Tschüss, Mehmet.
1: Danke, ciao, ciao. Viel Spaß, ciao.

0: So, der Chor bitte.
1: Ah, da ist er. Das hier ist der neue Hit von Somba. My Body Isn't Ready in der Popnacht am Samstag.

Der ist einer für die ganz großen Hymnen. Samba mit seinem neuen Hit My Body Isn't Ready in der Popnacht am Samstag. Wir sind ja hier immer gut erreichbar. 07221 2011, 365 Tage im Jahr. Und wenn Schaltjahr ist, so genau einen Tag länger, dann 366. Wer ist dann so dabei in der Popnacht? Zum Beispiel Sabrina, die trägt gerade Zeitungen aus, hat in ungefähr 2 Stunden dann endlich den verdienten Sommerurlaub. 2 Wochen lang, kann dann nachts die Popnacht nicht mehr hören, aber wenn du aus dem Urlaub zurück bist, Sabrina, werden wir immer noch da sein. So viel ist versprochen. Dann hat sich Susi gemeldet, die hat Nachtschicht an der Tankstelle, winkt hier in die Popnacht hinein. Und Emanuel sitzt gerade im Auto und fährt seine Mutti durch die Nacht, ist ein guter Sohn und hat einen Blick auf den roten Mond. Seht ihr den auch, fragt er. Schickt's mal über den Sender. Sieht jemand einen roten Mond? Ich ehrlich gesagt nicht. Bin zwar mit dem Rad hier durch die Nacht hergefahren, aber da schien der Mond noch nicht. Ich habe ihn zumindest nicht gesehen. Wenn ihr einen roten Mond seht, gerne mal melden hier auf der 07221 2011. Hier ist die Popnacht am sehr frühen Samstag.

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1: Um 2 Uhr mit Klaus Reginek. In Frankreich gehen die Evakuierungen in den Waldbrandgebieten weiter. Die Feuerwehr bekämpft inzwischen rund 30 Feuer. Besonders angespannt ist die Lage an der Atlantikküste im Südwesten des Landes. In der dortigen Ferienregion wurden seit Mittwoch schon gut 140.000 Menschen, Anwohner und Touristen vor den Flammen in Sicherheit gebracht. ARD-Korrespondentin Caroline Düller berichtet.
2: Zwar hat es am Abend im Brandgebiet am Becken von Arcachon geregnet. Die Lage bleibt aber weiter kritisch, zumal sich das Feuer nun auch auf den Großraum Bordeaux zubewegt. Frankreichs Innenminister Laurent Nunez sprach am Abend im Sender TF1 wörtlich von einer noch nie dagewesenen Situation. Auch Präsident Emmanuel Macron rief die Armee auf, den Zivilschutz, Zitat, maximal zu verstärken. Die Waldbrandsaison in Frankreich hat deutlich heftigere Ausmaße als im vergangenen Jahr. Schon lange vor Ende des Sommers ist im Vergleich fast 3-mal so viel Fläche verbrannt.
1: Das US-Militär hat nach eigenen Angaben einen weiteren Tanker auf dem Weg zu einem iranischen Hafen angegriffen. Das zuständige Militärkommando teilte mit, man habe den Maschinenraum beschossen und damit das Schiff außer Gefecht gesetzt. Die Besatzung habe mindestens 4-mal versucht, die US-Blockade zu umgehen. Die USA blockieren seit Mitte Juli wieder iranische Häfen und Küstengebiete. Ziel ist unter anderem, dem Land Einnahmen aus dem Ölexport zu nehmen. Die USA haben die Amtsenthebung von Karim Khan begrüßt. Der Chefankläger des Internationalen Gerichtshofs war von den Vertragsstaaten wegen groben Fehlverhaltens abberufen worden. Ihm werden sexuelle Übergriffe gegen eine Mitarbeiterin vorgeworfen. Der Sprecher des US-Außenministeriums meinte dazu, die USA würden weiter an der Zerschlagung des internationalen